0: Nachfrage angeführt. Am Wochenende gab es auf der besetzten Halbinsel Krim eine vorübergehende Begrenzung von Benzin. In Albanien haben tausende Menschen gegen ein Luxusbauprojekt protestiert, das mit dem Schwiegersohn von US-Präsident Trump, Jared Kushner, in Verbindung steht. Kushners Unternehmen will auf der albanischen Insel Sarzan ein Luxusresort eröffnen. 1,4 Milliarden Euro sollen investiert werden. Die Sonderstaatsanwaltschaft zur Bekämpfung von Korruption und organisierter Kriminalität in Albanien hat nach eigenen Angaben Ermittlungen zu dem Bauprojekt eingeleitet. Das waren die Nachrichten. Das Wetter in Deutschland. Von West nach Ost ziehen der Regen, teils mit Gewittern, Tiefstwerte 16 bis 7 Grad. Tagsüber Wechsel aus Sonne und Wolken mit Schauern und Gewittern, Höchstwerte 18 bis 23 Grad. Am Donnerstag heiter, von Westen her Schauer und Gewitter, 18 bis 25 Grad. Es ist 3.03 Uhr.
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2: Mit Susanne Kruse. Die kommenden beiden Stunden halten Stücke aus der Wiener Klassik von Haydn und Mozart für uns bereit. Und zu Beginn Musik, die zwischen Romantik und Moderne angesiedelt ist. Leos Janáčeks Idyll für Streichorchester mit Radoslav Schulz am Pult des Kammerorchesters des Symphonieorchesters des Bayerischen Rundfunks.

Das Kammerorchester des Symphonieorchesters des Bayerischen Rundfunks mit Leos Janáčeks Idyll für Streichorchester im ARD-Nachtkonzert. Die Leitung hatte Radoslav Schulz. Weiter durch die Nacht geht es mit Kammermusik von Wolfgang Amadeus Mozart. An seinen 6 Haydn-Quartetten hat er hart gearbeitet und sie keinem Geringeren als dem Erfinder der Gattung gewidmet, Joseph Haydn. Doch Mozart ging ganz bewusst eigene Wege. Während Haydn in seinen 2 Jahre zuvor erschienenen Quartetten Op.

Das Quatuor Manfred mit Wolfgang Amadeus Mozarts D-Moll Streichquartett, Köchelverzeichnis 421, das er seinem väterlichen Freund Josef Haydn gewidmet hat, der uns als nächstes durchs ARD-Nachtkonzert begleitet. Mit einer Sinfonie, die selbst für Haydns Maßstäbe mit vielen Besonderheiten überrascht. Sei es der erste Satz mit dem barock-kontrapunktischen Thema oder die Trillerketten im langsamen Variationensatz. Das ist Haydns Sinfonie Nummer 91 in S-Dur mit der NDR Radio Philharmonie unter der Leitung von Heinrich Schiff.

Die NDR Radio Philharmonie mit Joseph Haydns Sinfonie Nummer 91 in S-Dur. Die Leitung hatte Heinrich Schiff. Das nächste Stück im ARD-Nachtkonzert führt uns nach England zu einer Frau mit Kampfgeist, Ethel Smyth, eine gewichtige Stimme als Komponistin, Literatin und Kämpferin in der Frauenbewegung. Die Violinsonate Opus 7 ist ein frühes Werk von Ethel Smyth. Als Peter Tschaikowski sie das Stück am Klavier spielen hörte, war er beeindruckt. Bei der öffentlichen Aufführung im Leipziger Gewandhaus allerdings war das Publikum hauptsächlich irritiert. Die Musik hat zu wenig das widergespiegelt, was man von einer Komponistin damals erwartet hat. Weiblichen Charme zum Beispiel. Hier sind die Geigerin Tasmin Little und der Pianist John Lanahan mit dem Stück.

Die Violinsonate Opus 7 in A-Moll von Ethel Smyth im ARD-Nachtkonzert, gespielt von der Geigerin Tasman Little und dem Pianisten John Lenihan. Aus dem 18. Jahrhundert stammt das nächste Stück, das der Mozart-Zeitgenosse Antonio Rossetti komponiert hat. Sein halbes Leben hat er am schwäbischen Hof des musikbegeisterten Fürsten von Oettingen-Wallerstein verbracht und dort nicht nur seine wichtigsten Werke geschrieben, sondern auch eines der besten Hoforchester der damaligen Zeit aufgebaut. Mehr als 40 Sinfonien gibt es von Rossetti. Das ist die einzige von ihm, die mit vier Hörnern besetzt ist. Rossettis Sinfonie in C-Dur mit der Compagnia di Punto.

Die Compagnia di Punto mit der Sinfonie in C-Dur von Antonio Rossetti auf Originalklanginstrumenten im ARD-Nachtkonzert. Damit ist es kurz vor vier. Wir nähern uns den Nachrichten zur vollen Stunde und danach Barockmusik von Jean-Philippe Rameau.

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1: Um 4 Uhr mit Juliette Groß. Die UN-Vollversammlung entscheidet heute darüber, ob Deutschland einen Sitz im Sicherheitsrat der Vereinten Nationen bekommt. Bundesaußenminister Wadephul wirbt in New York um die Stimmen für Deutschland. Giselle Oka in New York mit den Einzelheiten.
2: Dabei betont er natürlich vor allem, dass sich Deutschland schon seit Jahren um Friedensmissionen kümmert, beim Einsatz gegen die Folgen des Klimawandels hilft, bei der Vermittlung zwischen Konfliktparteien. Und genau das will Deutschland in Zukunft auch wieder im UN-Sicherheitsrat tun. Wadephul sagt, dass Deutschland sich auch in der Verantwortung sieht, die internationale regelbasierte Ordnung zu verteidigen, die ja in letzter Zeit immer wieder in Frage gestellt wird, und auch zu zeigen, dass hier in New York der Ort ist, an dem Fragen von Frieden und Sicherheit bei den Vereinten Nationen diskutiert werden.
1: Eine große Mehrheit der Bundesbürger fürchtet laut einer Umfrage, dass die geplante Gesundheitsreform zu einer schlechteren ärztlichen Versorgung führt. Die Rheinische Post berichtet über eine Erhebung im Auftrag des Hausärzteverbands, wonach sich 77% der Befragten entsprechende Sorgen machen. Aus der Nachrichtenredaktion Constanze Semidey.
3: In Ostdeutschland sind es demnach sogar mehr als 85%, die negative Folgen der Reform erwarten. Am meisten befürchten die Menschen, dass Ärzte künftig weniger Zeit für ihre Patienten haben werden und dass sich die Wartezeiten in den Praxen verlängern. Die Vorsitzende des Hausärztinnen- und Hausärzteverbandes, Bulinger Göpfert, nannte die geplante Reform der gesetzlichen Krankenversicherung die größte politische Bedrohung für die hausärztliche Versorgung in den letzten 20 Jahren.
1: Das US-Militär hat nach eigenen Angaben einen größeren Angriff des Irans in der Golfregion abgewehrt. Das zuständige Regionalkommando teilte mit, mehrere Raketen und Drohnen seien abgefangen worden. Außerdem sei eine iranische Militäreinrichtung in der Straße von Hormus angegriffen worden. Kuwait und Bahrain hatten kurz vorher Angriffe mit Raketen und Drohnen gemeldet. In beiden Staaten hat die US-Armee Stützpunkte. Die USA hatten zuvor mitgeteilt, im Persischen Golf einen unbeladenen Öltanker mit einer Rakete angegriffen zu haben. Russland beschränkt in immer mehr besetzten Gebieten in der Ukraine die Kraftstoffabgabe. In Luhansk erhalten die Bewohner laut der Nachrichtenagentur TASS nur noch 20 Liter Diesel oder Benzin pro Person. Als Gründe wurden die aktuellen Vorräte und die gestiegene Nachfrage angeführt. Am Wochenende gab es auf der besetzten Halbinsel Krim eine vorübergehende Begrenzung von Benzin. Das waren die Nachrichten. Das Wetter in Deutschland. Tagsüber Wechsel aus Sonne und Wolken mit Schauern und Gewittern, Höchstwerte 18 bis 23 Grad. Morgen heiter, von Westen her Schauer und Gewitter, Höchstwerte 18 bis 25 Grad. Es ist 4.03 Uhr.
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4: Mit Susanne Kruse. Nach Frankreich, England und Österreich führt uns die kommende Stunde, für die wir Musik von John Taverner und Wolfgang Amadeus Mozart ausgewählt haben. Und los geht's mit viel tänzerischem Elan. Von Jean-Philippe Rameau hören wir Ballettmusik aus seiner großen Oper Zoroastre, die vom persischen Religionsgründer Zarathustra erzählt, der nach schweren Prüfungen die Hand der Liebsten und den Königsthron erringt. Jordi Savall leitet Le Concert des Nations.

Ballettmusik aus der Barockoper Zoroastre von Jean-Philippe Rameau, mit rhythmischer Präzision gespielt von Le Concert des Nations unter der Leitung von Jordi Savall. Weiter durch die Nacht geht es mit einem britischen Komponisten, der vor allem für seine Vokalmusik bekannt wurde, John Tavener. Das ist Musik von ihm, die er für den Science-Fiction-Thriller Children of Man aus dem Jahr 2006 schrieb. Der Film zeigt eine graue Zukunft, in der sich die Menschen nicht länger fortpflanzen können, doch da wird eine Frau unerwartet schwanger. Das Wunder der Geburt feiert John Tavener in dem Stück Mother and Child, gesungen vom Tenebrae Choir unter der Leitung von Nigel Short.

Der Tenebrae Choir mit Vokalmusik von John Tavener im ARD-Nachtkonzert. Mother and Child aus dem Film Children of Men, Menschenkinder. Die Leitung hatte Nigel Short. Aus der Wiener Klassik stammt das nächste Stück von Wolfgang Amadeus Mozart. Er war noch keine 20, als er sein kleines D-Dur-Violinkonzert schrieb, das sich absolut nicht hinter seinem größeren Bruder zu verstecken braucht. Hier sind der Geiger Thomas Zehetmeier und das Orchester des 18. Jahrhunderts mit Mozarts Violinkonzert, Köchelverzeichnis 211. Die Leitung hat Franz Brüggen.

Thomas Zehetmeier an der Geige und das Orchester des 18. Jahrhunderts mit dem D-Dur-Violinkonzert, Köchelverzeichnis 211 von Wolfgang Amadeus Mozart. Die Leitung hatte Franz Brüggen. Damit ist es kurz vor 5 Uhr im ARD-Nachtkonzert. Wir nähern uns den Nachrichten und danach Musik aus Frankreich von Emmanuel Chabrier.

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1: Um 5 Uhr mit Juliette Groß. Die UN-Vollversammlung entscheidet heute darüber, ob Deutschland einen Sitz im Sicherheitsrat der Vereinten Nationen bekommt. Bundesaußenminister Badewul wirbt in New York um die Stimmen für Deutschland. Giselle UK in New York mit den Einzelheiten.
2: Dabei betont er natürlich vor allem, dass sich Deutschland schon seit Jahren um Friedensmissionen kümmert, beim Einsatz gegen die Folgen des Klimawandels hilft, bei der Vermittlung zwischen Konfliktparteien. Und genau das will Deutschland in Zukunft auch wieder im UN-Sicherheitsrat tun. Badewul sagt, dass Deutschland sich auch in der Verantwortung sieht, die internationale regelbasierte Ordnung zu verteidigen, die ja in letzter Zeit immer wieder in Frage gestellt wird, und auch zu zeigen, dass hier in New York der Ort ist, an dem Fragen von Frieden und Sicherheit bei den Vereinten Nationen diskutiert werden.
1: Eine große Mehrheit der Bundesbürger fürchtet laut einer Umfrage, dass die geplante Gesundheitsreform zu einer schlechteren ärztlichen Versorgung führt. Die Rheinische Post berichtet über eine Erhebung im Auftrag des Hausärzteverbands, wonach sich 77% der Befragten entsprechende Sorgen machen. Aus der Nachrichtenredaktion Constanze Semidey.
3: In Ostdeutschland sind es demnach sogar mehr als 85%, die negative Folgen der Reform erwarten. Am meisten befürchten die Menschen, dass Ärzte künftig weniger Zeit für ihre Patienten haben werden und dass sich die Wartezeiten in den Praxen verlängern. Die Vorsitzende des Hausärztinnen- und Hausärzteverbandes Bulinger Göpfert nannte die geplante Reform der gesetzlichen Krankenversicherung die größte politische Bedrohung für die hausärztliche Versorgung in den letzten 20 Jahren.
1: Russland meldet den Abschuss mehrerer Drohnen über der Region Leningrad. Weitere 13 seien im Anflug auf Moskau gewesen, so der Bürgermeister der Hauptstadt Sobjanin. Am Flughafen St. Petersburg, früher Leningrad, wurde nach Angaben der Luftfahrtbehörde der Verkehr eingeschränkt. In der Metropole beginnt in Kürze das Internationale Wirtschaftsforum. Vertreter aus mehr als 130 Ländern nehmen daran teil, auch aus den USA. Das US-Militär hatte nach eigenen Angaben einen größeren Angriff des Irans in der Golfregion abgewehrt. Das zuständige Regionalkommando teilte mit, mehrere Raketen und Drohnen seien abgefangen worden. Außerdem sei eine iranische Militäreinrichtung in der Straße von Hormus angegriffen worden. Kuwait und Bahrain hatten kurz vorher Angriffe mit Raketen und Drohnen gemeldet. Die USA hatten zuvor mitgeteilt, im Persischen Golf einen unbeladenen Öltanker mit einer Rakete angegriffen zu haben. Das waren die Nachrichten. Das Wetter in Deutschland. Tagsüber Wechsel aus Sonne und Wolken mit Schauern und Gewittern. Höchstwerte 18 bis 23 Grad. Morgen heiter von Westen her Schauer und Gewitter. Es ist 5.03 Uhr.
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4: Mit Susanne Kruse. Guten Morgen an diesem frühen Mittwoch, der mit einem Franzosen beginnt, der seine Freude an Überraschungen hatte. Emmanuel Chabrier bringt frischen Wind rein in einen streng regulierten Hoftanz und lockert ihn auf mit ungewöhnlichen Rhythmen. Das ist seine Bourrée Fantasque als Orchesterbearbeitung.

Viele französische Komponisten haben im 19. Jahrhundert versucht, die großen Formen der Instrumentalmusik zu erneuern. Anders dagegen Emmanuel Chabrier, der sich lieber den kleinen Formen von Tanz- und Charakterstücken gewidmet hat. Seine Bourée Fantasque entstand 1891 als krönender Abschluss seines Klavierwerks. Das war die Orchesterfassung mit Neeme Järvi am Pult des Orchestre de la Suisse Romande. Unser nächster Komponist ist bis zum heutigen Tag vor allem für seine Violinkonzerte bekannt, Antonio Vivaldi. Aber auch für die Holzblasinstrumente, vor allem für das Fagott und die Oboe, schrieb er etliche Konzerte, die teilweise immer noch auf ihre angemessene Würdigung warten. Vivaldis Oboenkonzert in C-Dur spielen der Oboist Pierluigi Fabretti und L'Arte dell'Arco.

Pierluigi Fabretti an der Barockoboe und L'Arte dell'Arco mit Musik von Antonio Vivaldi, seinem Oboenkonzert in C-Dur. Ins 19. Jahrhundert führen uns als nächstes die Pianistin Angeline Pont-de-Père und das WDR-Funkhausorchester im ARD-Nachtkonzert mit einem Stück des französischen Romantikers Ferdinand Hérold. Hier der erste Satz aus seinem Klavierkonzert Nummer 1 in S-Dur unter der Leitung von Konrad von Alphen.

Ein Ausschnitt aus dem Klavierkonzert Nummer 1 von Ferdinand Hérold mit der Pianistin Angeline Pontepère. Das war sie mit dem ersten Satz daraus in Begleitung des WDR-Funkhausorchesters unter Konrad von Alfen. Weiter durchs ARD-Nachtkonzert führt uns Gioachino Rossini mit Kammermusik. Turbulent geht es zu in seiner Streichersonate La Tempesta, in der Rossini die Sturmszene aus seinem Barbier von Sevilla vorwegnimmt. Daraus jetzt der erste Satz, der noch nicht ganz so aufgebracht daherkommt, mit dem Ensemble Exploration.

Das Ensemble Exploration mit dem ersten Satz aus der Streichersonate Nummer 6 in D-Dur von Gioachino Rossini. Und wir bleiben in der Romantik im ARD-Nachtkonzert, wo uns als nächstes der Franzose Camille Saint-Saëns begegnet, mit einer Bravournummer für Hornisten. Sein Konzertstück für Horn und Orchester Opus 94 spielen Ulrich Hübner, Ventilhorn und die Kölner Akademie unter Michael Alexander Wilms.

Das Konzertstück für Horn und Orchester in F-Moll von Camille Saint-Saëns mit Ulrich Hübner am Ventilhorn und der Kölner Akademie. Die Leitung hatte Michael Alexander Wilms im ARD-Nachtkonzert, das mit Musik aus dem 20. Jahrhundert zu Ende geht. Komponiert von dem Engländer Paul Reed, der vor fast 30 Jahren starb und bekannt war für seine Fernsehthemen. Eine Auswahl seiner weniger geläufigeren Stücke hat seine Witwe, die Flötistin Philippa Davis, aufgenommen. Hier ist sie mit dem English Chamber Orchestra und dem dritten Satz aus Paul Reeds Konzert für Flöte und Streichorchester.

Der dritte Satz aus dem Konzert für Flöte und Streichorchester von Paul Reed mit Philippa Davis an der Flöte und dem English Chamber Orchestra unter Robin O'Neill. Damit neigt sich das ARD-Nachtkonzert dem Ende, das Ihnen BR Classic präsentiert hat. Ich bin Susanne Kruse, sage danke fürs Zuhören und wünsche Ihnen einen ausgeschlafenen Start in den Mittwochmorgen. Bis zum nächsten Mal.

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1: 6 Uhr, guten Morgen. Die Nachrichten des Bayerischen Rundfunks mit Peter Veit. Die Übersicht. Warifuhl wirbt für Sitz Deutschlands im UN-Sicherheitsrat. USA und Iran attackieren sich erneut gegenseitig. Studie empfiehlt Abschaffung der Rente mit 63. Das Wetter Sonne, Wolken und Schauer bei 15 bis 22 Grad. New York. Die UN-Vollversammlung entscheidet heute darüber, ob Deutschland einen Sitz im Sicherheitsrat der Vereinten Nationen bekommt. Weitere Kandidaten sind Österreich und Portugal. Bundesaußenminister Wadefuhl betonte am Abend im ZDF, es sei gar kein Drama, dass man in einem vernünftigen demokratischen Wettbewerb gegeneinander antrete. Das seien gut befreundete Nationen aus Europa. Deutschland, so Wadefuhl, habe einiges einzubringen. Man sei stark engagiert im UN-System, unterstütze es finanziell und bei Friedensmissionen. Um für 2027 und 2028 als nicht ständiges Mitglied in den UN-Sicherheitsrat aufgenommen zu werden, braucht Deutschland eine Zweidrittelmehrheit der mehr als 190 UN-Länder. Washington. Trotz der Waffenruhe haben die USA und der Iran gegenseitig Ziele in der Golfregion angegriffen. Das US-Militär fing nach eigenen Angaben mehrere ballistische Raketen und Drohnen ab. Der Iran habe Angriffe auf Kuwait und Bahrain geflogen, hieß es weiter. In beiden Staaten befinden sich US-Stützpunkte. Nach US-Angaben wurden diese aber nicht getroffen. Im Gegenzug habe man, Zitat, Selbstverteidigungsschläge gegen eine Bodenkontrollstation der iranischen Armee auf der Insel Qasem durchgeführt. Grund für die erneute Eskalation dürfte ein Einsatz des US-Militärs gegen einen iranischen Öltanker gewesen sein. Die USA blockieren seit Wochen den gesamten Schiffsverkehr in iranischen Häfen. Berlin. Eine neue Studie der Bertelsmann Stiftung spricht sich dafür aus, die Rente mit 63 abzuschaffen. Damit könne der Staat rund 9,5 Milliarden Euro pro Rentnerjahrgang sparen, hieß es. Die Autoren der Studie kommen außerdem zu dem Ergebnis, dass ohne die Frührente rund 125.000 Vollzeitstellen länger besetzt bleiben würden. Damit könnten Arbeitnehmer mit Fachwissen und Kompetenz länger im Job gehalten werden. Bisher ermöglicht es die Frührente, in Ruhestand zu gehen, ehe das gesetzliche Rentenalter erreicht ist. Voraussetzung ist, dass man 45 Jahre lang gearbeitet und in die Rentenversicherung eingezahlt hat. Tirana. Tausende Menschen haben in der albanischen Hauptstadt gegen ein Luxusbauprojekt protestiert, das die Firma von US-Präsident Trumps Schwiegersohn Jared Kushner errichten will. Die Demonstranten hatten Plakate mit Slogans wie »Albanien ist nicht zu verkaufen« dabei. Den Protesten war die Ankündigung der Sonderstaatsanwaltschaft zur Korruptionsbekämpfung vorausgegangen, sie habe Ermittlungen gegen das Bauprojekt eingeleitet. Kushners Unternehmen plant, auf der Insel Sasan ein Luxusressort zu eröffnen und rund 1,4 Milliarden Euro zu investieren. Bisher war die Insel für militärische Zwecke genutzt worden. Dortmund. Ein Mann, der in Dortmund einen Polizisten angeschossen hat, hat sich nach Stunden den Spezialkräften gestellt. Der Mann hatte gestern Abend auf einen Beamten gefeuert und war danach in seine Wohnung geflüchtet. Dort hatte er sich mit seinen Kindern verschanzt. Am frühen Morgen ergab sich der Mann schließlich. Nach Angaben der Polizei sind die Kinder wohlauf. Der angeschossene Polizist wurde nur leicht verletzt. Das Motiv des Mannes ist noch unklar. Chicago. Die deutsche Fußballnationalmannschaft ist im WM-Gastgeberland USA angekommen. Nach 8-stündigem Flug landete das Team von Bundestrainer Julian Nagelsmann in Chicago. Dort bezog das Team sein erstes Quartier. Bereits am Vormittag Ortszeit ist ein Training angesetzt. Am Samstag steht das letzte Testspiel gegen die USA auf dem Programm. Am Montag geht es dann weiter ins WM-Hotel in North Carolina. Erster Gegner der deutschen Elf ist zum Turnierauftakt am 14. Juni die Mannschaft aus Curaçao. Das Wetter in Bayern? Mal sonnig, mal bewölkt, dazwischen immer wieder Schauer und einzelne kurze Gewitter, zeitweise böig, starker Wind. Höchstwerte 15 bis 22 Grad. Kommende Nacht meist trocken, in Teilen Frankens einzelne Schauer bei 15 bis 6 Grad und bis zum Wochenende weiter unbeständig mit Schauern, Gewittern und einzelnen Unwettern, aber etwas wärmer. 6.05 Uhr. Die Verkehrsmeldungen. A93 Rosenheim Richtung Kiefersfelden zwischen Reichenhardt und dem Grenzübergang Kiefersfelden. Stau für Lkw auf der rechten Spur wegen der Blockabfertigung an der österreichischen Grenze. So viel vom Service.
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2: Heute mit Franziska Klein. Einen guten Morgen. Wir starten in diesem Mittwoch mit einer etwas bewegten Geschichte. Unser erster Komponist Franz Ignaz Beck ist als Jugendlicher mit 15 Jahren von Mannheim nach Venedig geflüchtet, angeblich wegen einem Duell. Aber auch dort ist er nicht lange geblieben. Er soll nur 3,5 Jahre später nochmal geflohen sein, diesmal allerdings, weil er ein Mädchen entführt haben soll. Aber keine Sorge, das Mädchen hat er dann später auch geheiratet. Das hier ist der erste Satz aus Beck Sinfonie Nummer 2.

0: Der erste Satz aus der Sinfonie F-Dur von Franz Ignaz Beck, gespielt vom New Zealand Chamber Orchestra unter der Leitung von Donald Armstrong. Es ist 6:10. Der Dirigent Sir Simon Rattle ist ja ein Mensch, der ein sehr gepflegtes britisches Englisch spricht. Aber er kann auch anders, und zwar im Slang seiner Heimatstadt Liverpool. Und das klingt dann so.
1: It's just very nasal, that's all. It's not that different, but it's hard for people outside to understand.
0: Scouse, so nennt man diesen Dialekt. Und das sei nicht so viel anders als das britische Englisch, sagt Rattle, aber trotzdem schwer für andere zu verstehen. Wahrscheinlich verstehen auch manche aus dem London Symphony Orchestra Sir Simon dabei nur so halb, wenn er mit diesem Dialekt um die Ecke kommt. Wir hören jetzt dieses Orchester mit Rattle am Pult und dem Pianisten Christian Zimmermann.

Der erste Satz aus dem Klavierkonzert Nummer 1 in C-Dur von Ludwig van Beethoven, gespielt hat hier Christian Zimmermann und Sir Simon Rattle mit dem London Symphony Orchestra. Und jetzt entführe ich Sie nach Südspanien auf die Alhambra ins wunderbar warme Granada. Das sind die Erinnerungen an diese Festung von Komponist Francisco Tárrega.

Da verklingen sie die Erinnerungen an die Alhambra von Francisco Tárrega, gespielt von Mats Bergström. Es ist 6:30. Johann Sebastian Bach ist so etwas wie der Meister des Recyclens. Er klaut nämlich bei seinen Werken immer wieder von sich selbst. Zum Beispiel beim folgenden Konzert, dem Konzert für Oboe in E-Dur. Da hat er gleich alle drei Sätze geklaut. Die ersten beiden aus der Kantate »Gott soll allein mein Herz haben« und der letzte aus der Kantate »Ich gehe und suche mit Verlangen«. Naja, er war halt praktisch veranlagt, dieser Bach. Wir hören jetzt den ersten Satz daraus mit Patrick Bougiraud an der Oboe d'Amore und dem Ensemble Café Zimmermann.

Da schleicht es sich sanft raus, dieses Intermezzo von Ermanno Wolf-Ferrari aus der Oper L'amore medico. Friedrich Haider hat hier die Oviedo Philharmonia dirigiert. Es ist 7:15. Manchmal ist es schon erschreckend zu sehen, wie früh manche Menschen sterben. Zum Beispiel Franz Schubert. Der ist mit 31 Jahren gestorben. Was er aber bis zu diesem Alter geschafft hat, das beeindruckt Sie bestimmt genauso wie mich. Zum Beispiel über 600 Lieder. So ein Lied ist ja auch schnell mal komponiert, zumindest schneller als eine Sinfonie. Kein Wunder, ist schneller mal eine Sinfonie auch unvollendet als ein Lied. Und auch diese hier ist ein Fragment geblieben, die Sinfonie in D-Dur. Wir hören den ersten Satz daraus hier auf BR Klassik.

Mächtig begrüßt uns hier die Sinfonie in D-Dur von Franz Schubert. Der erste Satz, den haben wir gehört mit dem Orchester Academy of St. Martin's in the Fields unter der Leitung von Neville Marriner. Und wie sanftes Vogelgezwitscher am Morgen spielt uns hier gleich das Quartett Oxalis in Richtung BR-Klassik-Nachrichten. Und danach haben Sie die Chance auf BR-Klassik-Konzertkarten mit der Sopranistin Marlies Petersen. Also dranbleiben!

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1: Guten Morgen, es ist 7 Uhr. Die Nachrichten des Bayerischen Rundfunks mit Peter Veit. Die Übersicht. Wadefuhl hält Konkurrenz um Sitz im UN-Sicherheitsrat für unproblematisch. Kabinett will Programm zur besseren Kreislaufwirtschaft verabschieden. Russland rationiert Kraftstoffe in mehreren besetzten Gebieten. Das Wetter Sonne, Wolken und Schauer bei 15 bis 22 Grad. New York. Die Mitglieder der UN-Generalversammlung stimmen heute darüber ab, wer nächstes und übernächstes Jahr einen Sitz im Sicherheitsrat der Vereinten Nationen bekommt. Deutschland steht eine Kampfabstimmung bevor, da auch Österreich und Portugal ins mächtigste Gremium der UN wollen. Außenminister Wadefuhl hält diese Konkurrenz unter den drei EU-Mitgliedern für unproblematisch. Im ZDF sagte er, es sei gar kein Drama, dass man in einem vernünftigen demokratischen Wettbewerb gegeneinander antrete. Die Konkurrenten seien befreundete Nationen, aber man stehe nun mal in einem Wettbewerb. Deutschland, so Wadefuhl, sei stark engagiert im UN-System und unterstütze es auch finanziell sehr stark. Um gewählt zu werden und mit den 5 ständigen Mitgliedern an einem Tisch zu sitzen, ist eine Zweidrittelmehrheit nötig. Berlin. In Deutschland sollen künftig deutlich mehr Rohstoffe aus Abfällen wiedergewonnen werden. Die Bundesregierung bringt am Vormittag ein Programm auf den Weg, das zum Ziel hat, wertvolle Grundstoffe etwa aus Altbatterien und Akkus weiter zu nutzen. Damit soll auch die Abhängigkeit von Importen verringert werden, speziell was Lithium oder seltene Erden betrifft. Umweltminister Schneider hat angekündigt, dass der Bund Investitionen und Innovationen in diesem Bereich mit fast 250 Millionen Euro fördern will. Die Kreislaufwirtschaft könne Deutschland unabhängiger machen, Arbeitsplätze schaffen und die Umwelt schützen. Berlin. Der Deutsche Gewerkschaftsbund hat die Regierung aufgefordert, Superreiche höher zu besteuern, um die Finanzlücken im Haushalt zu schließen. Statt für die Breite der arbeitenden Menschen den Rotstift anzusetzen, müsse die Bundesregierung endlich die Nutznießer der ungleichen Verteilung in die Pflicht nehmen, sagte DGB-Vize Stefan Körzel dem Redaktionsnetzwerk Deutschland. Der Gewerkschaftsbund schlägt vor, jeden Euro, der über ein Nettovermögen von 1 Million Euro hinausgeht, mit einer Vermögenssteuer zu belegen. Außerdem sollten die reichsten Deutschen eine extra Vermögensabgabe leisten. Nach Vorstellung des DGB soll diese 10% auf alle privaten Nettovermögen ab 10 Millionen Euro betragen. Teheran. Der Iran und die USA haben sich ungeachtet der Waffenruhe erneut schwere Gefechte geliefert. Irans Revolutionsgarden feuerten in der Nacht zunächst ballistische Raketen und Drohnen auf US-Militärstützpunkte in den Golfstaaten Kuwait und Bahrain. Daraufhin griff die US-Armee eine iranische Militäreinrichtung auf der Insel Qasem in der Straße von Hormus an. Die Attacken auf die eigenen Militärbasen sind nach US-Angaben abgewehrt worden. Auslöser der Eskalation war offenbar der Beschuss eines iranischen Öltankers durch das US-Militär vor der für Irans Ölexport wichtigen Insel Karg. Nach Angaben von US-Präsident Trump laufen dennoch weiterhin Gespräche zwischen Teheran und Washington, um den Krieg zu beenden. Moskau. Russland beschränkt in immer mehr besetzten Gebieten in der Ukraine die Kraftstoffabgabe. In Luhansk erhalten die Bewohner laut der Nachrichtenagentur TASS nur noch 20 Liter Diesel oder Benzin pro Person. Als Gründe wurden die aktuellen Vorräte und die gestiegene Nachfrage angeführt. Am Wochenende hatte es auf der besetzten Halbinsel Krim eine vorübergehende Begrenzung von Benzin gegeben. Die russische Regierung hatte zuvor einen Exportstopp für Kerosin bis Ende November verhängt. Die Ukraine fliegt seit Monaten verstärkt Angriffe auf Russlands Ölindustrie. Das Wetter in Bayern, Sonne und Wolken im Wechsel und im Verlauf ein paar Schauer oder kurze Gewitter, Erwärmung auf 15 Grad im Bayerischen Wald und bis 22 Grad am Untermain. Zeitweise recht windig, in der Nacht meist trocken, nur in Unter- und Oberfranken Schauer möglich, Tiefstwerte 15 bis 6 Grad. Bis Samstag weiterhin unbeständig mit Sonne, Wolken, Schauern und Gewittern und einzelnen Unwettern, vor allem morgen, dabei wieder etwas wärmer. Die Zeit 7.05 Uhr. Verkehrsmeldungen. A3 Passau Richtung Nürnberg zwischen Hengersberg und Kreuz Deggendorf ein Unfall und A93 Rosenheim Richtung Kiefersfelden. Zwischen Dreieck Inntal und Grenzübergang Kiefersfelden Stau für Lkw auf der rechten Spur wegen Blockabfertigung an der österreichischen Grenze. Soweit die Verkehrsübersicht.
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2: Mit Franziska Klein. Und wir tanzen ganz gemütlich in diesen Morgen mit einer Giga von Giuseppe Martucci.

Digiga für Klavier von Giuseppe Martucci und gespielt hat das Orchestra Sinfonica di Roma unter der Leitung von Francesco Lavecchia. Und mit etwas Glück können Sie gleich Konzertkarten gewinnen für einen Liederabend mit Marlis Petersen und Matthias Lademann in Iffeldorf. Vorher aber spielt uns Sophie Mautner weiter in diesen Morgen mit einem Klavierkonzert von Mozart, wobei das Klavier hier ganz schön lange auf sich warten lässt. Ganze 2 Minuten dauert es bis zu seinem Einsatz.

Der erste Satz aus dem Klavierkonzert Nummer 12 von Wolfgang Amadeus Mozart, gespielt hat hier Sophie Mautner und das Kammerorchester des BRSO. Es ist 20 nach 7.

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Hier haben wir die Oboen und Streicher des Orchesters I Musici in Roma gehört. Mit dem Solist Heinz Holliger. Das war das Concerto a Cinque von Tommaso Albinoni. Gehören Sie eher zu den Morgenmenschen, die gleich ohne jeglichen Kaffee fit sind? Oder brauchen Sie ein bisschen, um wach zu werden? Wenn Letzteres, dann habe ich jetzt was für Sie. Eine Meditation, ganz gemütlich zum Wachwerden von Peter Tschaikowski.

0: ganz sanft begleiten uns hier die letzten Töne von Tschaikowskis Meditation in den Morgen. Nuron Mukumi hat hier gespielt. Es ist 20 vor 8. Das Münchner Rundfunkorchester hat einen neuen Chefdirigenten, Leo Hussein. Ab der Konzertsaison 2027-28 löst er Ivan Repušić ab. Leo Hussein ist Brite und viel in der Oper unterwegs gewesen, aber so richtig spezialisieren wollte er sich nicht und hat sich vielleicht genau deshalb bewusst für das Münchner Rundfunkorchester entschieden.
1: Ich war wirklich begeistert von dieser Kombination von Vielseitigkeit und Neugier. Und also die beide zusammen sind wirklich für mich so eine magische Kombination. Also ich finde diese Persönlichkeit des Orchesters wirklich, es hat mich wirklich beeindruckend.
0: Das hat Leo Hussein, BR Klassik, im Interview erzählt über das Münchner Rundfunkorchester. Diese magische Kombination aus Vielseitigkeit und Neugier, das passt ja eigentlich sehr gut zu einem Rundfunkorchester, das Oper kann, das Film oder auch Gaming Music kann und Kinderkonzerte und auch vieles mehr. Und genau daraus macht Leo Hussein für sich selbst einen Auftrag.
1: Mir ist es wirklich wichtig, dass jede das Gefühl hat, dass sie dürfen ins Konzert und dass jede Jugendliche oder jeder Mensch kennt sozusagen die Sprache eines Orchesters.
0: Niemand soll eben das Gefühl haben, Klassik, das ist nichts für mich oder da passe ich nicht rein. Und vor allem auch die jungen Leute, die vielleicht erstmal über Computerspiele oder Filmmusik überhaupt mit Orchestermusik in Berührung kommen.
1: Also natürlich ist es nicht so, dass jeder 13-Jährige zu einem Gaming-Konzert kommt, der wird nicht gleich zum Abonnenten. Aber ich hoffe, dass wenn irgendjemand so 24 ist und auf ein First Date eingeladen ist und jemand sagt, gehen wir ins Konzert, dass es nicht so eine unterirdische, unbekannte Sache ist. Also ich finde, das ist wirklich ein wichtiger Teil unserer Aufgabe.
0: Ja, das wäre ja mal was, wenn alle beim ersten Date mit 24 in ein klassisches Konzert gehen. Das zumindest wünscht sich Leo Hussein. Das ganze Interview mit Leo Hussein können Sie bei uns auf der Website brklassik.de nachlesen. Und wir hören ihn jetzt mit dem Rundfunkorchester und Claude Debussy.

Claude Debussy endet hier so mächtig mit dem ersten Satz Dr. Gradus ad Parnassum aus Children's Corner. Das war eine Bearbeitung für Orchester, gespielt vom Münchner Rundfunkorchester unter der Leitung von Leo Hussein, der ab der Saison 2027-28 neuer Chefdirigent des Orchesters wird. Und jetzt kommt Dvořák.

Virtuos spielt uns hier die Geigerin Arabella Steinbacher in diesen Morgen. Das war der dritte Satz aus dem Violinkonzert A-Moll von Antonín Dvořák mit dem Rundfunksinfonieorchester Berlin und Marek Janowski am Dirigentenpult. Und mit diesem Ragtime, den Sie da im Hintergrund hören von Scott Joplin, nähern wir uns den 8 Uhr Nachrichten. Danach können Sie sich schon mal auf eine Komponistin freuen, die Sie wahrscheinlich noch nicht kennen. Bis gleich.

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1: Es ist 8 Uhr. Guten Morgen. Die Nachrichten des Bayerischen Rundfunks mit Peter Veit. Die Übersicht. UN-Generalversammlung entscheidet über Sicherheitsratssitz für Deutschland. Studie empfiehlt Abschaffung der Rente mit 63. Reform der Fluggastrechte in der EU lässt auf sich warten. Und das Wetter Sonne, Wolken und Schauer bei 15 bis 22 Grad. New York. Heute entscheidet sich, ob Deutschland zum 7. Mal für 2 Jahre einen nicht ständigen Sitz im UN-Sicherheitsrat bekommt. In der Generalversammlung wird eine Kampfabstimmung erwartet, weil sich auch Österreich und Portugal beworben haben. Bundesaußenminister Wadephul zeigt sich trotzdem gelassen. Dem Deutschlandfunk sagte er, er hoffe auf die nötige Zweidrittelmehrheit. Die Bundesrepublik sei nicht zuletzt ein starker Fürsprecher jener Staaten, die unter Klimawandel, militärischen Konflikten oder Armut leiden. Das Völkerrecht sei zentraler Bestandteil der Außenpolitik, auch wenn Deutschland in bestimmten Fällen eigene Interessen verfolge, so Wadephul. Berlin. Eine neue Studie der Bertelsmann Stiftung spricht sich dafür aus, die Rente mit 63 abzuschaffen. Damit könne der Staat rund 9,5 Milliarden Euro pro Rentnerjahrgang sparen, hieß es. Die Autoren der Studie kommen außerdem zu dem Ergebnis, dass ohne die Frührente rund 125.000 Vollzeitstellen länger besetzt bleiben würden. Damit könnten Arbeitnehmer mit Fachwissen und Kompetenz länger im Job gehalten werden. Bisher ermöglicht es die Frührente, in Ruhestand zu gehen, ehe das gesetzliche Rentenalter erreicht ist. Voraussetzung ist, dass man 45 Jahre lang gearbeitet und in die Rentenversicherung eingezahlt hat. Brüssel. Europaparlament und EU-Staaten haben sich trotz langer Gespräche weiterhin nicht auf eine Neuregelung der künftigen Fluggastrechte einigen können. Vom Parlament verlautete, man sei nicht bereit, einen Kompromiss zu akzeptieren, der die derzeit geltenden Rechte der Reisenden verwässere. Sollte es bis Mitte Juni zu keiner Reform kommen, bleiben die Rechte wie gehabt. Knackpunkt ist neben der Höhe der Entschädigung auch die Frage, ab welcher Verspätung sie greift. Die EU-Staaten wollen künftig Passagieren weniger und erst ab 4 bzw. 6 Stunden Verspätung Entschädigung gewähren. Das Parlament will an der Regelung mit 3 Stunden und den jetzigen Summen festhalten. Auch Deutschland lehnt die geplante Neuregelung ab. Moskau. Ukrainische Drohnen haben in der von Russland besetzten Region Donetsk einen Reisebus angegriffen. Dabei sind nach Angaben der russischen Behörden 7 Menschen getötet worden, 11 wurden verletzt. Das Fahrzeug war unterwegs von Moskau nach Simferopol auf der annektierten Halbinsel Krim. Zuvor hatte Moskau gemeldet, mehrere Drohnen über der Region St. Petersburg und im Anflug auf Moskau abgeschossen zu haben. Der Flugverkehr am Petersburger Flughafen wurde vorübergehend eingeschränkt. Dortmund. Ein bewaffneter Mann hat sich am Morgen der Polizei ergeben, nachdem er sich die ganze Nacht mit seinen 3 Kindern in einer Wohnung verschanzt hatte. Die Kinder seien unversehrt, teilte die Polizei mit. Der 51-Jährige hatte gestern Abend auf einen Polizisten geschossen und diesen leicht verletzt, als die Polizei im Stadtteil Höchsten von der Ehefrau des Mannes zu einem Wohngebäude gerufen worden war. Die Beamten versuchten die Nacht über den Mann in der Wohnung zum Aufgeben zu bewegen, was am frühen Morgen gelang. Er wurde festgenommen, sein Motiv ist noch unklar. Chicago. Die deutsche Fußballnationalmannschaft ist im WM-Gastgeberland USA angekommen. Nach 8-stündigem Flug landete das Team um Bundestrainer Julian Nagelsmann in Chicago. Dort bezog das Team sein erstes Quartier. Bereits am Vormittag Ortszeit ist ein Training angesetzt. Am Samstag steht das letzte Testspiel gegen die USA auf dem Programm. Erster Gegner der deutschen Elf ist zum Turnierauftakt am 14. Juni die Mannschaft aus Curaçao. Das Wetter in Bayern, Sonne und Wolken im Wechsel und im Verlauf ein paar Schauer oder kurze Gewitter. Erwärmung auf 15 Grad im Bayerischen Wald und bis 22 Grad am Untermain, zeitweise recht windig. In der Nacht meist trocken, nur in Unter- und Oberfranken Schauer möglich, Tiefstwerte 15 bis 6 Grad. Bis Samstag weiterhin unbeständig mit Sonne, Wolken, Schauern und Gewittern und einzelnen Unwettern, vor allem morgen dabei wieder etwas wärmer. 8.05 Uhr. Noch eine Verkehrsmeldung von der A93 Rosenheim Richtung Kiefersfelden. Zwischen Brandenburg und dem Grenzübergang immer wieder Stau und stockend für Lkw auf der rechten Spur wegen der Blockabfertigung an der österreichischen Grenze. Soweit die Verkehrshinweise.
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2: Mit Franziska Klein einen schönen guten Morgen. Falls Sie heute so ganz durch Zufall heiraten sollten, wir haben das perfekte Stück für Sie. Und falls nicht, genießen Sie einfach diesen Mendelssohn.

Der berühmteste aller Hochzeitsmärsche von Mendelssohn aus dem Sommernachtstraum. Wahrscheinlich eines der meistgespieltesten Stücke auf Hochzeiten. Gespielt hat hier das Orchestre des Champs-Élysées unter der Leitung von Philipp Herreweche. Es ist 7:50. Haben Sie schon etwas von Siegfried Ernst gehört? Ich muss zugeben, bisher noch nicht. Sie ist aber eine Komponistin des 20. Jahrhunderts und hat sich noch mit über 80 für die Sichtbarkeit von Frauen in der Musik stark gemacht. Und wir stellen sie Ihnen gleich vor. Vorher machen wir aber noch einen kleinen Abstecher nach Mannheim zu Karl Stamitz, einem der Komponisten der Mannheimer Schule. Wir hören ihn hier mit dem ersten Satz seiner Sinfonia Concertante in D-Dur.

0: Ein kleiner Ausflug nach Mannheim mit der Sinfonia Concertante für Violine, Viola und Orchester von Karl Stamitz gespielt haben Isaac Stern, Pinkas Zuckerman und das English Chamber Orchestra unter der Leitung von Daniel Barenboim. Es ist 20 nach 8. Immer mal wieder stellen wir Ihnen hier in Allegro auf BR Klassik Komponistinnen vor, die Großartiges geleistet haben. Zum Beispiel Sigrid Ernst. Geboren 1929 in Ludwigshafen am Rhein. Sie war eine Netzwerkerin in der Musikszene und hat den internationalen Arbeitskreis Frau und Musik ins Leben gerufen. Und sie hat immer für die Gleichberechtigung in der Klassik gekämpft. Eva Morlang über diese wichtige und doch unbekannte Komponistin.
1: Ich würde sie als ein extrem solidarischer Mensch und Frau kennzeichnen.
2: Das ist Mary Ellen Kitchens, Vorstandsfrau des Internationalen Arbeitskreises Frau und Musik. Sie sagt selbst, sie sitze auf den Schultern von Frauen wie Sigrid Ernst. Ernst war eine Mitbegründerin des Arbeitskreises, aus dem später das Archiv Frau und Musik hervorgegangen ist. Und sie war selbst auch lange im Vorstand. Dass wir heute mehr Komponistinnen als nur Clara Schumann kennen, das ist ganz wesentlich der unermüdlichen ehrenamtlichen Arbeit dieses Arbeitskreises zu verdanken. Und Sigrid Ernst war bei der Geburtsstunde dieses wichtigen Kreises dabei. Das war 1979. Da lädt Elke Mascher-Blankenburg, Dirigentin und Kirchenmusikerin, eine ausgewählte Liste an Musikerinnen zu sich in ihre Wohnung nach Köln ein.
1: Das muss auch etwas sehr Besonderes gewesen sein. Wir sprachen mal darüber, einfach von den starken Persönlichkeiten da mehr Sichtbarkeit, mehr Gleichberechtigung für Komponistinnen zu finden und insgesamt für Frauen in der Musik.
2: Sigrid Ernst schwärmt später von der Aufbruchsstimmung. Zitat: Jetzt zeigen wir mal, wer wir sind. Sie ist allerdings überrascht, dass sie überhaupt eingeladen ist. Sie ist zwar Musikerin durch und durch und komponiert auch, zum Beispiel diese Miniaturen für Klavier. Sie probiert verschiedene Stile und Techniken aus, um sich selbst und anderen zu beweisen, dass sie das beherrscht. Aber Komponistin? Nein, so bezeichnet sie sich nicht.
1: Obwohl sie schon längst war und den Kontakt zu anderen Frauen in dem Bereich hat offenkundig wirklich ihre Sicht dafür etwas geöffnet.
2: Erst als sie andere Komponistinnen und ihre vielfältigen Lebensgeschichten kennenlernt, fasst sie das Selbstbewusstsein, sich auch Komponistin zu nennen. Und bekräftigt von da an andere Frauen.

0: 12 Jahre lang ist sie im Vorstand, organisiert Festivals und vernetzt international Komponistinnen.
1: Sie hat, glaube ich, für viele Menschen in dieser Welt, nicht nur jetzt im Bereich Frau und Musik, sondern auch bei ihren ganzen vielen Schüler und Schülerinnen im Bereich Klavier oder auch Musiktheorie oder so, wirklich sehr oft die Rolle Mentorin gehabt.
0: Eine dieser Schülerinnen, die Ernst besonders nahe war, ist die Sängerin Stefanie Gollisch. Sie hatte als Jugendliche in Bremen Klavierunterricht bei Sigrid Ernst und nennt sie heute liebevoll ihre Musikmutter. Die Vereinbarkeit von Beruf und Familie in der Musik nennt Sigrid Ernst später mit über 90 als einen ihrer größten Wünsche für die Zukunft. Ihre Gedanken zum langen Weg der Emanzipation teilen Musikerinnen wie Stefanie Gollisch bis heute.
2: Dass wir niemals aufhören dürfen zu kämpfen und das, was sie halt erarbeitet haben, ihre Generation. Also wenn du eine Sache als selbstverständlich nimmst, hat sie gesagt, dann wird es wieder rückläufig werden, weil die Männer einfach sehr stark sind. Und man muss immer darauf beharren.
0: Und damit ist Sigrid Ernst auch nach ihrem Tod noch vielen eine Mentorin.
3: Eine Mentorin und eine Kämpferin für Frauen in der Musik. Das war die Komponistin Sigrid Ernst, vorgestellt von Eva Morlang.

Mendelssohniana heißt dieses Stück von Philipp Lane, ganz nach der Vorlage den Kinderstücken von Felix Mendelssohn Bartholdy, hier gespielt vom City of Prague Philharmonic Orchestra. Es ist gleich 20 vor 9. Ja, 9. Gleich machen wir eine Zeitreise in das Chicago der 20er Jahre. Davon erzählt nämlich das Musical Chicago, das heute vor 51 Jahren dort Premiere gefeiert hat. Bis dahin widmen wir uns aber noch ein wenig einem eher seltenen Instrument, zumindest wenn man es mit Klavier und Geige vergleicht, nämlich der Mandoline. Ein Instrument, das spannenderweise gleichzeitig volkstümlich und edel klingen kann, finde zumindest ich. Hören Sie mal.

0: das Ensemble Arte Mandoline mit der Sonata da Camera für Mandoline von Ranieri Caponi.
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2: New York, 3. Juni 1975.
3: Ladies and gentlemen, you are about to see a story of murder, greed, corruption, violence, exploitation, adultery and treachery. All those things we hold near and dear to our hearts. Thank you.
4: Die Zuschauer, die an diesem Abend ins Richard Rodgers Theater am Broadway gekommen sind, erwartet eine Geschichte von
2: Gier, Bestechung, Gewalt, Ausbeutung, Untreue und Verrat.
4: Wir befinden uns im Chicago der 20er Jahre. Jazz Age, Partystimmung. Jeder will berühmt werden. Die Girls tanzen, zeigen viel Haut und sie gehen über Leichen. Das Musical Chicago ist der neue große Wurf von Choreograf Bob Fosse, Komponist John Kander und Texter Fred Ebb. Die drei hatten zuletzt mit der Kinoversion von Cabaret für einen Hit gesorgt. In Chicago erzählen sie die Geschichte von Roxy Hart.
2: Ein komisches Melodram über ein Mädchen, das seinen Liebhaber erschießt und sich dann durch Chicagos Justizapparat mogelt und freigesprochen wird. Man kann sich nur wundern, wie er jemals zu dem Schluss kam, dass sich daraus ein Musical machen ließe. Das ist, was hier schief lief.
4: Mäkelt der Kritiker der New York Times am Tag nach der Broadway-Premiere von Chicago. Lief hier was schief?
5: Come on, babe, why don't we paint the town? And all that jazz, I'm gonna rouge.
4: Hits wie All That Jazz oder Razzle Dazzle, laszive Choreografien und eine zeitlose Parabel über die Sehnsucht nach Ruhm und die Sensationsgier der Öffentlichkeit. Das alles macht Chicago zu einem Dauerrenner. In den 90er Jahren erlebte die Show ein gefeiertes Revival am Broadway. Diese Produktion ist 2015 die Produktion mit der zweitlängsten Laufzeit am Broadway überhaupt, nach dem Phantom der Oper. Außerdem wird eine Kinoversion des Musicals mit singenden Stars wie Catherine Zeta-Jones, Renée Zellweger und Richard Gere zum Kassenschlager und räumt 6 Oscars ab.
0: Ben Alva hat uns hier an den Broadway von 1975 zurückgeführt zur Premiere des Musicals Chicago. Und wir springen noch ein paar Jahre zurück zu Rachmaninow und diesen wunderschönen Klavierklängen.

Sanft perlend windet sich Benjamin Moser hier durch die Harmonien von Sergei Rachmaninow. Hier ist es schön, heißt dieses Lied, das wir in einer Bearbeitung für Klavier gehört haben. Es ist 9:10. Ich weiß nicht, wie es Ihnen geht, aber oft, wenn ich Georg Philipp Telemann höre, überkommt mich so ein leicht feierliches, erhabenes Gefühl. Man kann sich so richtig die Könige vorstellen, wie sie huldvoll über ihren Hof schreiten. Wir hören jetzt eine Ouvertüre von ihm.

Die Ouvertüre aus der Suite Die Nationen von Georg Philipp Telemann. Gehört haben wir das Orchester Akademie für Alte Musik in Berlin. Und mit diesem Cantabile von Cesare Cugli gleiten wir in Richtung 9 Uhr Nachrichten. Ich verabschiede mich damit, gleich übernimmt meine Kollegin Constanze Fennel. Ihnen einen schönen Vormittag und einen guten Start in den Tag.

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1: Guten Morgen, es ist 9 Uhr. Die Nachrichten des Bayerischen Rundfunks mit Peter Veit. Die Übersicht. Wadephul hofft auf Mehrheit für deutschen UN-Sitz. Beamtenbund lehnt Beitritt zur gesetzlichen Rente ab. Bayerns Badeseen haben beste Wasserqualität. Das Wetter: Sonne, Wolken und Schauer bei 15 bis 22 Grad. New York. Die Mitglieder der UN-Generalversammlung stimmen heute darüber ab, wer nächstes und übernächstes Jahr einen Sitz im Sicherheitsrat der Vereinten Nationen bekommt. Deutschland steht eine Kampfabstimmung bevor, da auch Österreich und Portugal ins mächtigste Gremium der UN wollen. Um gewählt zu werden und mit den 5 ständigen Mitgliedern an einem Tisch zu sitzen, ist eine Zweidrittelmehrheit nötig. Außenminister Wadephul sagte dem Deutschlandfunk, er hoffe auf die nötige Mehrheit. Die Bundesrepublik sei ein Fürsprecher jener Staaten, die unter Armut, militärischen Konflikten oder Klimawandel leiden. Auch sei das Völkerrecht zentraler Bestandteil der deutschen Außenpolitik, so Wadephul. München. Der Deutsche Beamtenbund ist strikt dagegen, Staatsdiener in die gesetzliche Rente einzubeziehen. Vizechef Hemsing sagte dem BR, entsprechende Überlegungen von Bundesarbeitsministerin Baas seien purer Populismus. Weder würde dadurch die Rentenkasse gerettet, noch wäre dies ein Akt der Gerechtigkeit. Das Defizit der Rentenkasse entstehe im Wesentlichen durch Zahlungen an jene, die nie in die Rentenkasse eingezahlt hätten, so Hemsing. Hier müsse man dringend gegensteuern. Würde man stattdessen das Beamtentum finanziell an allen Sozialsystemen beteiligen, müsste man die Besoldungsstruktur um 25-30% erhöhen. Das wäre für den Staat ziemlich teuer und damit für jeden Bürger dieses Landes. Washington. Trotz der Waffenruhe haben die USA und der Iran wieder gegenseitig Ziele in der Golfregion angegriffen. Bei einer iranischen Drohnen- und Raketenattacke auf den internationalen Flughafen von Kuwait ist ein Terminal getroffen und teils erheblich beschädigt worden. Mehrere Menschen wurden verletzt, Flüge sind ausgesetzt oder umgeleitet worden. Zuvor hatte das US-Militär nach eigenen Angaben mehrere Geschosse auf US-Stützpunkte in Kuwait und Bahrain abgewehrt. Im Gegenzug habe man Schläge gegen eine Bodenkontrollstation der iranischen Armee auf der Insel Qasem durchgeführt. Auslöser für die erneute Eskalation dürfte ein Einsatz des US-Militärs gegen einen iranischen Öltanker gewesen sein. Tirana. Tausende Menschen haben in der albanischen Hauptstadt gegen ein Luxusbauprojekt protestiert, das die Firma von US-Präsident Trumps Schwiegersohn Jared Kushner errichten will. Die Demonstranten hatten Plakate mit Slogans wie »Albanien ist nicht zu verkaufen« dabei. Sie befürchten mögliche Umweltschäden und Bestechung. Den Protesten war die Ankündigung der Sonderstaatsanwaltschaft zur Korruptionsbekämpfung vorausgegangen. Sie habe Ermittlungen gegen das Bauprojekt eingeleitet. Kushners Unternehmen plant, auf der Insel Sasan ein Luxusresort zu eröffnen und rund 1,4 Milliarden Euro zu investieren. Washington. Nach dem Schusswaffen-Zwischenfall beim traditionellen US-Korrespondenten-Dinner haben die Organisatoren einen neuen Termin angesetzt. Die Gala-Veranstaltung soll am 24. Juli nachgeholt werden. Präsident Trump hat bereits seine Teilnahme zugesagt. Ende April musste die Veranstaltung abgebrochen werden, nachdem ein bewaffneter Mann Sicherheitskontrollen gestürmt hatte und Schüsse gefallen waren. München. Bis auf 4 Ausnahmen haben alle Badeseen in Bayern gute bis ausgezeichnete Wasserqualität. Nach Angaben des Gesundheitsministeriums hat das Landesamt für Gesundheit und Lebensmittelsicherheit 375 Badestellen mikrobiologisch untersucht und begutachtet. 96% der Urteile fielen positiv aus. Lediglich 3 in Unterfranken wurden mit ausreichend und eine in München mit mangelhaft bewertet. Das Wetter in Bayern: Sonne und Wolken im Wechsel und im Verlauf ein paar Schauer oder kurze Gewitter, Erwärmung auf 15 Grad im Bayerischen Wald und bis 22 Grad am Untermain. Zeitweise recht windig, in der Nacht meist trocken, nur in Unter- und Oberfranken Schauer möglich, Tiefstwerte 15 bis 6 Grad. Bis Samstag weiterhin unbeständig mit Sonne, Wolken, Schauern und Gewittern und einzelnen Unwettern, vor allem morgen, dabei wieder etwas wärmer. Die Zeit 9:05 Uhr. Die Verkehrsübersicht. A8 München Richtung Salzburg zwischen Bad Aibling und Dreieck Inntal 5 Kilometer Stau. A9 Nürnberg Richtung München zwischen Rastplatz Gelbelsee und Denkendorf ein Unfall. Weiter Richtung München zwischen Freimann und Frankfurter Ring ein Unfall. A93 Holledau Richtung Regensburg zwischen Hausen und Saalhaupt ein Unfall. Dort sind Personen auf der Fahrbahn. Und A93 Rosenheim Richtung Kiefersfelden. Stockend für Lkw zwischen Brandenburg und dem Grenzübergang wegen der Blockabfertigung. Soweit die Verkehrsübersicht.
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2: Und mit viel Wiener Charme und ein bisschen spanischem Kolorit. Das alles steckt in Donna Diana, einer Oper von Emil Nikolaus von Reznicek. Hier kommt die Ouvertüre daraus und damit wünsche ich Ihnen einen schönen Mittwoch.

Musik von Emil Nikolaus von Resnicek zum Auftakt dieses Vormittags. Das war die Ouvertüre zu seiner Oper Donna Diana, so heißt die stolze Tochter des Grafen von Barcelona. Am Pult des Sinfonieorchesters Göteborg stand Neeme Järvi. Sie sind die Königsdisziplin im Repertoire der Geiger. Die herausfordernden Solo-Sonaten und Partiten von Johann Sebastian Bach. Ja, und was macht man jetzt, wenn man die dann doch mal nicht so gern alleine, sondern lieber in Begleitung spielen möchte? Dann braucht man Hilfe. Wie gut, dass Felix Mendelssohn Bartholdy schon mal eine Klavierbegleitung vorgelegt hat zur berühmten Chaconne aus Bachs Partita Nummer 2 in D-Moll, Werkeverzeichnis 1004. Daraus ist eine bislang einzigartige Bearbeitung entstanden, die der Geiger Joshua Bell und die Academy of St. Martin in the Fields zusammen eingespielt haben. Und genau die hören Sie jetzt.

Eine bislang einzigartige Bearbeitung für Violine und Barockorchester der berühmten Chaconne aus Bachs Partita Nummer 2 in D-Moll, Werkeverzeichnis 1004, zu finden auf dem preisgekrönten Bach-Album des Geigers Joshua Bell, zusammen mit der Academy of St. Martin in the Fields und zu hören hier im Vormittag auf BR Classic um kurz vor 21:30. Und hier geht's jetzt weiter mit Musik des tschechischen Komponisten Johann Wenzel Kalivoda. Obwohl er von den Zeitgenossen sehr geschätzt wurde, sind seine Werke in Beethovens übermächtigem Schatten weitgehend in Vergessenheit geraten. Und das ist schade, denn Kalivoda braucht sich nun wirklich auch nicht zu verstecken. Diese Ouvertüre in D-Dur, die hat er zur Silberhochzeit eines Fürstenpaares komponiert und entsprechend beginnt sie Adagio Maestoso.

Die Hamburger Symphoniker waren das mit Musik von Johann Wenzel Kalliwoda. Seine Ouvertüre Nummer 12 in D-Dur haben wir hier gerade gehört. Die Leitung hatte Johannes Mösus. Wer sich schon immer mal gefragt hat, wie Oper besonders leichtfüßig und gut verständlich gehen kann, in Nürnberg kann man das jetzt rausfinden. Am kommenden Sonntag feiert Ein Fall für Figaro im Opernhaus Premiere, die musikalische Komödie nach Rossinis Barbier von Sevilla, verlegt aber in die Bundesrepublik der späten 50er Jahre. Strenge Eltern, Teenager mit eigenen Träumen, dazu ein schlauer Figaro im Friseursalon und das alles in den 50ern. Es gibt Petticoats, enge Moral und gleichzeitig schwingt doch dieses »Jetzt reicht's, wir wollen unser eigenes Leben«-Gefühl mit. Gesungen wird auf Deutsch, es geht im Tempo gut zur Sache und die Geschichte, die ist so komprimiert, dass man auch ohne großes Opernvorwissen reinfindet. Ideal, wenn man mit Teenagern

0: Eltern oder Opernneulingen mal ausprobieren möchte, ob dieses Genre nicht vielleicht doch Spaß macht. Ein Fall für Figaro. Premiere ist am 7. Juni um 17 Uhr im Staatstheater Nürnberg. Und weitere Vorstellungen gibt's dann auch noch im Lauf des Monats.
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Ihr Vater hat schon früh erkannt, dass sie Bachsche Fugenfinger hatte, seine Tochter Fanny Mendelssohn-Bartholdy, die später Fanny Hensel hieß. Das hier war gerade kein Bach, sondern Musik von ihr selbst, ein Notturno in G-Moll, und das hat Martina Frizzotti für uns gespielt. Apropos musikalische Frauen, ich war neulich im Kino und habe mir den Film Vivaldi und ich angeschaut, und da fängt's schon an, nämlich beim Titel. Wer ist denn eigentlich dieses Ich? Es ist eine der vielen jungen Frauen im Ospedale della Pietà, jenem venezianischen Waisenhaus, das weit über die Grenzen der Lagunenstadt hinaus in ganz Europa berühmt geworden ist für sein exzellentes Orchester. Natürlich, weil für dieses Orchester ein gewisser Antonio Vivaldi komponiert hat, aber auch umgekehrt. Vieles von Vivaldi hätten wir heute mit Sicherheit nicht ohne diesen idealen Nährboden, den er da vorgefunden hat, und ohne all diese talentierten Frauen. Daran erinnert uns der Film Vivaldi und ich. Eine Rezension dazu finden Sie übrigens auf unserer Website brklassik.de, und Musik von Vivaldi, die gibt's hier.

Walter Vestidello war der Solist in Antonio Vivaldis Cellokonzert in D-Moll, Werkeverzeichnis 407, und er hat es hier gespielt, zusammen mit den Sonatori della Gioiosa Marca. Kurz vor 10 Uhr ist es und diese Stunde unseres Vormittags klingt jetzt aus mit Musik von Camille Saint-Saëns. Der Geigenvirtuose Pablo de Sarasate, der hat ihn so bezaubert, dass er ihm diese Musik komponiert hat, die Sie schon ein bisschen im Hintergrund hören können. Introduktion und Rondo Capriccioso in A-Moll spielt für uns hier Janine Jansen zusammen mit dem Royal Philharmonic Orchestra London unter Barry Wordsworth. Bis zu den 10 Uhr Nachrichten hier im Vormittag auf BR Klassik. Und in der nächsten Stunde erwarte ich Sie dann unter anderem mit Musik von Mozart und Tschaikowski. Bis gleich.

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1: 10 Uhr, die Nachrichten des Bayerischen Rundfunks mit Peter Veit. Die Übersicht: Kabinett will Fahrplan für bessere Ressourcennutzung verabschieden. 2025 gab es so viele Einbürgerungen wie noch nie. Wadephul hofft auf Sitz im UN-Sicherheitsrat. Das Wetter: Sonne, Wolken und Schauer bei 15 bis 22 Grad. Berlin. In Deutschland sollen künftig deutlich mehr Rohstoffe aus Abfällen wiedergewonnen werden. Die Bundesregierung will in diesen Minuten ein Programm auf den Weg bringen, das zum Ziel hat, wertvolle Grundstoffe etwa aus Altbatterien und Akkus weiter zu nutzen. Damit soll auch die Abhängigkeit von Importen verringert werden, speziell was Lithium oder seltene Erden betrifft. Umweltminister Schneider hat angekündigt, dass der Bund Investitionen und Innovationen in diesem Bereich mit fast 250 Millionen Euro fördern will. Die Kreislaufwirtschaft könne Deutschland unabhängiger machen, Arbeitsplätze schaffen und die Umwelt schützen. Berlin. Im vergangenen Jahr haben so viele Menschen die deutsche Staatsbürgerschaft erhalten wie noch nie. Das Statistische Bundesamt hat jetzt Medienberichte bestätigt, dass mehr als 330.000 Menschen einen deutschen Pass erhalten haben. Die meisten von ihnen stammen aus Syrien. Erklärt wird ihre hohe Zahl damit, dass viele Bürgerkriegsflüchtlinge inzwischen alle Voraussetzungen erfüllen. Dazu zählt neben ausreichenden Deutschkenntnissen auch der Nachweis, dass man eigenständig den Lebensunterhalt bestreiten kann. Daneben sind auch viele türkisch- und russischstämmige Menschen eingebürgert worden. Sie profitieren von der neuen Regel, dass eine doppelte Staatsbürgerschaft akzeptiert wird. New York. Heute entscheidet sich, ob Deutschland zum 7. Mal für 2 Jahre einen nicht ständigen Sitz im UN-Sicherheitsrat bekommt. In der Generalversammlung wird eine Kampfabstimmung erwartet, weil sich auch Österreich und Portugal beworben haben. Bundesaußenminister Wadephul zeigt sich trotzdem gelassen. Dem Deutschlandfunk sagte er, er hoffe auf die nötige Zweidrittelmehrheit. Die Bundesrepublik sei nicht zuletzt ein starker Fürsprecher jener Staaten, die unter Klimawandel, militärischen Konflikten oder Armut leiden. Im ZDF verwies der Außenminister auch auf die sehr hohen finanziellen Beiträge, die Deutschland für die UN leistet. St. Petersburg. Bei einer Reihe von Drohnenangriffen sind nach Angaben des örtlichen Gouverneurs Teile der Infrastruktur beschädigt worden. Außerdem seien mehrere Menschen verletzt worden. Einige Drohnen wurden nach Armeeangaben aber abgeschossen. Der ukrainische Präsident Selenskyj teilte mit, man habe das Ölterminal von St. Petersburg angegriffen. In der zweitgrößten Stadt Russlands beginnt heute ein internationales Wirtschaftsforum. Kiew zufolge zielten die Angriffe darauf ab, die 3-tägige Veranstaltung zu stören, an der auch der russische Präsident Putin teilnehmen soll. In der russisch kontrollierten Region Donetsk attackierten Drohnen zuvor einen Reisebus, dabei kamen 7 Menschen ums Leben, 11 wurden verletzt. München. In Bayern ist bisher kein einziger Fall bekannt, wo einem Mitglied eines Stadt- oder Gemeinderats ein Ordnungsgeld wegen Pöbelei auferlegt wurde. Die Möglichkeit, Ratsmitglieder mit bis zu 1.000 Euro zur Kasse zu bitten, gibt es seit Anfang Januar. Seitdem haben zwar mehrere Städte wie München, Regensburg und Ingolstadt ihre Geschäftsordnungen entsprechend geändert, bisher ist der Paragraph aber nie angewendet worden. Das Wetter in Bayern. Von Westen her kommt allmählich immer wieder die Sonne durch, die Wolken. Ab dem Mittag sind Schauer oder kurze Gewitter möglich. Höchsttemperaturen zwischen 15 Grad im Bayerischen Wald und 22 Grad am Untermain. In der Nacht ist es meist trocken, nur in Franken gibt es einige Schauer bei 15 bis 6 Grad. Bis Samstag bleibt es unbeständig, es wird aber wieder etwas wärmer. Morgen kann es Unwetter geben. Soweit die Nachrichten des Bayerischen Rundfunks, die Zeit 10.04 Uhr. Die Verkehrsmeldungen: A8 München Richtung Salzburg zwischen Bad Aibling und dem Dreieck Inntal 6 Kilometer Stau und stockender Verkehr und A93 Rosenheim Richtung Kiefersfelden zwischen Dreieck Inntal und dem Grenzübergang immer wieder Stau und stockend für Lkw auf der rechten Spur wegen der Blockabfertigung an der österreichischen Grenze. Soweit die Verkehrsübersicht.
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2: und was dieser Mittwoch auch bringt. Jetzt wird's noch schöner, nämlich mit Musik von Peter Tschaikowski. Freut mich, dass Sie dabei sind.

Das ist mit Abstand das berühmteste Stück aus Peter Tschaikowskis Six Morceaux, Opus 51, Valse Sentimentale in F-Moll, hier mit der Geigerin Esther Abrami und dem Philharmonischen Orchester Prag unter Ben Palmer. Irgendwo auf dem Weg der Musikgeschichte zwischen der neuen klassischen Sinfonie und dem barocken Concerto Grosso gibt's einen Übergang, an dem ganz interessante Dinge passiert sind. Concertoni zum Beispiel, sinfonische Werke, die vor allem in Österreich und Oberitalien beliebt waren, mit der ein oder anderen Überraschung. Im Folgenden, in C-Dur von Wolfgang Amadeus Mozart, gibt's zwei Soloinstrumente, nämlich zwei Geigen, meint man, aber dabei bleibt's nicht lang, denn schnell kommen noch andere dazu. Oboen, Bratsche und im zweiten Satz dann auch ein Solo-Cello. Lassen Sie sich überraschen, hier vom Kammerorchester Karl Philipp Emanuel Bach.

Das Kammerorchester Karl Philipp Emanuel Bach unter Hartmut Hähnchen hat Musik von Wolfgang Amadeus Mozart gespielt. Das war sein Concertone in C-Dur, Köchelverzeichnis 190. Gleich 20 Minuten vor 11 ist es, Sie hören den Vormittag auf BR Klassik und ich habe einen Konzerttipp für Sie. In Straubing wird demnächst das erste Liedfestival Niederbayerns aus der Taufe gehoben. Musentöchter heißt es, eine Idee der Pianistinnen Uta Hilscher und Anna Gebhardt. Sie haben sich für ihr Festival hochkarätige Gäste eingeladen, den Schauspieler Udo Wachtfeitel zum Beispiel, das Goldmund-Quartett und den Tenor Julian Bregardier. 3 Tage, 5 Veranstaltungen. Beim Festival Musentöchter und das startet jetzt am Freitag, den 5. Juni, mit einem genreübergreifenden Konzert zwischen Lied, Jazz und Klassik um 19.30 Uhr in der Kraftzentrale Straubing. Mehr Infos rund um dieses Festival finden Sie auf der Website www.musentöchter, geschrieben mit oe.de.

Der Abendsegen geht auch schon gut am Vormittag. Charles Auberture hat diese Fantasie geschrieben über Engelbert Humperdings Märchenoper Hänsel und Gretel und gespielt hat sie hier für uns die Harfenistin Silke Eichhorn. Als nächstes habe ich für Sie Musik der walisischen Komponistin Grace Williams, eine Schülerin von Ray Vaughan Williams. Später hat sie dann selbst unterrichtet, unter anderem in London. Eins ihrer populärsten Werke ist 1940 entstanden, die Fantasia on Welsh Nursery Tunes.

0: Das war das London Symphony Orchestra unter Charles Groves mit der Fantasia on Welsh Nursery Tunes von Grace Williams, einer walisischen Komponistin, deren Geburtstag sich übrigens heuer zum 120. Mal jährt. Kurz vor 11 Uhr ist es. Große Klassik-Hits erwarten Sie in der nächsten Stunde hier im Vormittag auf BR Classic. Da können Sie sich unter anderem verzaubern lassen von Tschaikowskis Schwanensee. Bis gleich.
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1: Um 11 Uhr mit Peter Veit. Batterien, Autos, alte Smartphones. In all den Produkten stecken Rohstoffe, die noch besser recycelt werden könnten. Damit das noch öfter geschieht, startet die Bundesregierung heute ein Aktionsprogramm. Es soll die Kreislaufwirtschaft stärken, sagt Umweltminister Schneider.
2: Die Kreislaufwirtschaft macht uns unabhängiger, weil wir weniger Rohstoffe aus dem Ausland importieren müssen. Und es schafft halt wirklich Jobs weltweit und schützt die Umwelt. Das ist sowas wie eine eierlegende Wollmilchsau.
1: Die Umweltorganisation WWF sieht es nicht ganz so optimistisch. Ihr fehlen verbindliche Ziele und konkrete Schritte, um den Verbrauch primärer Rohstoffe tatsächlich zu senken. NATO-Generalsekretär Rutte ist heute früh überraschend in die ukrainische Hauptstadt Kiew gereist. Bis zu seiner Ankunft im Zug ist das aus Sicherheitsgründen geheim gehalten worden. Russland greift Kiew seit Tagen massiv aus der Luft an, mit Drohnen und Raketen. Die Ukraine wiederum hat in der Früh Energie- und Militäranlagen in der russischen Stadt St. Petersburg attackiert. Eigentlich gilt nach wie vor eine Waffenruhe zwischen den USA und dem Iran. Davon ist heute aber wenig zu spüren, wie unser Korrespondent Jens Paul berichtet.
3: Der Iran hat in der Nacht nach eigenen Angaben das Hauptquartier der 5. US-Flotte in Bahrain sowie einen Luftwaffenstützpunkt in Kuwait mit Raketen und Drohnen attackiert. Das Verteidigungsministerium in Kuwait teilte allerdings mit, dass ein Terminal des zivilen Flughafens von Drohnen getroffen und schwer beschädigt worden sein soll. Das US-Militär reagierte nach eigener Darstellung mit Angriffen auf iranische Militäreinrichtungen auf der Insel Keshem.
1: Weniger Beitragszahler, immer mehr Rentner und eine steigende Lebenserwartung. Weil das gesetzliche Rentensystem vor großen Herausforderungen steht, will die Regierung es grundlegend reformieren. Arbeitsministerin Baas hatte deshalb ein gemeinsames System gefordert. Deshalb wirft der Deutsche Beamtenbund ihr jetzt Populismus vor. Vizechef Hemsing sagte dem BR, mit der Abschaffung des Pensionssystems für Beamtinnen und Beamte könne man die Rentenkasse nicht retten. Besser wäre es, Leistungen an jene zu stoppen, die nie in die Rentenkasse eingezahlt hätten. Heute stimmt das Wetter dafür zwar eher nicht, aber mit diesen Infos lässt sich der nächste Badeausflug schon mal planen. Denn fast alle Badeseen in Bayern bieten eine gute bis ausgezeichnete Wasserqualität. Das haben aktuelle mikrobiologische Untersuchungen durch das zuständige Landesamt ergeben. Aber es gibt auch Ausnahmen. 3 Badestellen in Unterfranken wurden nur als ausreichend bewertet. Mangelhaft hat das Nordufer des Riemer Sees in München abgeschnitten. Das Wetter in Bayern. Von Westen her kommt allmählich wieder die Sonne durch. Ab dem Mittag sind Schauer oder kurze Gewitter möglich. Höchstwerte zwischen 15 Grad im Bayerischen Wald und 22 Grad am Untermain. In der Nacht ist es meist trocken, nur in Franken gibt es einige Schauer bei 15 bis 6 Grad. Bis Samstag bleibt es unbeständig, es wird aber wieder etwas wärmer. Morgen kann es Unwetter geben. Die Zeit 11.03 Uhr. Verkehrsmeldungen. A8 München Richtung Salzburg, zwischen Traunstein-Siegsdorf Ost und Anger 7 Kilometer Stau und stockender Verkehr. A70 Bamberg Richtung Schweinfurt-Werneck, zwischen Schonungen und Gochsheim steht ein defektes Fahrzeug auf der linken Spur. A93 Rosenheim Richtung Kiefersfelden zwischen dem Dreieck Inntal und dem Grenzübergang immer wieder Stau und Stocken für Lkw auf der rechten Spur wegen Blockabfertigung an der österreichischen Grenze und B2 Mittenwald-Weilheim in beiden Richtungen zwischen Kleis und Kaltenbrunn ein Unfall. Soweit die Verkehrsübersicht.
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4: Gott schuf 3 wunderschöne Dinge: Blumen, Frauen und Musik. Das soll Charles Gounod gesagt haben. Und weil wir uns hier auf BR Klassik ja mit den schönen Dingen beschäftigen, spielen wir jetzt Gounods Ave Maria.

Das hätte er sich wahrscheinlich auch nicht träumen lassen, dass das mal eins seiner meistgespielten Stücke wird. Das berühmte Ave Maria von Charles Gounod, das hat er nämlich nur mal ebenso als Improvisationsübung geschrieben während seines Studiums über das Präludium Nummer 1 aus Bachs wohltemperiertem Klavier. Wir haben es hier gerade gehört in einer Aufnahme mit dem Pianisten Lee Warren. Einen Konzerttipp habe ich für Sie. Morgen am Donnerstag, den 4. Juni, findet auf Burg Grünsberg in Altdorf ein besonderer Liederabend statt. Die Sopranistin Eiko Hiromatsu singt Lieder von Mozart, Schubert, Strauss und Mahler und begleitet sich dabei selbst am Klavier. Beginn ist schon nachmittags um 16 Uhr, morgen am Donnerstag, den 4. Juni, beim Liederabend auf Burg Grünsberg in Altdorf.

Musik von Carl Philipp Emanuel Bach. Seine Flötensonate in D-Dur, Werkeverzeichnis 126, haben hier der Flötist Barthold Koeken und Ewald de Meyer am Cembalo interpretiert. 20 Minuten nach 11 Uhr ist es und märchenhaft geht's weiter durch diesen Vormittag hier auf BR Klassik. Jetzt können Sie sich nämlich verzaubern lassen von Peter Tschaikowski. Er erzählt uns die Geschichte von einer verwunschenen Schwanenprinzessin, die nur durch Liebe und Treue erlöst werden kann in seinem berühmten Schwanensee. Für viele ist dieses Stück das Synonym für Ballett überhaupt. Das berühmte Oboen-Thema daraus kommt jetzt hier aus den Reihen des Israel Philharmonic Orchestra unter Zubin Mehta.

Das Israel Philharmonic Orchestra unter Zubin Mehta hat hier die Suite Opus 20 von Peter Tschaikowski gespielt, berühmte Musik aus seinem Ballett Schwanensee. Zum Ausklang dieses Vormittags geht's jetzt noch nach Norwegen, nämlich mit Musik von Christian Sinding. Anders als sein Kollege Edvard Grieg hat sich Sinding nicht auf die Suche nach dem nordischen Klang gemacht, sondern vielmehr dem neudeutschen Stil und der Tonsprache Richard Wagners zugewandt. Seine Suite in A-Moll Opus 10 spielen hier der Geiger Henry Raudales und das Münchner Rundfunkorchester unter Ernst Merzendorfer gleich für uns. Damit verabschiede ich mich. Konstanze Fennel ist mein Name. Hier auf BR Klassik begrüßt sie dann mein Kollege Patrick Zeilhofer und begleitet Sie weiter durch den Nachmittag. Ich bin dann übermorgen wieder für Sie da, am Freitag wie gewohnt ab kurz nach 9. Bis dahin wünsche ich Ihnen noch einen angenehmen Tag und natürlich morgen auch schon mal einen schönen Feiertag.

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1: Um 12 Uhr mit Julia Kortis. Zuletzt wurde der Wirtschaftsgipfel im russischen St. Petersburg von den meisten westlichen Regierungen und Großkonzernen boykottiert. Heuer wollten aber wieder einige deutsche Wirtschaftsvertreter kommen, um deutsche Vermögenswerte in Russland abzusichern. Und auch zwei AfD-Politiker wollten anreisen. Da nun aber ukrainische Drohnen St. Petersburg attackiert haben, ist unklar, ob sie und auch Kreml-Chef Putin wirklich am Gipfel teilnehmen. Björn Blaschke über die Angriffe.
2: Mehrere Infrastruktureinrichtungen seien beschädigt, dabei jedoch niemand getötet worden. Das teilte der Gouverneur von St. Petersburg, Alexander Beglow, mit. Der Angriff ukrainischer Drohnen zielte offenbar auf Energie- und Militäranlagen der russischen Stadt. Der größte Flughafen von St. Petersburg stellte aufgrund der Angriffe für mehrere Stunden seinen Betrieb ein.
1: Rohstoffe, die noch in Abfällen stecken, sollen künftig besser wiederverwendet werden können. Die Bundesregierung startet dafür ein Aktionsprogramm. Ziel ist es, weniger Rohstoffe abbauen bzw. importieren zu müssen, sondern aus bereits vorhandenen Produkten gewinnen zu können. Zum Beispiel stecken in Batterien Lithium und Kupfer. Umweltminister Schneider sieht darin sowohl einen Vorteil für die Umwelt als auch für die Rohstoffunabhängigkeit Deutschlands. Wer in nächster Zeit einen Badeausflug plant, kann in fast allen Seen in Bayern ohne Bedenken schwimmen. Aktuelle mikrobiologische Untersuchungen zeigen, die Wasserqualität ist meistens gut bis ausgezeichnet. Stefan Götz berichtet über die 4 Ausnahmen, 3 in Unterfranken und eine in München.
3: So sind 2 Stellen am Meerhofsee bei Alzenau und eine am Krebsensee bei Westheim etwas aus der Reihe gefallen, mit dem Urteil ausreichend. Wie es dort in den nächsten Monaten mit der Bakterienbelastung weitergeht, beobachten die örtlichen Gesundheitsämter. Und dann ist da noch der Riemersee in München. Dort, genauer am Nordufer, ist die Wasserqualität mangelhaft. Der Grund? Vermutlich Ausscheidungen von Wasservögeln. Dagegen gehe man schon länger vor, heißt es von Seiten der Stadt. Ein Badeverbot ist derzeit nicht angedacht.
1: Die Geschäfte in vielen bayerischen Innenstädten merken es deutlich. Viele Verbraucher sparen beim Einkaufen. Jetzt hat eine Untersuchung des Handelsverbands Deutschland ergeben, beim Online-Shopping sitzt das Geld offenbar lockerer. Im Internet kaufen die Menschen in Deutschland öfter und mehr ein. Der Verband rechnet damit, dass die Umsätze in diesem Jahr online außerdem um gute 4% steigen werden, während im stationären Handel nur ein Plus von 1,6% erwartet wird. Das liegt laut HDE auch daran, dass inzwischen auch ältere Nutzer öfter im Internet kaufen. Entwarnung in Vilshofen. Nach dem Chemieunfall in der Brauerei mit 8 Leichtverletzten sind sämtliche Sperren wieder aufgehoben. Die ausgetretene Salpetersäure ist erfolgreich verdünnt und abgeleitet worden. Gefahr für die Anwohner besteht nicht mehr. Das Wetter in Bayern. Zunächst stark bewölkt, dann wechselt es zwischen Sonne und Wolken mit Schauern und einzelnen Gewittern. Höchstwerte 15 bis 22 Grad. In der Nacht kühlt es ab auf 15 bis 6 Grad. Morgen etwas Sonne, einige Wolken und Schauer und Gewitter, teilweise Unwettergefahr. Höchstwerte 16 bis 26 Grad. Bis Samstag bleibt es ähnlich bei maximal 15 bis 25 Grad. Soweit die Nachrichten. Es ist 3:03. Der Blick auf die Straßen. A3 Frankfurt Richtung Würzburg. Zwischen Helmstadt und Würzburg-Heidingsfeld 4 Kilometer Stau nach einem Unfall auf 2 Spuren. Die Polizei und der Abschleppdienst sind vor Ort. A8 München Richtung Salzburg. Zwischen Traunstein-Sixdorf-Ost und Anger 11 Kilometer Stau und stockend. In Richtung München zwischen Bad Reichenhall und Neukirchen 4 Kilometer stockend an einer Baustelle. A93 Rosenheim Richtung Kiefersfelden. Zwischen dem Dreieck Inntal und dem Grenzübergang Kiefersfelden immer wieder Stau und stockender Verkehr für Lkw auf der rechten Spur wegen der Blockabfertigung an der österreichischen Grenze. Und B2 Weilheim Richtung Mittenwald zwischen Garmisch-Partenkirchen und Kleis 6 Kilometer Stau. Soweit die Verkehrsübersicht.
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4: Und ich freue mich, dass wir diesen Mittwochnachmittag gemeinsam mit klassischer Musik verbringen. Für manche ist das ja gleich schon der Start in ein langes Wochenende wegen des Feiertags morgen. Wir beginnen die erste Stunde mit Klaviermusik von Maurice Ravel. Der Pianist Song Jin Cho spielt den ersten Satz aus der Klaviersuite Le Tombeau de Couperin.

Song Jin Cho hat den ersten Satz aus Maurice Ravels sechsteiliger Klaviersuite Le Tombeau de Couperin gespielt. Damit setzte Ravel einigen seiner im Ersten Weltkrieg gefallenen Kameraden ein musikalisches Denkmal. Und jetzt zu Hugo Alfvén. Er war so etwas wie der musikalische Landschaftsmaler Schwedens, Komponist, Dirigent und ein großer Liebhaber schwedischer Volksmusik und Naturklänge. Seine zweite Sinfonie D-Dur Opus 11 entstand 1897, rund 4 Jahre nach der ersten. Schon damals wollte Alfvén Musik schreiben, die unverkennbar schwedisch klingt. Mit Volksmusik, Naturstimmungen und nordischer Klangfarbe. Es spielt das Deutsche Symphonieorchester Berlin unter der Leitung von Lukas Borowitsch den 5. Satz.

Nordische Klangwelten in der Fuga, dem fünften Satz aus Hugo Alvéns zweiter Sinfonie D-Dur Opus 11. Es spielte das Deutsche Symphonieorchester Berlin unter der Leitung von Lukas Borowitsch. Und die Musik passt gerade ganz gut hier zu dem Regen. Es schüttet hier in München-Freimann. Wir können das hier aus dem Studio beobachten. Umso besser, wenn wir gute klassische Musik haben. Gleich unser Musikkalender. Da geht es gerade mal 51 Jahre zurück an den Broadway. Jetzt aber ein Hauch von Tweet und Tea Time für Sie. Aus Eric Coates' Suite The Three Men hören wir den zweiten Satz. The Man About Town, der Mann, der durch London flaniert, elegant präsentiert vom BBC Philharmonic unter John Wilson.

0: Das BBC Philharmonic unter John Wilson spielte den zweiten Satz aus der Orchestersuite The Three Men von Eric Coates, The Man About Town. Und jetzt blättert Ben Alber 51 Jahre zurück in unserem Musikkalender.
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2: New York, 3. Juni 1975.
3: Ladies and gentlemen, you are about to see a story of murder, greed, corruption, violence, exploitation, adultery and treachery. All those things we hold near and dear to our hearts. Thank you.
4: Die Zuschauer, die an diesem Abend ins Richard Rodgers Theater am Broadway gekommen sind, erwartet eine Geschichte von
2: Gier, Bestechung, Gewalt, Ausbeutung, Untreue und Verrat.
4: Wir befinden uns im Chicago der 20er Jahre. Jazz-Age, Partystimmung. Jeder will berühmt werden. Die Girls tanzen, zeigen viel Haut und sie gehen über Leichen. Das Musical Chicago ist der neue große Wurf von Choreograf Bob Fosse, Komponist John Kander und Texter Fred Ebb. Die drei hatten zuletzt mit der Kinoversion von Cabaret für einen Hit gesorgt. In Chicago erzählen sie die Geschichte von Roxy Hart.
5: Ein komisches Melodram über ein Mädchen, das seinen Liebhaber erschießt und sich dann durch Chicagos Justizapparat mogelt und freigesprochen wird. Man kann sich nur wundern, wie er jemals zu dem Schluss kam, dass sich daraus ein Musical machen ließe. Das ist, was hier schief lief.
4: Mäkelt der Kritiker der New York Times am Tag nach der Broadway-Premiere von Chicago. Lief hier was schief?
6: Come on, babe, why don't we paint the town? And all that jazz, I'm gonna rouge.
4: Hits wie All That Jazz oder Razzle Dazzle, laszive Choreografien und eine zeitlose Parabel über die Sehnsucht nach Ruhm und die Sensationsgier der Öffentlichkeit. Das alles macht Chicago zu einem Dauerrenner. In den 90er Jahren erlebte die Show ein gefeiertes Revival am Broadway. Diese Produktion ist 2015 die Produktion mit der zweitlängsten Laufzeit am Broadway überhaupt, nach dem Phantom der Oper. Außerdem wird eine Kinoversion des Musicals mit singenden Stars wie Catherine Zeta-Jones, Renée Zellweger und Richard Gere zum Kassenschlager und räumt 6 Oscars ab.

feurig und elegant. Das war der Fandango, der vierte Satz aus Luigi Boccherinis Gitarrenquintett Nummer 4 D-Dur. Und Boccherini lebte lange in Spanien und hat sich hörbar in die dortigen Tänze verliebt. Wir hörten Fabio Biondis Ensemble Europa Galante und an den Castagnetten Mauro Occoniero. Der Nachmittag auf BR Classic, 1:05. Zeit für Samuel Coleridge Taylor. Er war ein afrobritischer Komponist, der schon zu Lebzeiten, besonders nach seinen US-Tourneen, als schwarzer Maler bezeichnet wurde und trotzdem lange vergessen war. Coleridge Taylor starb jung mit 37 Jahren, gilt aber heute als wichtiger spätromantischer Komponist. Wir hören jetzt seine Petite Suite de Concert Opus 77, eine viersätzige spätromantische Orchestersuite mit poetischen Titeln wie Un sonnet d'amour. Eine Aufnahme mit dem britischen Chineke Orchestra, dem ersten professionellen Orchester in Europa, das mehrheitlich aus schwarzen und ethnisch vielfältigen Musikerinnen und Musikern besteht.

Das war die Petite Suite de Concert Opus 77 von Samuel Coleridge Taylor, eine Aufnahme mit dem Chiniquay Orchestra unter Leitung des Afroamerikaners Anthony Panther. Er ist einer der ganz wenigen schwarzen Dirigenten in den USA. Der Nachmittag auf BR Classic. Wir nähern uns langsam den 13 Uhr Nachrichten. Zum Ausklang dieser Stunde noch Walzerklänge von Hans-Christian Lumbü, Souvenir de Jenny Lind. Wir hören uns gerne gleich wieder.

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1: Um 13 Uhr mit Julia Cortis. In Deutschland soll künftig mehr recycelt werden. Die Bundesregierung hat ein entsprechendes Programm auf den Weg gebracht. 260 Millionen Euro sind dafür geplant, zum Beispiel um kritische Rohstoffe aus schon vorhandenen Produkten wiederzugewinnen. Umweltminister Schneider betonte, Kreislaufwirtschaft habe sich in den letzten Jahrzehnten weiterentwickelt.
2: Kreislaufwirtschaft ist heute aber mehr als nur Dosenpfand und Abfalltrennung. Es ist ein börsenrelevanter Wirtschaftsfaktor geworden. Ich denke da an Industrieanlagen, die dank KI-Einsatz große Mengen an Material sparen. Ich denke an Recycling von Batterien, auch von Baustoffen, von Stahlstrott und auch Elektrogeräten, die länger halten und die vor allen Dingen, ganz wichtig, auch reparierbar sind.
1: Schneider setzt darauf, dass so die Umwelt geschützt und Deutschland auch weniger abhängig wird beim Import von kritischen Rohstoffen. Vor der Eröffnung eines internationalen Wirtschaftsforums im russischen St. Petersburg sind dort ukrainische Drohnen eingeschlagen. Wie Präsident Zelensky mitteilte, wurden unter anderem das Ölterminal des Hafens sowie militärische Stützpunkte auf einer Insel vor St. Petersburg getroffen. Zu dem Forum haben sich auch deutsche Wirtschaftsvertreter und zwei AfD-Bundestagsabgeordnete angekündigt. Fahrdienstanbieter wie Uber müssen nach einer Fahrt wieder zurück zur Zentrale fahren. Das hat der Bundesgerichtshof entschieden. Damit dürfen sie unterwegs nicht auf einen weiteren Fahrgast warten. Das ist nur fair, heißt es aus dem Taxigewerbe. Kritiker monieren Leerfahrten, hohe Kosten und Umweltbelastung. Einzelheiten von Antonetta Stefanie aus Karlsruhe.
3: Anbieter von Uber-Fahrten gelten rechtlich als Mietwagenanbieter. Deshalb müssen Uber-Wagen, anders als Taxis, nach jeder Fahrt wieder zu ihrem Betriebssitz zurückkehren, es sei denn, sie bekommen unterwegs einen neuen Auftrag. In Köln hatte sich ein Uber-Fahrer nicht an diese grundsätzliche Rückkehrpflicht gehalten. Ein Kölner Taxiunternehmen hatte deshalb geklagt. Der BGH wiederholt, was das Bundesverfassungsgericht schon 1989 zur Rückkehrpflicht gesagt hat. Taxis seien wichtig für unsere Gesellschaft, da sie jeden befördern müssen. Uber-Fahrer hingegen können Fahrten auch einfach ablehnen.
1: Im vergangenen Jahr sind so viele Menschen in Deutschland eingebürgert worden wie noch nie. Das Statistische Bundesamt hat Medienberichte bestätigt, wonach im vergangenen Jahr mehr als 330.000 Menschen einen deutschen Pass erhalten haben. Die meisten von ihnen stammen aus Syrien. In Bayern wurden insgesamt gut 59.800 Menschen eingebürgert. Bundesweit hat sich die Zahl der Einbürgerungen von US-Amerikanern verdoppelt. Und auch die der Menschen mit israelischer Staatsbürgerschaft ist stark angestiegen. Dabei handelt es sich in vielen Fällen um sogenannte Wiedergutmachungseinbürgerungen von NS-Verfolgten und deren Nachfahren. Das Wetter in Bayern. Wechselhaft mit Sonne, Wolken, Schauern und einzelnen Gewittern. Höchstwerte 15 bis 22 Grad, in der Nacht kühlt es ab auf 15 bis 6 Grad. Morgen erneut wechselhaft, teilweise besteht Unwettergefahr. Die Höchstwerte bewegen sich zwischen 16 und 26 Grad. Bis Samstag bleibt es ähnlich, bei maximal 15 bis 25 Grad. Soweit die Nachrichten, 13.03 Uhr. Der Blick auf die Straßen. A6 Nürnberg Richtung Heilbronn zwischen Aurach und Feuchtwangen Nord. 2 Kilometer stockender Verkehr, dort steht ein defekter LKW. A7 Fulda Richtung Würzburg, zwischen Fuldaer Dreieck und Bad Brückenau-Volkers 2 Kilometer Stau. A7 Ulm Richtung Füssen, zwischen dem Kreuz Memmingen und Memmingen Süd, 2 Kilometer Stau nach einem Unfall. Vorsicht, dort herrscht Aquaplaning-Gefahr. A8 Stuttgart Richtung München, zwischen Neuses und Augsburg West, ein Unfall auf der rechten Spur. A8 München Richtung Salzburg, zwischen Siegsdorf West und Anger, 9 Kilometer Stau und stockend, und in Richtung München, zwischen Bad Reichenhall und Neukirchen, 6 Kilometer stockend an einer Baustelle. A93 Rosenheim Richtung Kiefersfelden, zwischen dem Dreieck Inntal und dem Grenzübergang Kiefersfelden, immer wieder Stau und stockend für Lkw auf der rechten Spur, aufgrund der Blockabfertigung an der österreichischen Grenze. Und A96 Lindau Richtung München, zwischen Buchlohe Ost und Landsberg am Lech West, ein Unfall. Soweit die Verkehrsübersicht.
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4: Und mit einem munteren Haydn zum Auftakt dieser Stunde. Hier ist der Finalsatz aus Haydns allererstem Cellokonzert C-Dur mit dem französischen Cellisten Edgar Moreau und dem Orchester Il Pomodoro.

Edgar Moreau, Cello und das Orchester Il Pomodoro unter Riccardo Minasi mit dem Finale aus Joseph Haydns erstem Cellokonzert in C-Dur. Dieses Konzert galt lange als verschollen. Erst 1961 tauchte im Prager Nationalmuseum eine Abschrift auf. Entstanden ist das Werk wohl Anfang der 1760er Jahre. Und jetzt um 11:11 geht's vom Barock in die Klassik zu Georg Friedrich Händel. Im Herbst 1739 schreibt er in London innerhalb von nur 5 Wochen 12 Concerti Grossi als glanzvolle Zwischenspiele zu seinen Oratorien. Wir hören jetzt die Nummer 9, F-Dur, eines seiner 6-sätzigen Werke der Sammlung, gespielt von Il Giardino Armonico unter Giovanni Antonini.

Il Giardino Armonica unter Giovanni Antonini hat Händels Concerto Grosso F-Dur gespielt, das 9. seiner 12 Concerti Grossi Opus 6. Der große Barockkomponist Georg Friedrich Händel. Ab 1712 lebte und arbeitete er nahezu ausschließlich in London. 1727 wurde er britischer Staatsbürger und lebte bis zu seinem Tod in London. Gleich erfüllen wir wieder hier im Nachmittag auf BR Klassik einen Hörerwunsch. Zunächst aber volle Aufmerksamkeit für den Südtiroler Bariton André Schuhen. Mit Abendempfindung an Laura präsentiert er Mozarts Vertonung eines Gedichts von Joachim Heinrich Campe, ein Lied über Abschied, Tod und Schmerz. Musik.

0: André Schuhen, Bariton, begleitet am Klavier von Daniel Heide mit dem Lied Abendempfindung an Laura von Wolfgang Amadeus Mozart, Köchelverzeichnis 523. Und wenn Sie noch mehr Mozart-Lieder live erleben wollen, dann gibt es morgen Abend in Gauting die Gelegenheit. Da beginnt wieder das jährliche kleine Sommerfestival in der Remise von Schloss Fußberg. Die Eröffnungsveranstaltung bietet Lieder, Kammermusik und Opernarien, vor allem aus der Zauberflöte. Es gastieren der Bariton Simon Bartels, der Bassist Klaus Basten und die Sopranistin Anna Magdalena Rauer, begleitet von der Flötistin Alexandra Moore und der Pianistin Aglaya Sintentchenko. Morgen Abend um 19.30 Uhr in Gauting auf dem Gelände von Schloss Fußberg direkt an der Würm. Und jetzt, wie versprochen, das hier.
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0: Unsere BR-Klassik-Hörerin Frau Rüping hat sich die Ouvertüre zur Strauss-Operette Die Fledermaus gewünscht. Und wir haben eine schöne Aufnahme herausgesucht. Hier ist eine Aufnahme mit dem London Philharmonic Orchestra unter Franz Welser-Möst.

0: Das London Philharmonic Orchestra unter Franz Welser-Möst mit der Ouvertüre zur Strauss-Operette Die Fledermaus, die sich unsere Hörerin Frau Rüping gewünscht hat. Frau Rüping, vielen Dank für diesen schönen Wunsch. Wenn Sie in unserem BR-Klassik-Nachmittag auch Ihre Wunschmusik hören wollen, dann müssen wir davon wissen. Also einfach eine Mail an der-nachmittag@br.de oder telefonisch unter 0800 77 3x3 77 oder direkt über das Wunschformular auf brklassik.de. Und das finden Sie am schnellsten, wenn Sie oben ganz rechts in unserer Suchlupe die Stichworte der Nachmittag und Kontakt eingeben.
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Das Luzerner Sinfonieorchester unter James Gaffigan spielte Musik aus der Sinfonie Nummer 3 von Charles Ives, bekannt als The Camp Meeting. Wir hörten den ersten Satz, Old Folks Gathering, und da hat Ives amerikanische Hymnen und Volkslieder verwendet, die er in seiner Kindheit in Connecticut so geliebt hat. Und jetzt kommen im Nachmittag auf BR Classic die holländischen Pianistenbrüder Lucas und Arthur Jüssen. Sie spielen Bachs C-Moll-Konzert für zwei Klaviere, Streicher und Basso Continuo. C-Moll, habe ich schon gesagt, Bachwerkeverzeichnis 1060. Eine Rekonstruktion einer verlorenen Fassung für Oboe und Violine.

Die niederländischen Pianisten Lucas und Arthur Jussen mit diesem rekonstruierten Bach-Konzert, Bach-Werke-Verzeichnis 1060. Und es geht schon wieder langsam auf die nächsten Nachrichten zu. Diese Stunde beschließen wir mit Filmmusik von James Horner zum bildgewaltigen James Cameron-Epos Avatar, Aufbruch nach Pandora. Das war 2009 der erste Teil der Reihe und der hat bis heute fast 3 Milliarden Dollar eingespielt. Nach den Nachrichten geht's weiter.

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1: Um 14 Uhr mit Julia Cortis. Die Regierung will das Recycling in Deutschland vorantreiben, auch um beim Import kritischer Rohstoffe weniger abhängig zu werden. Zum Beispiel stecken in Smartphones seltene Erden, die zum großen Teil aus China hierher kommen. Deshalb sollen 260 Millionen Euro noch in diesem Jahr in die Kreislaufwirtschaft investiert werden. Uwe Berndt erklärt, was damit geplant ist.
2: Damit sollen zum Beispiel kleine Start-up-Unternehmen unterstützt werden, die an neuen Technologien zur Rückgewinnung von wertvollen Rohstoffen forschen. Auch im Bausektor soll es künftig mehr Recycling geben können, zum Beispiel durch Gebäude, die man leichter zurückbauen kann und deren Elemente dann in Neubauten wiederverwendet werden. Oder indem man alten Bauschutt für den Beton von Neubauten einsetzt. Auf einer gemeinsamen Plattform sollen nun Ideen gesammelt und ausgetauscht werden.
1: Nach den Fachärzten wehren sich jetzt auch die Hausärzte gegen die geplante Gesundheitsreform. Vom zuständigen Verband hieß es, die Kürzungen seien vollkommen plan- und wahllos und könnten zu längeren Wartezeiten und damit einer schlechteren Versorgung führen. Der Verband organisiert eine E-Mail-Aktion, mit der sich Patienten an den Bundestag wenden können. Die Bundesregierung plant milliardenschwere Einsparungen bei den gesetzlichen Krankenkassen, der Großteil davon bei Kliniken, Praxen und Apotheken. Die Münchner Generalstaatsanwaltschaft ermittelt gegen einen 15-Jährigen, der einen Anschlag auf eine Synagoge geplant haben soll. Wie die Augsburger Allgemeine berichtet, hat der Jugendliche im Herbst sich und einen Freund mit einer Kugelbombe verletzt. Daraufhin wurden verdächtige Beweismittel gefunden. Die Staatsanwaltschaft geht davon aus, dass der 15-Jährige mit der Terrororganisation Islamischer Staat sympathisiert hat. Sein Verteidiger streitet einen geplanten Anschlag ab. Der Zoll hat in Wilhelmshaven in einem einzigen Fund insgesamt 8 Tonnen Kokain sichergestellt. Sie waren in einem Container versteckt, der eigentlich Kakaobohnen enthalten sollte. Laut Zollkriminalamt hat der Fund einen Wert von rund 500 Millionen Euro. Mehr hat Lea Eichhorn.
3: Der Leiter des Zollkriminalamts, Tino Igelmann, kündigt an, um noch schlagkräftiger gegen grenzüberschreitende organisierte Kriminalität vorgehen zu können, solle es zukünftig eine gemeinsame Ermittlungsgruppe, unter anderem mit dem Bundeskriminalamt, geben. Das Schiff hatte Wilhelmshaven schon im Februar aus Sierra Leone kommend angesteuert. In den vergangenen Jahren hatten größere europäische Häfen wie Hamburg, Rotterdam und Antwerpen ihre Sicherheitsmaßnahmen ausgeweitet. Nun rücken offenbar kleinere Häfen in den Fokus der Drogenkriminalität.
1: Das Wetter in Bayern: wechselhaft mit Sonne, Wolkenschauern und einzelnen Gewittern, Höchstwerte 15 bis 22 Grad. In der Nacht kühlt es ab auf 15 bis 6 Grad. Morgen erneut wechselhaft, teilweise besteht Unwettergefahr, Höchstwerte 16 bis 26 Grad. Bis Samstag bleibt es ähnlich bei Höchstwerten zwischen 15 und 25 Grad. Soweit die Nachrichten, es ist 14.03 Uhr. Der Blick auf die Straßen. A3 Frankfurt Richtung Würzburg, zwischen Aschaffenburg West und Aschaffenburg Ost ein Unfall. Der Verkehr wird an der Unfallstelle vorbeigeführt. A7 Fulda Richtung Würzburg, zwischen dem Fuldaer Dreieck und Bad Brückenau-Wildflecken 6 Kilometer Stau. A8 München Richtung Salzburg, zwischen Rohrdorf und der Raststätte Samerberg Süd 6 Kilometer Stau. Dort steht ein Pannen-LKW auf der rechten Spur. Und weiter zwischen Traunstein-Sixdorf Ost und Bad Reichenhall 9 Kilometer stockender Verkehr. A9 München Richtung Nürnberg, zwischen Manching und Denkendorf, abschnittsweise stockender Verkehr. A93 Holledau Richtung Regensburg, zwischen Abensberg und dem Dreieck Saalhaupt, 5 Kilometer stockend. Und A93 Rosenheim Richtung Kiefersfelden, zwischen dem Dreieck Inntal und dem Grenzübergang Kiefersfelden, immer wieder stau und stockend für Lkw auf der rechten Spur, wegen der Blockabfertigung an der österreichischen Grenze. Soweit die Verkehrsübersicht.
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4: Herzlich willkommen zu dieser Stunde zwischen 2 und 3 mit jeder Menge Musikgenuss. Wir beginnen schwungvoll mit einem Allegro-Satz von Evaristo Felice da Labaco. Hier sind The English Concert.

Musik aus dem 18. Jahrhundert, The English Concert unter Leitung von Harry Bickett, der auch am Cembalo saß, mit dem ersten Satz aus dem Konzert für mehrere Instrumente D-Dur Opus 5 Nummer 6 von Evaristo Felice dall'Abaco. Er war italienischer Violinist, Cellist und Komponist am Bayerischen Hof. 1715 wurde er Konzertmeister bei Kurfürst Maximilian II. Emanuel in München und hier in München starb er auch 1742, genau an seinem 67. Geburtstag. Der Nachmittag auf BR Klassik, 2:08. Ich habe noch einen Veranstaltungstipp für Sie. Goldener Klang, Orgelmusik im Sommerlicht, so ist ein Konzert am kommenden Sonntag in Wallay im Landkreis Miesbach überschrieben. Und dort tritt die südkoreanische Organistin Yong-hee Fries auf in der Zollinger Halle im Orgelzentrum Wallay auf dem Gelände des Alten Schlosses. Auf dem Programm unter anderem Pachelbels Kanon in D-Dur, Bachs Concerto in D-Moll und Werke von Mendelssohn und Boelmann. Das sommerliche Orgelkonzert beginnt um 17 Uhr am Sonntag, 7. Juni, im Orgelzentrum Wallay.

Das Orchestra of the Age of Enlightenment unter Anthony Halstead mit dem ersten Satz aus dieser C-Moll-Sinfonie von Joseph Martin Kraus, dem Mozart-Zeitgenossen, der wie Mozart im Jahr 1756 geboren wurde. Gleich habe ich noch eine Konzertempfehlung für Sie. Jetzt geht's aber erstmal nach Buenos Aires, 1955. Astor Piazzolla kehrt aus Paris zurück, nach Studium bei Nadia Boulanger und entwickelt eine neue, moderne Richtung des Tango, den Tango Nuevo. In diesem Kontext entstehen über die Jahre seine Cuatro Estaciones Porteñas, die vier Jahreszeiten in der Hafenstadt, eine Tango-Hommage an Vivaldis vier Jahreszeiten. Wir hören jetzt Verano Porteño, den Sommer. Der Legende nach hat Piazzolla das Stück in nur einer Nacht geschrieben. Er wollte die heiße, leidenschaftliche Sommeratmosphäre der argentinischen Hauptstadt perfekt in der Tango-Form zum Ausdruck bringen. Das ist auch gelungen. Wir hören jetzt eine Fassung für Klavier mit Arminda Canteros, eine Aufnahme aus dem Jahr 1989.

0: Die Tango-Pianistin Arminda Canteros mit dem Stück Verano Porteño von Astor Piazzolla. Der Nachmittag auf BR Klassik, gleich 14:30. Wer sich schon immer gefragt hat, wie Oper besonders leichtfüßig und gut verständlich gehen kann, in Nürnberg kann man das jetzt herausfinden. Am kommenden Sonntag feiert im Opernhaus Ein Fall für Figaro Premiere. Die musikalische Komödie nach Rossinis Barbier von Sevilla verlegt aber in die Bundesrepublik der späten 50er Jahre. Strenge Eltern, Teenager mit eigenen Träumen, dazu ein schlauer Figaro im Friseursalon. Und es gibt Petticoats, enge Moral und gleichzeitig schwingt schon dieses »Jetzt reicht's, wir wollen unser eigenes Leben«-Gefühl mit. Gesungen wird auf Deutsch, es geht im Tempo gut zur Sache und die Geschichte ist so komprimiert, dass man auch ohne Opernvorwissen reinkommt. Ideal, wenn man mit Teenagern oder Opernneulingen einmal ausprobieren möchte, ob dieses Genre nicht doch Spaß macht oder wie viel, wie sehr das Spaß machen kann. Ein Fall für Figaro, Premiere am 7. Juni um 17 Uhr im Opernhaus des Staatstheaters Nürnberg. Und weitere Vorstellungen folgen dann im Juni.
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Der erste Satz aus der Symphonie Espagnole für Violine und Orchester D-Moll, Opus 21 von Édouard Lalot. Die Uraufführung war 1875 in Paris und Lalot widmete das Werk Pablo de Sarasate, dem berühmten spanischen Violinisten. Wir hörten Eleanor Mellon und das RTE National Symphony Orchestra unter Jaime Martin. Der Nachmittag auf BR Classic. Johannes Brahms' zweite Sinfonie, D-Dur Opus 73, wird oft als seine Pastorale bezeichnet. 1877 in Pörtschach am Wörthersee entstanden, wo der Komponist seine Sommerurlaube verbrachte. Und Brahms, der sich mit Sinfonien lange schwer getan hatte, schrieb damals an einen Kritiker: Der Wörthersee ist jungfräulicher Boden, da fliegen die Melodien, dass man sich hüten muss, in keine zu treten. Und so klingt Brahms zweite, auch gelöster als die dramatische erste Sinfonie. Hier kommt der erste Satz in einer Referenzaufnahme aus dem Jahr 1996 mit dem NDR-Sinfonieorchester unter Günter Wandt.

Johannes Brahms, Sinfonie Nummer 2, D-Dur Opus 73, das war der erste Satz in einer großartigen, fast 30 Jahre jungen Aufnahme mit dem NDR-Sinfonieorchester unter Günter Wand. Und die letzten 9 Minuten dieser Nachmittagsstunde auf BR Classic sind für Antonio Bertali reserviert. Der aus Verona stammende Komponist war im 17. Jahrhundert eine wichtige Figur am Wiener Kaiserhof. 20 Jahre lang war er dort Hofkapellmeister und bekannt für seine virtuose Geigenmusik. Hier kommt seine Chaconna C-Dur für Violine und Basso Continuo mit dem Ensemble Echo du Danube. Und nach 3 erwarte ich Sie mit Musik von Debussy und Vivaldi. Bis gleich.

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1: Um 15 Uhr mit Julia Cortis. Ob in Elektrogeräten oder Gebäuden, darin stecken wertvolle Rohstoffe, die recycelt werden können. Die Bundesregierung will das jetzt im großen Stil vorantreiben. Das Kabinett hat heute 12 Maßnahmen dafür beschlossen. Ziel ist es auch, nicht mehr so abhängig zu sein beim Import von wichtigen Rohstoffen. Jan-Friedrich Willems darüber, was geplant ist.
2: Eine 250 Milliarden Euro will die Bundesregierung in die Hand nehmen, um zum Beispiel neue Wiederverwertungsanlagen zu bezuschussen oder um Startups zu fördern, die aus Kreislaufwirtschaft ein Geschäftsmodell machen wollen. Und dann gibt es nochmal knapp 300 Millionen Euro Förderung aus dem Klimaschutzprogramm dazu, um mit der Kreislaufwirtschaft besonders auch Treibhausgasemissionen einzusparen. Man will Unternehmen und Politik und Experten besser vernetzen. Wenn der Staat Aufträge vergibt, soll er mehr auf wiederverwertbare Materialien achten. Und es soll ein digitales System aufgebaut werden, zum Beispiel mit sogenannten digitalen Produktpässen.
1: Weil die Energiepreise durch den Iran-Krieg steigen, sollen die EU-Staaten mehr finanzielle Freiheit für die Energiewende bekommen. Die EU-Kommission will dafür die Schuldenregeln lockern. Bisher können die Mitgliedsländer bei Verteidigungsausgaben mehr Schulden machen als eigentlich erlaubt. Die Kommission schlägt nun vor, dass ein Teil davon auch für den Umstieg auf erneuerbare Energien verwendet werden darf. Explizit ausgeschlossen hat sie dabei, mit dem Geld fossile Brennstoffe zu subventionieren. In etwa einer Stunde soll die Entscheidung fallen, ob Deutschland in den beiden nächsten Jahren einen Sitz im UN-Sicherheitsrat bekommt. Auf 2 Sitze haben sich 3 Länder beworben, neben Deutschland auch Österreich und Portugal. Die UN-Generalversammlung wählt die beiden Staaten aus. Dem höchsten Gremium der Vereinten Nationen gehören 15 Staaten an. Der UN-Sicherheitsrat hat als Aufgabe die Wahrung des Weltfriedens und der internationalen Sicherheit. Es gibt 5 ständige Mitglieder, die USA, Großbritannien, Frankreich, China und Russland. Es sind keine Juden in unserem Hotel erlaubt. So hat der Juniorchef im Landkreis Cham eine Buchungsanfrage aus Israel beantwortet. Wie er jetzt sagt, hatte er dahinter eine Fake-Buchung vermutet. Mittlerweile gibt es auf die antisemitische Aussage viele Reaktionen, wie Rudolf Heinz aus dem Ort Lahm berichtet.
3: Bürgermeister Paul Rosberger sagt, man verurteile solche Äußerungen aufs Schärfste. Die Marktgemeinde stehe für jeden Gast offen, egal welche Religion, Herkunft oder sexuelle Orientierung. Geäußert hat sich auch die israelische Generalkonsulin in München. Auf der Plattform X zeigt sie sich erschüttert und fragt, sind wir wieder in den 1930ern? Sie lobt auch, dass eine Buchungsplattform reagiert hat. Das Hotel ist dort inzwischen nicht mehr gelistet. Der Fall liegt außerdem beim Antisemitismusbeauftragten des Bayerischen Justizministeriums. Dort wird nun geprüft, ob es etwa als Volksverhetzung oder Diskriminierung verfolgbar ist.
1: Das Wetter in Bayern. Ein Wechsel aus Sonne und Wolken mit Schauern und kurzen Gewittern. Höchstwerte 15 bis 22 Grad. Es ist zeitweise windig. In der Nacht kühlt es auf 15 bis 6 Grad ab. Morgen etwas Sonne und einige dichte Wolken. Im Tagesverlauf Schauer und Gewitter, teils mit Unwettergefahr. Höchstwerte 16 bis 26 Grad. Bis Samstag bleibt es bei Sonne, Wolken und Schauern bei maximal 15 bis 25 Grad. Soweit die Nachrichten. Es ist 15.03 Uhr. Der Blick auf die Straßen. A6 Heilbronn Richtung Nürnberg, zwischen Feuchtwangen Nord und Lichtenau 7 Kilometer stockender Verkehr. A7 Fulda Richtung Würzburg, zwischen dem Fuldaer Dreieck und Bad Brückenau-Wildflecken 8 Kilometer stockend. A7 Würzburg Richtung Ulm, zwischen Giengen-Herbrechtingen und Langenau 6 Kilometer Stau. A8 München Richtung Salzburg, zwischen Irschenberg und Achmühle 11 Kilometer Stau, da ist die Unfallstelle geräumt. A93 Holledau Richtung Regensburg, zwischen Abensberg und dem Dreieck Saalhaupt 5 Kilometer stockend. A93 Rosenheim Richtung Kiefersfelden, zwischen dem Dreieck Inntal und Grenzübergang Kiefersfelden immer wieder Stau und stockend für Lkw auf der rechten Spur, wegen der Blockabfertigung an der österreichischen Grenze. A95 München Richtung Garmisch-Partenkirchen, zwischen Schäftlarn und Wolfratshausen, ein Stau nach einem Unfall. Und A96 München Richtung Lindau, zwischen Erkheim und Holzgünz 3 Kilometer Stau nach einem Unfall auf der rechten Spur. Soweit die Verkehrsübersicht.
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4: Und da sind wir wieder mit der nächsten Runde. Und das Motto unserer Sendung, Stück für Stück genießen, löse ich jetzt schon mal ein mit einem der wohl beliebtesten Klavierwerke von Claude Debussy.

Da kann man wunderbar tagträumen. Heidrun Holtmann mit Claire de Lune, Mondschein. Den dritten Satz aus Claude Debussys Klaviersuite Bergamasque. Als er das Stück 1890 schrieb, war er jung und noch kaum bekannt. Die Suite verschwand zunächst in der Schublade des Verlegers, bevor sie erst 12 Jahre später wieder auftauchte und dann 1905 veröffentlicht wurde. Dass Claire de Lune einmal zu den berühmtesten Klassikstücken der Welt gehören würde, ahnte damals niemand. Und vielleicht zählt es ja auch zu ihren persönlichen Klassik-Hits. Der Mittwochnachmittag auf BR Klassik, jetzt zu einer Rarität von Antonio Vivaldi. Von seinen über 500 Konzerten hat er nur zwei geschrieben mit der Besetzung 2 Oboen und 2 Klarinetten. Wir hören jetzt das dreisätzige Konzert C-Dur, Triumphverzeichnis 560. Hier ist das La Folia Barockorchester unter Robin Peter Müller.

Das Barockorchester La Folia unter Robin Peter Müller spielte Vivaldis C-Dur-Konzert für zwei Oboen, zwei Klarinetten, Streicher und Basso Continuo, Riom-Verzeichnis 560. Der Nachmittag auf BR Classic, 20 nach 3. Die Geschichte vom Aschenputtel oder auch Cinderella ist weltweit bestimmt 100-mal in den verschiedensten Varianten verfilmt worden. Eine davon stammt aus dem Jahr 2015. Da hat Regisseur Kenneth Branagh für Disney Cinderella gedreht und sein langjähriger musikalischer Begleiter Patrick Doyle hat den Soundtrack geschrieben. Hier ist das London Symphony Orchestra unter James Shearman.

0: Stellen Sie sich vor, Sie sitzen in einem Konzert. Vorne auf der Bühne spielt das Orchester. Die erste Hälfte läuft ganz normal und Sie genießen die Musik. Aber dann in der zweiten Hälfte stellt sich plötzlich der Dirigent hin und fragt ins Publikum: Gibt es einen Pianisten im Saal, der die anspruchsvollen Keyboard-Parts spontan vom Blatt spielen kann? Klingt absurd, ist aber genauso passiert. Am Wochenende in Sydney bei einem Konzert mit der Filmmusik von Justin Hurwitz, live gespielt zum Hollywood-Film La La Land auf der großen Leinwand. Und jetzt denken Sie vielleicht, als ob da sich jemand meldet. Falsch gedacht, es springt tatsächlich jemand ein. Wer sich da erbarmt hat, wie er sich geschlagen hat und warum er überhaupt einspringen musste, das können Sie bei uns auf der Seite brklassik.de lesen. Außerdem haben wir da auch kleine Ausschnitte aus dem Konzert und dieser unglaublichen Szene verlinkt.
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Die britische Geigerin Tasmin Little und der Pianist John Lenihan haben den ersten Satz aus der A-Moll-Sonate Opus 34 von Amy Beach gespielt. Das Werk zählt zu den wichtigsten amerikanischen Kammermusikwerken des späten 19. Jahrhunderts. Und jetzt geht's kurz nach Großbritannien. Country Gardens heißt das Volkslied, das wir jetzt von der Bournemouth Sinfonietta in einer Kammerorchesterfassung hören.

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1: 45 Jahre lang gehörte Sabine Meyer zu den prägenden Klarinettistinnen der Klassikwelt. Als Solistin stand sie mit über 300 Orchestern auf der Bühne, von Berlin bis Boston. Im vergangenen Dezember hat sie ihre aktive Karriere ja beendet. Sie spricht inzwischen von einer neuen Freiheit. Ich habe zum ersten Mal im Leben nicht ständig das Gefühl, eigentlich üben zu müssen, erzählte sie neulich in einem Interview. Und dieses Gefühl kennen sicher viele Profimusikerinnen und Musiker. Zum Glück bleiben die Aufnahmen ihres großen Repertoires. Hier hören wir Sabine Meyer mit ihrem Bläserensemble, gegründet 1988, mit einer Einspielung eines Werks von Franz Krommer, seinem Oktett für acht Bläser in S-Dur, Opus 71.

Das Bläserensemble Sabine Meyer mit einem Werk von Franz Krommer, dem Oktett für zwei Klarinetten, zwei Oboen, zwei Hörner, zwei Fagotte und Kontrafagott. Das war die letzte Runde unserer Nachmittagssendung auf BR Klassik. Ich bin Patrick Zeilhofer, sag danke fürs Zuhören. Nach 16 Uhr unser Magazin Leporello mit Christian Schuler. Und zum Ausklang bis 4 noch ein paar Takte aus einer symphonischen Suite, die Andrew John Skeet nach Motiven von Masato Nakamura geschrieben hat für das legendäre Videospiel Sonic the Hedgehog. Machen Sie's gut und bis bald.

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1: Um 16 Uhr mit Julia Cortis. Die Gewerkschaft Verdi hat die Beschäftigten im Handel für morgen und übermorgen bundesweit erneut zu Warnstreiks aufgerufen. Bei uns ist morgen Feiertag, aber dieser gilt nicht überall in Deutschland. In mehreren Städten sind Kundgebungen geplant. Verdi fordert 7% mehr Lohn bei einer Laufzeit von 12 Monaten. Die Arbeitgeber bieten unter anderem 3,5% mehr Gehalt bei einer Laufzeit von 2 Jahren. Bereits im Mai hatten die Beschäftigten im Handel die Arbeit niedergelegt. Betroffen waren damals auch Filialen von Edeka, Kaufland, Douglas, H&M und Ikea. In Deutschland soll künftig mehr recycelt werden. Die Bundesregierung hat ein entsprechendes Programm auf den Weg gebracht. 260 Millionen Euro sind dafür geplant, zum Beispiel um kritische Rohstoffe aus schon vorhandenen Produkten wiederzugewinnen. Umweltminister Schneider betonte, Kreislaufwirtschaft habe sich in den letzten Jahrzehnten weiterentwickelt.
2: Kreislaufwirtschaft ist heute aber mehr als nur Pfand- und Abfalltrennung. Es ist ein börsenrelevanter Wirtschaftsfaktor geworden. Ich denke da an Industrieanlagen, die dank KI-Einsatz große Mengen an Material sparen. Ich denke an Recycling von Batterien, auch von Baustoffen, von Stahlschrott und auch Elektrogeräten, die länger halten und die vor allen Dingen, ganz wichtig, auch reparierbar sind.
1: Schneider setzt darauf, dass so die Umwelt geschützt und Deutschland auch weniger abhängig wird beim Import von kritischen Rohstoffen. Deutschland hat sich um einen Sitz im UN-Sicherheitsrat beworben, also im wichtigsten Gremium der Vereinten Nationen. In diesen Minuten fällt die Entscheidung. Der Sicherheitsrat hat 15 Mitglieder, 5 davon haben einen ständigen Sitz. Jedes Jahr werden weitere 5 für 2 Jahre neu besetzt. Jasper Ruppert darüber, warum das für Deutschland eine große Bedeutung hat.
3: Was dort beschlossen wird, das gilt für alle Mitgliedsländer. Das Gremium kann Friedensmissionen entsenden, kann Sanktionen verhängen oder auch den Einsatz von militärischer Gewalt billigen. Vor allem bei internationalen Krisen und Kriegen wird also auf den Sicherheitsrat geschaut, der dann Maßnahmen ergreifen kann. Und für Länder mit einem Sitz im Sicherheitsrat heißt das konkret, man ist viel sichtbarer auf der internationalen Bühne, kann mehr Einfluss nehmen, Verantwortung übernehmen und auch seine eigenen Interessen besser vertreten.
1: Die bayerische Polizei darf im Streifendienst an einigen Orten testweise Taser benutzen. Nach Angaben des Innenministeriums handelt es sich dabei um ein Pilotprojekt. Grund sei, dass es immer mehr tätliche Angriffe gegen Polizistinnen und Polizisten gebe. Spezialeinheiten in Bayern benutzen Taser bereits seit Jahren, ebenso wie geschlossene Einheiten. Im Rahmen der Testphase sollen nun in Schweinfurt, Regensburg Süd und Augsburg Mitte die Elektroschocker auch im Streifendienst zum Einsatz kommen. Das Wetter in Bayern. Ein Wechsel aus Sonne und Wolken mit Schauern und kurzen Gewittern. Höchstwerte 15 bis 22 Grad. Zeitweise windig. In der Nacht kühlt es auf 15 bis 6 Grad ab. Morgen etwas Sonne und einige dichte Wolken. Im Tagesverlauf Schauer und Gewitter, teils mit Unwettergefahr. Höchstwerte 16 bis 26 Grad. Bis Samstag bleibt es dabei bei maximal 15 bis 25 Grad. Soweit die Nachrichten. 16.03 Uhr. Der Blick auf die Straßen. A7 Fulda Richtung Würzburg, zwischen Fulda Dreieck und Bad Brückenau Wildflecken 9 Kilometer Stau. A7 Würzburg Richtung Ulm, zwischen Giengen-Herbrechtingen und Langenau 6 Kilometer Stau. A7 Ulm Richtung Füssen, zwischen Bad Grönenbach und Dietmannsried, Stau nach einem Unfall mit 3 Fahrzeugen auf der rechten Spur. A8 München Richtung Salzburg, zwischen Irschenberg und Fraßdorf immer wieder Stau. Die Unfallstelle ist jetzt aber geräumt. A9 München Richtung Nürnberg, zwischen Manching und Denkendorf. Abschnittsweise stockender Verkehr und A93 Rosenheim Richtung Kiefersfelden zwischen dem Dreieck Inntal und Grenzübergang Kiefersfelden. Immer wieder Stau und Stocken für Lkw auf der rechten Spur aufgrund der Blockabfertigung an der österreichischen Grenze. Soweit die Verkehrsübersicht.
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4: Und wir beginnen mit der Musik eines Teenagers namens Mozart.

Mozart kam schon als junger Mensch viel rum. Diese Sinfonie in D-Dur schrieb er als 14-Jähriger in Rom. Die Akademie für Alte Musik Berlin spielte uns hier den ersten Satz. Mozart konnte vieles, aber Radfahren konnte er nicht. Konnte er auch nicht können, denn das Fahrrad wurde erst knapp 30 Jahre nach seinem Tod erfunden, angeblich von einem Herrn Dreis in Mannheim. Mannheimer Schule also. Und so wenig wie mit der Mozartkugel konnte Mozart damit rechnen, dass es einmal einen nach ihm benannten Radweg geben würde. Spätere klassische Komponisten konnten mit dem Fahrrad schon deutlich mehr anfangen, manche sogar musikalisch. Wir erzählen Ihnen gleich, wer zum Beispiel heute am Tag des Fahrrades.

0: Munter wie ein Fisch im Wasser. Das Forellenquintett, der vierte Satz von Franz Schubert. Hier gespielt von drei aus dem Carmina-Quartett, außerdem Kiyoko Tabe am Klavier und Petru Juga am Kontrabass. Heute ist nicht gerade ideales Fahrradwetter, es sei denn, man ist abgehärtet oder hat die richtige Kleidung an. Heute am Tag des Fahrrades wollten wir aber erst einmal genauer wissen, welche Rolle das Fahrrad in der klassischen Musik spielt. Und siehe da, eine größere als gedacht, wie Constanze Baumann herausgefunden hat.
1: Manchmal ist das Leben ganz schön leicht. Zwei Räder, ein Lenker und das reicht, wenn ich mit meinem Fahrrad fahre.
2: Seit es Fahrräder gibt, gibt es Lieder über sie. Schon Ende des 19. Jahrhunderts, als das Radfahren noch relativ ungewöhnlich war, schwangen sich die ersten Komponisten auf den Sattel. Der bekannteste, Gustav Mahler. Von ihm sind zwar keine konkreten Fahrradwerke überliefert, aber sicher ist, er war ein großer Fahrradfan.
3: Ich errege allgemeine Bewunderung auf meinem Rad. Ich scheine wirklich geradezu für das Rad geboren zu sein und werde bestimmt noch einmal zum Geheimrad ernannt werden. Soweit bin ich schon, dass mir alle Pferde ausweichen.
2: Mahler war auf seinem Rad wirklich ein ungewöhnlicher Anblick. Zwischen den Droschken, Reitern, Straßenbahnen und Fußgängern gehörte er zu den ersten Radfahrern Hamburgs. Er fuhr schnell, gerne und viel. Im Salzkammergut unternahm er ausgedehnte Radtouren. Unterwegs besuchte er Johannes Brahms. Und auf einer dieser Fahrten traf er auch zum ersten Mal auf Alma Schindler, seine spätere Frau. Auch der britische Komponist Edward Elgar war früh vom neuen Verkehrsmittel begeistert. Im Jahr 1900 kaufte er sich sein erstes eigenes Fahrrad und gab ihm sogar einen Namen, Mr. Phoebus. Bis heute gibt es um Elgar und sein Rad eine kleine Erinnerungskultur. In seinem Wohnort Harefet steht ein Denkmal von ihm mit seinem Fahrrad. Und in Melbourne, einem Ort, den er öfters mit seinem Rad ansteuerte, findet regelmäßig der Elgar Vintage Ride statt. Eine Radtour in viktorianischen Kostümen auf alten Rädern. Für viele Komponisten war das Fahrrad aber nicht nur Fortbewegungsmittel, sondern auch musikalisch inspirierend. Eines der ersten Stücke über das Fahrrad stammt von Joseph Strauss. Strauss, der auch Erfinder und Ingenieur war und sich deshalb sehr für Technik begeisterte, griff in seiner Polka Velociped die Fahrrad-Euphorie auf. Ein temporeiches Stück, das nur so nach Aufbruch und Fortschritt klingt. Im Lauf des Jahrhunderts interessieren sich dann immer mehr Komponisten für das Fahrrad als Motiv. Aber auch für die Fahrradgeräusche. Klingeln, Speichenklänge, zum Beispiel Maurizio Kagel. In seinem Stück »Eine Brise« fahren 111 Radfahrerinnen und Radfahrer durch die Stadt. So wird das Radfahren selbst zur Musik. Mit dem Klimawandel und den wachsenden Diskussionen über Nachhaltigkeit wird das Fahrrad in der Musikwelt heute auf neue Weise relevant. Der Grammy-nominierte Musiker Mano de Lago ist schon zweimal mit dem Fahrrad auf Konzerttournee gegangen. Anders als Gustav Mahler tut er das nicht, um Zeit zu sparen, das ginge mit dem Bus, Auto oder Flugzeug heutzutage viel schneller, sondern um ein Zeichen für Klimaschutz zu setzen. Seiner Fahrrad-Konzerttournee hat er sogar ein Lied gewidmet.
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2: Wenn auch ein eher ungewöhnliches Motiv. Das Fahrrad findet sich bis heute in der Musik.

Wenn man nur nicht immer Gegenwind hätte. Constanze Baumann über das Fahrrad in der Musik, heute am Tag des Fahrrades. Und auch er war ein leidenschaftlicher Velozipedist, Edward Elgar. Aber anscheinend traute er dem Braten nicht zurecht. Er soll immer sehr langsam gefahren sein und sein Fahrrad hatte angeblich 3 Bremsen. Langsam fahren hat aber zweifellos seinen Reiz und langsam musizieren auch.

Mehr Adagio geht kaum. Das Konzert für Cello und Orchester in E-Moll von Edward Elgar. Der dritte Satz mit Sol Gabetta und dem dänischen Symphonieorchester unter Mario Venzago bei uns hier in BR Klassik. Jetzt ziehen wir das Tempo ein bisschen an. Hier ist der erste Satz, ein Allegro von Johann Sebastian Bach aus seinem Violinkonzert in E-Dur. Eine Aufnahme mit Lisa Batjerschwili und dem Kammerorchester des BRSO.

Johann Sebastian Bachs Violinkonzert in E-Dur, der erste Satz Lisa Batjaschwili mit dem Kammerorchester des BRSO unter Radoslav Schulz. Marienwalzer hat Josef Lanner über die nächste Musik geschrieben. Gemeint ist damit aber nicht die Jungfrau Maria, sondern die russische Großfürstin Maria Nikolajewna, Tochter des Zaren. Das konnte nie schaden, Gönner in den höchsten Kreisen zu haben. Georg Hörtnagel und sein Quartett machen hier Kammermusik aus diesem großfürstlichen Stück.

Josef Lanners Marienwalzer, bearbeitet für Kammerensemble und gespielt um ein Quartett um den Kontrabassisten Georg Hörtnagel. 20 vor 5 ist es. Ben Alba erzählt jetzt von einem Broadway-Stück, bei dem es richtig

0: zur Sache ging, was aber nicht jedem gefallen hat.
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2: New York, 3. Juni 1975.
3: Ladies and gentlemen, you are about to see a story of murder, greed, corruption, violence, exploitation, adultery and treachery. All those things we hold near and dear to our hearts. Thank you.
4: Die Zuschauer, die an diesem Abend ins Richard Rodgers Theater am Broadway gekommen sind, erwartet eine Geschichte von
2: Gier, Bestechung, Gewalt, Ausbeutung, Untreue und Verrat.
4: Wir befinden uns im Chicago der 20er Jahre. Jazz Age, Partystimmung. Jeder will berühmt werden. Die Girls tanzen, zeigen viel Haut und sie gehen über Leichen. Das Musical Chicago ist der neue große Wurf von Choreograf Bob Fosse, Komponist John Kander und Texter Fred Ebb. Die drei hatten zuletzt mit der Kinoversion von Cabaret für einen Hit gesorgt. In Chicago erzählen sie die Geschichte von Roxy Hart.
2: Ein komisches Melodram über ein Mädchen, das seinen Liebhaber erschießt und sich dann durch Chicagos Justizapparat mogelt und freigesprochen wird. Man kann sich nur wundern, wie er jemals zu dem Schluss kam, dass sich daraus ein Musical machen ließe. Das ist, was hier schief lief.
4: Mäkelt der Kritiker der New York Times am Tag nach der Broadway-Premiere von Chicago. Lief hier was schief?
5: Come on, babe, why don't we paint the town? And all that jazz, I'm gonna rouge.
4: Hits wie All That Jazz oder Razzle Dazzle, laszive Choreografien und eine zeitlose Parabel über die Sehnsucht nach Ruhm und die Sensationsgier der Öffentlichkeit. Das alles macht Chicago zu einem Dauerrenner. In den 90er Jahren erlebte die Show ein gefeiertes Revival am Broadway. Diese Produktion ist 2015 die Produktion mit der zweitlängsten Laufzeit am Broadway überhaupt, nach dem Phantom der Oper. Außerdem wird eine Kinoversion des Musicals mit singenden Stars wie Catherine Zeta-Jones, Renée Zellweger und Richard Gere zum Kassenschlager und räumt 6 Oscars ab.
0: Chicago, ein heißes Pflaster, unsere Kalenderseite hier in BR Klassik heute von Ben Albert.

Michel Corrette, ein Komponist aus dem 18. Jahrhundert, der für Cembalo Solo schrieb, als das Cembalo schon auf dem absteigenden Ast war, ein bisschen altmodisch und vom Hammerflügel abgelöst wurde. Aber Corrette blieb dem Cembalo treu und der Orgel. Hier spielte das Ensemble Le Phénix, ein Konzert von ihm, ein Cembalo-Konzert in G-Dur mit Vital Julian Frey. Und dieser markante Beginn stammt aus dem Violinkonzert von Jean Sibelius.

Eines der Violinkonzerte des 20. Jahrhunderts, das in D-Moll von Jean Sibelius. Das war der dritte Satz mit Joshua Bell und dem Los Angeles Philharmonic Orchestra unter Esa-Pekka Salonen. Und so klingt die Gershwin'sche Summertime, wenn Earl Wild sie für sein Klavier bearbeitet, als kühle Klavierbrise. Musik aus Porgy and Bess, hier gespielt von Isetta Kenny Mason.

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1: Um 17 Uhr mit Julia Cortis. Bekommt Deutschland einen Sitz im Sicherheitsrat der Vereinten Nationen? Auch Portugal und Österreich haben sich auf die zwei freien Sitze beworben. Die UN-Generalversammlung hat bereits abgestimmt, noch werden die Stimmen ausgezählt. Jasper Ruppert darüber, was wäre, wenn Deutschland den Sitz nicht bekäme.
2: Also Außenminister Wadefuhl, der hat viel Werbung betrieben. Für ihn persönlich wäre es eine schwere Niederlage. Es gibt ja ohnehin schon einige, die mit seiner Amtsführung unzufrieden sind. Aber auch für den Kanzler wäre das ein schwerer Schlag. Friedrich Merz hat ja den Beinamen Außenkanzler bekommen, weil er international viel unterwegs ist und auch immer wieder betont, wie wichtig Deutschland sei, dass man vorangehen wolle. Wenn die Länder der UN dann Österreich und Portugal den Vorzug geben sollten, wäre das auch eine heftige Pleite für Merz.
1: Iranische Drohnen sind am Flughafen von Kuwait eingeschlagen und haben mindestens einen Menschen getötet. Nach Angaben des Golfstaats wurden 63 Menschen verletzt, darunter Reisende, Mitarbeiter des Flughafens und andere Zivilisten. Der Passagierbereich in einem Terminal sei schwer beschädigt, der Flugbetrieb sei aber teilweise wieder aufgenommen worden. Vorher waren die Gefechte zwischen dem Iran und den USA erneut eskaliert. Als Reaktion hat Kuwait zwei iranische Diplomaten zu unerwünschten Personen erklärt und ihre Ausreise angeordnet. In Hessen darf der Verfassungsschutz die AfD als rechtsextremen Verdachtsfall einstufen und sie beobachten. Das hat das Verwaltungsgericht in Wiesbaden entschieden und Klagen der AfD größtenteils abgewiesen. Es gäbe genügend Anhaltspunkte für Bestrebungen des Landesverbands, die sich gegen die freiheitliche demokratische Grundordnung richten, hieß es. Es sind keine Juden in unserem Hotel erlaubt. So hat der Juniorchef im Landkreis Cham eine Buchungsanfrage aus Israel beantwortet. Wie er jetzt sagt, hatte er dahinter eine Fake-Buchung vermutet. Mittlerweile gibt es auf die antisemitische Aussage viele Reaktionen, wie Rudolf Heinz aus dem Ort Lahm berichtet.
3: Bürgermeister Paul Rosberger sagt, man verurteile solche Äußerungen aufs Schärfste. Die Marktgemeinde stehe für jeden Gast offen, egal welche Religion, Herkunft oder sexuelle Orientierung. Geäußert hat sich auch die israelische Generalkonsulin in München. Auf der Plattform X zeigt sie sich erschüttert und fragt, sind wir wieder in den 1930ern? Sie lobt auch, dass eine Buchungsplattform reagiert hat. Das Hotel ist dort inzwischen nicht mehr gelistet. Der Fall liegt außerdem beim Antisemitismusbeauftragten des Bayerischen Justizministeriums. Dort wird nun geprüft, ob es etwa als Volksverhetzung oder Diskriminierung verfolgbar ist.
1: Nach dem Streit über eine Nacktszene wird der Film Falsche Bewegung von Wim Wenders vorerst nicht mehr gezeigt. Das hat die Stiftung des Regisseurs mitgeteilt. In dem Film von 1975 ist die damals 13-jährige Schauspielerin Nastassja Kinski mit nacktem Oberkörper zu sehen. Kinski hatte Wenders nach eigenen Angaben seit Jahren gebeten, die rund zweiminütige Szene zu entfernen. Der Regisseur entschuldigte sich nun und teilte mit, der Film soll erst nach einer einvernehmlichen Lösung wieder freigegeben werden. Das Wetter in Bayern. Ein Wechsel aus Sonne und Wolken mit Schauern und kurzen Gewittern, Höchstwerte 15 bis 22 Grad, zeitweise windig, in der Nacht kühlt es auf 15 bis 6 Grad ab. Morgen etwas Sonne, einige dichte Wolken, im Tagesverlauf Schauer und Gewitter, teils mit Unwettergefahr, Höchstwerte 16 bis 26 Grad. Bis Samstag bleibt es bei Sonne, Wolken und Schauern bei maximal 15 bis 25 Grad. Soweit die Nachrichten, gleich 17.04 Uhr. Die Verkehrsmeldungen. A3 Passau Richtung Nürnberg. Zwischen Parsberg und Velburg stau und stockend nach einem Unfall. A7 Fulda Richtung Würzburg. Zwischen Fulda Dreieck und Bad Brückenau Wildflecken stockender Verkehr. Ebenfalls stockend auf der A8 München Richtung Salzburg. Und zwar zwischen Bad Aibling und Rohrdorf. A8 München Richtung Stuttgart. Zwischen dem Dreieck Eschenried und Sulze-Moos 3 Kilometer Stau. A8 München Richtung Stuttgart. Zwischen Dachau-Fürstenfeldbruck und Sulze-Moos ebenfalls Stau. Und zwar nach einem Unfall. Da ist die linke Spur blockiert. A9 München Richtung Nürnberg, zwischen Manching und Denkendorf, abschnittsweise stockender Verkehr. A92 München Richtung Deggendorf, zwischen Moosburg Süd und Moosburg Nord Stau. Da ist nach einem Unfall die linke Spur blockiert. A93 Holledau Richtung Regensburg, zwischen Bad Abbach und Regensburg Nord Stau und stockend. Und A99 Westumfahrung München Richtung Lindau, zwischen Freudmanning Nord und dem Dreieck Allach, 10 Kilometer Stau und stockend. Soweit die Verkehrsübersicht.
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4: Und gezupft und geblasen, hier ist eine Ouvertüre von Armas Järnefeld.

Lauter schöne finnische Namen. Armas Järnefelt hat dieses Präludium für kleines Orchester geschrieben. Übrigens der Schwiegersohn von Jean Sibelius. Und dirigiert hat Kyösti Hatanen das Sinfonieorchester Jyväskylä. Die Stadt mit 2 Y und 2 Ä liegt in Mittelfinnland, umgeben von viel Wald, 4 Nationalparks und 3700 Seen. Auch sehr ländlich liegt Straubing, und Straubing hat etwas, was in Niederbayern sonst niemand hat, nämlich ein Festival für Lied. Es findet am kommenden Wochenende zum ersten Mal statt. Mit der künstlerischen Leiterin, einer großen Liedkennerin und Liebhaberin, spreche ich gleich.

0: Beethovens vierte Sinfonie in B-Dur, der zweite Satz mit der Deutschen Kammerphilharmonie Bremen unter der Leitung von Paavo Järvi um 16:45 hier in BR-Klassik. Da haben sich zwei gesucht und gefunden, zwei mit großer Liebe zum Lied, die beiden Pianistinnen Anna Gebhardt und Uta Hilscher. Sie haben in Straubing ein Festival ins Leben gerufen, das sich ganz dem Lied und der Kammermusik widmet. Von Freitag bis Sonntag findet es zum ersten Mal statt, mit einem besonderen Konzertort, mit großartigen Künstlern wie Julian Brigadien, dem Goldmund-Quartett und dem Schauspieler Udo Wachtfeitel, der allerdings spricht, nicht singt. Das Festival trägt den Titel Musentöchter, was ich vor dem Gespräch mit Anna Gebhardt für was Feministisches gehalten habe.
1: Ist es eigentlich nicht ganz so gemeint. Natürlich kommt es logischerweise von Johann Wolfgang Goethes Gedicht Der Musensohn. Und der Musensohn ist ja quasi ein Mensch, der durch die Welt geht und sich inspiriert fühlt. Und Uta und ich sind ja beide sehr im Lied unterwegs und kennen natürlich dieses Gedicht und dieses Lied, das ja von Schubert vertont wurde, und dachten dann so, wieso sind das eigentlich bloß Söhne? Könnten ja eigentlich auch Töchter sein. Und da wir beide ja auch Töchter sind, dachten wir, okay, wir nehmen das jetzt einfach mal als Titel. Die Kenner wissen, es könnte sich um Lied handeln. Und ansonsten wissen aber auch die Leute, dass es was mit Kunst und Musik zu tun hat. Und genau.
0: Wie kommst du denn zu der Motivation, jetzt dieses Festival zu machen?
1: Ich hatte ein Konzert in Straubing letztes Jahr. Und ich dachte mir schon immer, Mensch, ich würde gerne mal was Eigenes auf die Beine stellen mit Lied, weil man wird eingeladen so und das ist wunderbar, aber dass man wirklich so totale künstlerische Freiheit hat, das hat mir irgendwie noch gefehlt. Und dann war die Uta bei meinem Konzert und dann habe ich ihr davon erzählt, dass ich gerne mal was für Straubing machen würde und dass ich die Kraftzentrale sehr toll finde, mit der sie bzw. ihr
0: Mann. Das ist der Konzertort.
1: Das ist der Konzertort, genau.
0: Und was ist das für ein Raum?
1: Das ist ein ehemaliges Energiewerk für ein Dachziegelwerk. Es hat zum Beispiel so einen weiß-roten Fliesenboden. Es ist so ein bisschen dreckiger, um es jetzt mal umgangssprachlich zu sagen. Es stehen auch noch lauter so alte Fabrikmaschinen rum. Es ist ein sehr moderner Ort, in dem man vielleicht jetzt nicht unbedingt ein Konzert erwarten würde.
0: Aber Energie passt ja auch gut zur Musik.
1: Energie passt auf jeden Fall zu uns, ja.
0: Und warum in Straubing das Ganze?
1: Also ich bin gebürtige Straubingerin. Ich bin dort aufgewachsen, bin dort groß geworden und ich bin da auch einfach immer noch im Herzen daheim und bin da auch grundsätzlich sehr gerne. Und Uta lebt mittlerweile in Straubing schon seit einigen Jahren. Allgemein in Niederbayern, es gibt kein einziges Liedfestival. Und da dachten wir, okay, wir haben den Ort, wir haben die Stadt, wir machen das jetzt.
0: Und vielleicht können Sie noch sagen, was Ihnen das Lied ganz speziell bedeutet.
1: Für mich ist das Lied die Essenz aller menschlichen Gefühle und auch die Essenz von Musik an sich. Es wird quasi alles beleuchtet in einem zeitlichen Raum von 2 bis 3 Minuten. Und das fand ich schon immer ganz toll. Und man muss ja auch sagen, Lied, also es gibt ja das Kunstlied in Anführungszeichen, das ja aus der Romantik kommt. Aber heutzutage ist es ja bei Popbands etc., das ist ja immer noch dasselbe, weil die Gefühle haben sich ja nicht verändert. Es hat sich eigentlich bloß die Sprache verändert.
0: Das war jetzt eine schöne Hommage an das Lied, ausgerechnet von einer Liedbegleiterin, von einer Pianistin. Wären Sie manchmal gerne Sängerin?
1: Nee, also ich singe gerne für mich, aber ich muss sagen, ich mag die Rolle der Begleiterin sehr gerne, weil man ständig im Dialog steht. Einerseits führt natürlich der Sänger oder die Sängerin, gleichzeitig habe ich aber auch meine Möglichkeiten. Ich kann reagieren, ich kann agieren. Im Prinzip ist man eigentlich auf der gleichen Ebene.
0: Die Pianistin Anna Gebhardt bei uns in BR Klassik. Sie ist künstlerische Leiterin des neuen Festivals Musentöchter in Straubing, das sich dem Lied und der Kammermusik widmet. Am Freitag geht's los, 5 Konzerte dann bis Sonntag. Frau Gebhardt, vielen Dank für Ihren Besuch.
1: Vielen Dank, hat mich sehr gefreut.

Dort, wo du nicht bist, dort ist das Glück. Vielleicht kann man das Lebensgefühl der Romantik nicht besser auf den Punkt bringen als mit diesem Vers und mit dem anderen aus diesem Lied: Ich bin ein Fremdling überall. Franz Schuberts Lied »Der Wanderer«, gesungen von Julian Prégatien, am Klavier Anna Gebhardt. Und jetzt nicht erschrecken, die nächste Musik beginnt mit einem Knall.

Applaus für den Pianisten Lang Lang und das Symphonieorchester des Bayerischen Rundfunks unter der Leitung von Andres Nelsons. Das war der dritte Satz aus dem Klavierkonzert Nummer 1 in B-Moll von Peter Tschaikowski. Sträuße gibt es in der Musik wie Sand am Meer, mit scharfem S, mit Doppel-S oder mit einfachem S. Allein Johann Sträuße gibt's drei: Vater, Sohn, Enkel. Hier ist der Enkel, auch Johann Strauß, der dritte genannt, wie sonst bei Königen. Johann Strauß Enkel lebte lange in Berlin und er führt uns hier unter den Linden spazieren, natürlich im Walzertakt.

0: Auch London hat ein Wiener Orchester, das Viennese Orchestra of London, hier unter der Leitung von Jack Rothstein mit dem Walzer Unter den Linden von Johann Strauss Enkel um gleich 17:45 hier in BR Klassik. Klassische Konzertgitarren sehen seit Jahrhunderten ungefähr gleich aus. Sie haben diesen Korpus mit der charakteristischen Taille, das runde Schallloch und darüber gespannt 6 Saiten. Diese Bauweise wurde lange Zeit kaum hinterfragt, bis ausgerechnet ein Physiker, der mit klassischem Gitarrenbau nichts zu tun hatte, etwas Entscheidendes bemerkte, als er die Gitarre seines Sohnes in die Hand nahm. Lukas Fleischmann mit der Geschichte einer radikal neuen Gitarre.
1: Auf den ersten Blick klingt diese Gitarre wie jede andere. Doch wer etwas genauer hinhört, der bemerkt Unterschiede, sagt Gitarrenbauer Thomas Ochs.
2: Da ist also mehr Fundament im Bass vorhanden. Sie ist in sich sehr ausgewogen über das ganze Register, über diese ganzen Oktaven, die da vorhanden sind. Und sie trennt extrem gut zwischen den Noten. Merkt man vor allem beim schnellen Spiel, dass das nicht so ineinander verwaschen wird.
1: So beschreibt Thomas Ochs die klanglichen Vorteile einer sogenannten Kasha-Gitarre, benannt nach dem kanadischen Physikprofessor Michael Kasha. In seiner Werkstatt in Oberfranken baut Ochs seit vielen Jahren diesen Gitarrentyp. In den 1970er Jahren ist er fast zufällig entstanden, als Michael Kasha, der besagte Physiker und selbst übrigens gar kein Gitarrist, die Gitarre seines Sohnes in die Hand nahm und sich wunderte. Alles war symmetrisch, alles war mit Querverstrebungen versehen.
2: Nach Ansicht von Kasha ist es so, bei dieser Fächerbeleistung, die wir von Antonio de Torres kennen, das ist sozusagen das Leitbild des klassischen Gitarrenbaus aus Spanien, diese Fächerleisten gehen unter dem Steg durch. Das heißt, sie versteifen die Decke da, wo die Decke eigentlich am meisten schwingen sollte.
1: Und das hat aus physikalischer Sicht Folgen für den Klang. Denn je stärker der Korpus am Schwingen gehindert wird, desto schwieriger wird es, einzelne Frequenzen sauber wiederzugeben. Gitarrenbauer Thomas Ochs erklärt das so.
2: Das tiefe E von der E-Seite bei der Konzertgitarre müsste normalerweise 42 Hertz abstrahlen. Um das gut abstrahlen zu können, bräuchte man eine schwingende Plattengröße von ungefähr 80 cm. Das hat der Gitarrenkorpus nicht. Das heißt, wir hören Basstöne, die nicht wirklich fundamental sind, wo also im Klangspektrum auf der Bassseite ein bisschen was fehlt.
1: Kasha entwickelte daraufhin ein radikal neues Konzept. Er teilte den Korpus in verschiedene Schwingungszonen ein und verlegte das Schallloch. Weg von der Decke hinein in die Zagen, also in die seitlichen Flächen der Gitarre. So können Mitten und Höhen besser über eine geschlossene Decke abstrahlen, während die Basstöne gezielter über das seitliche Schallloch entweichen. Auch das Innenleben der Gitarre ist ganz neu gedacht. Die Fächerbeleistung ist bewusst asymmetrisch aufgebaut. Thomas Ochs überprüfte Kaschas Theorie später auch empirisch in seiner Diplomarbeit anhand eines sogenannten Vibrometers, einem Messgerät für Schwingungen.
2: Und da sieht man, dass sich diese Schwingungszone bei der Kascha-Gitarre eben bis in den Oberbug hineinzieht, was bei der klassischen Konzertgitarre nicht so ausgeprägt ist.
1: Etwa eine Kascha-Gitarre baut Thomas Ochs pro Jahr. Rund 160 Arbeitsstunden steckt er dabei in jedes einzelne Instrument. Doch trotz der physikalischen Vorteile entscheiden sich die meisten seiner Kunden nach wie vor für Gitarren in klassischer Bauweise. Der Mensch ist und bleibt eben ein Gewohnheitstier.
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Ein Konzert mit reichlich Bläsern, Trompeten, Hörnern, ein typisch festlicher Händelklang. Aus dem Konzert in D-Dur, das waren Edward Carroll, Trompete und die Chamber Soloists of Washington. Und hier kommen lauter Streicher, vier an der Zahl, ein Capriccio von Mendelssohn.

Das Modigliani-Quartett mit dem Capriccio E-Moll von Felix Mendelssohn Bartholdy. Und das war Leporello an diesem Mittwoch. Joey Alexander spielt uns zu den 18 Uhr Nachrichten, der junge Klavierüberflieger aus Indonesien, der hier seine Heimat ein Denkmal setzt. Bali, so heißt dieses Stück, das er selbst spielt mit Trio. Viel Vergnügen damit und mit BR Classic.

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1: Um 18 Uhr mit Stefanie Müller. Auch wenn Bundesaußenminister Wadephul sehr optimistisch war, Deutschland ist mit seiner Bewerbung für den UN-Sicherheitsrat gescheitert. Stattdessen bekommen die beiden anderen westeuropäischen Kandidatenländer Österreich und Portugal in den nächsten beiden Jahren einen nicht ständigen Sitz im Sicherheitsrat. Jasper Ruppert erklärt, was die Aufgaben des Sicherheitsrates sind.
2: Was dort beschlossen wird, das gilt für alle Mitgliedsländer. Das Gremium kann Friedensmissionen entsenden, kann Sanktionen verhängen oder auch den Einsatz von militärischer Gewalt billigen. Vor allem bei internationalen Krisen und Kriegen wird also auf den Sicherheitsrat geschaut, der dann Maßnahmen ergreifen kann. Und für Länder mit einem Sitz im Sicherheitsrat heißt das konkret, man ist viel sichtbarer auf der internationalen Bühne, kann mehr Einfluss nehmen, Verantwortung übernehmen und auch seine eigenen Interessen besser vertreten.
1: Die Lage der Wirtschaft empfinden, dem aktuellen ARD-Deutschland-Trend zufolge, die meisten Bürger als das aktuell drängendste Problem. Sie liegt in der Umfrage auf Platz 1. Dahinter kommt das Thema Zuwanderung und Flucht. 85% sagen, die wirtschaftliche Lage sei weniger gut oder schlecht. Lediglich 13% der Deutschen bewerten die wirtschaftliche Lage im Land derzeit als positiv. Das sind 7 Prozentpunkte weniger als noch im Januar. Die Regierung will das Recycling in Deutschland vorantreiben, auch um beim Import kritischer Rohstoffe weniger abhängig zu werden. Zum Beispiel stecken in Smartphones seltene Erden, die zum großen Teil aus China hierher kommen. Deshalb sollen 260 Millionen Euro noch in diesem Jahr in die Kreislaufwirtschaft investiert werden. Uwe Berndt erklärt, was damit geplant ist.
3: Damit sollen zum Beispiel kleine Start-up-Unternehmen unterstützt werden, die an neuen Technologien zur Rückgewinnung von wertvollen Rohstoffen forschen. Auch im Bausektor soll es künftig mehr Recycling geben können, zum Beispiel durch Gebäude, die man leichter zurückbauen kann und deren Elemente dann in Neubauten wiederverwendet werden. Oder indem man alten Bauschutt für den Beton von Neubauten einsetzt. Auf einer gemeinsamen Plattform sollen nun Ideen gesammelt und ausgetauscht werden.
1: Die bayerische Polizei darf im Streifendienst an einigen Orten testweise Taser benutzen. Nach Angaben des Innenministeriums handelt es sich dabei um ein Pilotprojekt. Grund sei, dass es immer mehr tätliche Angriffe gegen Polizistinnen und Polizisten gebe. Spezialeinheiten in Bayern benutzen Taser bereits seit Jahren, ebenso wie geschlossene Einheiten. Im Rahmen der Testphase sollen nun in Schweinfurt, Regensburg Süd und Augsburg Mitte die Elektroschocker auch im Streifendienst zum Einsatz kommen. Und das Wetter in Bayern. Ein Wechsel aus Sonne und Wolken mit Schauern und kurzen Gewittern. Höchstwerte 15 bis 22 Grad, zeitweise windig. In der Nacht kühlt es ab auf 15 bis 6 Grad. Morgen etwas Sonne und einige dichte Wolken. Im Tagesverlauf Schauer und Gewitter, teils mit Unwettergefahr. Höchstwerte 16 bis 26 Grad. Bis Samstag bleibt es bei einem Mix aus Sonne, Wolken und Schauern bei maximal 15 bis 25 Grad. Es ist 18 Uhr und 3 Minuten. Und noch ein Blick auf die Straßen. A9 München Richtung Nürnberg. Zwischen Fröttmanning Süd und Garching Nord. Stau nach einem Unfall. Es sind nur 2 Spuren frei. A93 Holledau Richtung Regensburg. Zwischen Bad Abbach und Regensburg Nord. Stau und stockend. A94 München Richtung Passau. Zwischen Dorfen und Schwindeck. 2 Kilometer Stau. Und A99 Westumfahrung München Richtung Lindau zwischen Fröttmanning Nord und Dreieck Allach 10 Kilometer Stau und stockend. A3 Nürnberg Richtung Passau zwischen dem Kreuz Deggendorf und Hengersberg stockender Verkehr wegen eines defekten LKW. A7 Fulda Richtung Würzburg zwischen Fuldaer Dreieck und Bad Brückenau-Wildflecken stockender Verkehr. A8 München Richtung Salzburg zwischen Aachenmühle und Bernau 8 Kilometer Stau und stockend und A8 München Richtung Stuttgart zwischen Dachau-Fürstenfeldbruck und Sulzemoos Stau nach einem Unfall, die linke Spur ist blockiert. Soweit die Verkehrsübersicht.
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4: Mit Maren Ulrich, guten Abend. Im Zentrum der heutigen Sendung steht der Geiger Rainer Kussmaul. Und gleich zu Beginn hören wir ihn mit einem Ensemble, das er auch gegründet hat, nämlich den Berliner Barocksolisten. Hier ist ein Violinkonzert in G-Dur von Georg Philipp Telemann.

Der Geiger Rainer Kussmaul mit seinen Berliner Barocksolisten und einem Violinkonzert in G-Dur von Georg Philipp Telemann. Und nun hören wir Rainer Kussmaul in einer Formation des Consortium Classicum unter Leitung von Dieter Klöckner. Das ist ein Streichtrio in D-Dur von Ignaz Josef Pleyel.

Streichtrio D-Dur Opus 10, Nummer 2 von Ignaz Josef Pleyel. Das war das Consortium Classicum mit unserem Klassikstar Rainer Kussmaul unter der Leitung von Dieter Klöckner. Und damit kommen wir zu Felix Mendelssohn Bartholdys Konzert D-Moll ohne Opus. Rainer Kussmaul spielt hier gemeinsam mit dem Pianisten Andreas Steyer und Concerto Köln.

Felix Mendelssohn Bartholdy. Konzert D-Moll ohne Opus. Das war unser Klassikstar am Mittwochabend, der Geiger Rainer Kussmaul, gemeinsam mit dem Pianisten Andreas Steyer und Concerto Köln. Damit ist es kurz vor 7. Gleich folgen die Nachrichten und im Anschluss hören Sie dann Classic Sounds in Jazz. Mein Name ist Maren Ulrich. Ich wünsche Ihnen noch einen schönen Abend und bis zum nächsten Mal.

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1: Um 19 Uhr mit Stefanie Müller. Deutschland ist mit seiner Kandidatur für den Sicherheitsrat der Vereinten Nationen gescheitert. Stattdessen gewannen die beiden anderen westeuropäischen Kandidaten Österreich und Portugal. Sie erhielten die notwendige Zweidrittelmehrheit der Stimmen und bekommen in den nächsten beiden Jahren einen nicht ständigen Sitz in dem mächtigen Gremium. Giselle Uckar berichtet.
2: Zum ersten Mal haben die Deutschen bei einer Bewerbung für den Sicherheitsrat keine Zweidrittelmehrheit erreicht. Alle 8 Jahre kandidiert Deutschland für einen Sitz im UN-Sicherheitsrat. In der Vergangenheit kam es dabei aber meistens nicht zu einer Kampfabstimmung, da sich für 2 Plätze in der Westeuropa-Gruppe in der Regel nur insgesamt 2 Kandidaten beworben haben. Möglicherweise ist eine späte Bewerbung ein Grund für das Scheitern. Wahrscheinlich hat aber auch die zurückhaltende Kritik der Deutschen am Vorgehen der israelischen Regierung in Gaza bei einigen Ländern eine Rolle gespielt.
1: Wenn am Sonntag Bundestagswahl wäre, würde die AfD stärkste Kraft. Das zeigt der neue ARD-Deutschland-Trend. Zum Umgang mit der AfD zeichnet sich ein differenziertes Stimmungsbild ab, wie Sabine Henkel berichtet.
3: Für eine Zusammenarbeit der anderen Parteien mit der AfD sprechen sich 24% aus. Gut 30% sagen, Union, SPD oder andere sollten von Fall zu Fall mit der AfD abstimmen oder kooperieren. In der Sonntagsfrage liegt die AfD weiter vorn mit 27%. Die Union verliert einen Punkt, 23%. Die SPD kommt auf 13% plus 1. Grüne erreichen 14% minus 1. Die Linke liegt unverändert bei 10%. FDP und BSW ebenfalls unverändert bei 4 bzw. 3%.
1: In Hessen darf der Verfassungsschutz die AfD als rechtsextremen Verdachtsfall einstufen und sie beobachten. Das hat das Verwaltungsgericht in Wiesbaden entschieden und Klagen der AfD größtenteils abgewiesen. Es gebe genügend Anhaltspunkte für Bestrebungen des Landesverbands, die sich gegen die freiheitliche demokratische Grundordnung richten, hieß es. Nach dem Streit über eine Nacktszene wird der Film »Falsche Bewegung« von Wim Wenders vorerst nicht mehr gezeigt. Das hat die Stiftung des Regisseurs mitgeteilt. In dem Film von 1975 ist die damals 13-jährige Schauspielerin Nastassja Kinski mit nacktem Oberkörper zu sehen. Kinski hatte Wenders nach eigenen Angaben seit Jahren gebeten, die rund 2-minütige Szene zu entfernen. Der Regisseur entschuldigte sich nun und teilte mit, der Film soll erst nach einer einvernehmlichen Lösung wieder freigegeben werden. Das Wetter in Bayern. Ein Wechsel aus Sonne und Wolken mit Schauern und kurzen Gewittern. Höchstwerte 15 bis 22 Grad, zeitweise windig. In der Nacht kühlt es ab auf 15 bis 6 Grad. Morgen etwas Sonne und einige dichte Wolken. Im Tagesverlauf Schauer und Gewitter, teils mit Unwettergefahr. Höchstwerte 16 bis 26 Grad. Bis Samstag bleibt es bei einem Mix aus Sonne, Wolken und Schauern bei maximal 15 bis 25 Grad. Es ist jetzt 19:03 Uhr. Ein Blick auf die Straßen. A6 Nürnberg Richtung Waidhaus zwischen Altdorf-Leinburg und Sulzbach-Rosenberg 4 Kilometer Stau. A8 Salzburg Richtung München zwischen Übersee und Fraßdorf 5 Kilometer Stau. A9 München Richtung Nürnberg zwischen Fröttmanning Süd und Garching Nord 4 Kilometer Stau, die Unfallstelle ist geräumt. A73 Suhl Richtung Bamberg zwischen Zapfendorf und Breitengüßbach Nord Behinderungen nach einem Unfall. A92 München Richtung Deggendorf zwischen Erding und Moosburg Süd 4 Kilometer Stau. A93 Holledau Richtung Regensburg zwischen Kreuzung Regensburg und Regensburg-Prüfening 2 Kilometer Stau und noch eine Meldung von der A94 München Richtung Passau zwischen Dorfen und Spindeck herrscht Stau und es ist stockender Verkehr wegen Bauarbeiten. Soweit die Verkehrsübersicht.
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4: Und ich freue mich, wenn Sie auch dabei sind. Raus ins Grüne, rein ins Blaue. Das ist mein Motto heute und das liegt daran, dass ich in den vergangenen Monaten immer wieder die schöne Erfahrung gemacht habe, wie gut es ist, in der Natur zu sein. Laufen, Fahrradfahren, alleine oder in guter Gesellschaft. Oder auch zu reisen an Orte und in Gegenden, die ich noch nicht kenne, wo ich mich aber temporär sehr zu Hause fühle. Bei den Menschen und in neuen Gefilden. Ja, das ist mein liebstes Gefühl beim Unterwegssein. Und das ist auch etwas, das ich im übertragenen Sinne beim Hören spannender Jazzklassiker erlebe. Ein paar von diesen Klassikern habe ich für Sie und für mich in der nächsten Stunde mitgebracht. Und aus dem ersten höre ich das Unterwegsthema regelrecht heraus. Wie in einem Schwarz-Weiß-Bild von vor 70 Jahren sehe ich die fünf jungen afroamerikanischen Musiker, die gleich spielen werden, vor mir. Unterwegs in New York, vielleicht zu Fuß, über den Broadway oder in Harlem. Ungeheure Lebendigkeit und positive Energie strahlen sie aus. Und die tönt jetzt auch aus ihrem Blueswalk.

New York im Februar 1955. Die Luft brennt. Der Trompeter Clifford Brown und der Schlagzeuger Max Roach leiten seit gut 1,5 Jahren ein gemeinsames Quintett. Ein Jahr zuvor hatten sie schon ihr sehr erfolgreiches Debütalbum Brown and Roach Incorporated herausgebracht und gleich ein zweites hinterhergeschoben. Jetzt sind sie also wieder gemeinsam mit Tenorsaxophonist Harold Land, Pianist Richie Powell und Bassist George Morrow in den Capitol Studios für eine Aufnahmesession und spielen den Blues Walk, auch Loose Walk genannt. Der erst 24 Jahre alte Clifford Brown ist ein aufsteigender Stern am Jazzhimmel, gefeiert und geliebt von Publikum und Kritik. Doch nur 1,5 Jahre später verunglückt er zusammen mit Pianist Richie Powell und dessen Frau Nancy tödlich. Eine absolute Tragödie. Auch der amerikanische Bassist Scott LaFaro ist 1961 mit nur 25 Jahren bei einem Verkehrsunfall ums Leben gekommen. Zuvor hatte er bahnbrechende Aufnahmen mit dem Pianisten Bill Evans eingespielt, der auf dem Miles Davis-Album Kind of Blue eine maßgebliche Rolle gespielt hat, auch als Arrangeur und Komponist. Von Scott LaFaros Tod war der poetische Jazz-Erneuerer Bill Evans so erschüttert, dass er sich für einige Zeit komplett aus der Musik zurückgezogen hat. Wir hören ihn mit einem seiner Lieblingsstandards, How Deep is the Ocean, in einer Aufnahme aus einem Club im kalifornischen Sausalito. Und vielleicht trug Bill Evans beim Spielen auch die Erinnerung daran im Herzen, wie er dieses Stück früher mit Scott LaFaro gespielt hatte.

Sausalito am 7. Juli 1964. Bill Evans im legendären Trident Club mit Bassist Chuck Israels und Schlagzeuger Larry Bunker. Dieser Club war in einem klassizistischen Gebäude aus dem frühen 20. Jahrhundert untergebracht, der in den 60er Jahren auch viele Rockstars anzog, die dort auftraten und feierten. Mit Blick auf San Francisco konnte man da am Strand entlang spazieren und dabei bestimmt auch gut die Melodie von How Deep Is the Ocean in den Klang der anlandenden Wellen hineinsummen. 1932 hat Irving Berlin diesen Song geschrieben, da war er schon ein Star unter den amerikanischen Hitkomponisten. 1888 in Russland geboren, als Kind mit der Familie vor einem schrecklichen Pogrom geflüchtet und in New York gelandet, in großer Armut in der Bowery und der Lower East Side aufgewachsen, hatte er von klein auf gesungen. Das Klavierspielen brachte er sich selbst bei und hielt sich dann als Teenager mit allen möglichen Jobs über Wasser. Mit 15 publizierte er seinen ersten Song und landete mit 23 seinen ersten Welthit mit Alexander's Ragtime Band. Viele weitere folgten und einer davon ist eben How Deep Is the Ocean. Zudem gibt es auch einen ergreifend schönen Text von Irving Berlin, in dem die Frage, wie weit man reisen würde, um einen geliebten Menschen wiederzufinden, mit der Frage beantwortet wird, wie weit die Reise zu einem Stern sei. Ganz ohne Pathos, lakonisch fast und dabei herrlich tiefenwirksam stellt und beantwortet diese und andere Fragen jetzt die kanadische Pianistin und Sängerin Diana Krall in ihrer Version des Songs. Eine Aufnahme mit Gitarrist Russell Malone und Bassist Christian McBride von 1997 aus ihrem Album Love Scenes.

was Sie gerade gehört haben, könnte die tönende Essenz eine Zugfahrt sein, die der amerikanische Komponist Jimmy Giuffre quer durch die USA unternommen hat. The Train and the River heißt das Stück. Ich finde es ganz wunderbare Musik fürs Unterwegssein. Jimmy Giuffre hat dieses Stück 1957 mit Gitarrist Jim Hall und Bassist Jim Atlas in New York aufgenommen und dabei abwechselnd Tenorsaxophon und Klarinette gespielt. Giuffres Laufbahn im Jazz hatte in den 40er Jahren in Los Angeles begonnen, als er mit Four Brothers einen großen Hit für Woody Herman und die vier Saxophonisten seiner Big Band geschrieben hat. Später erkundete und bereicherte Jimmy Giuffre an der Ostküste die Third-Stream-Bewegung in der Kompositions- und Spieltechniken der klassischen Moderne und des Jazz zu einem eigenen Stil verschmolzen wurden. Bis Mitte der 90er Jahre blieb er aktiv, dann zwang ihn eine Parkinson-Erkrankung zum Rückzug. 2011 ist Jimmy Giuffre im Alter von 87 Jahren gestorben. Seine Musik aber wirkt genauso weiter wie die des 2016 hochbetagt verstorbenen belgischen Mundharmonika-Virtuosen Toots Thielemans. Ihn hören wir jetzt mit dem Trio der amerikanischen Pianistin und Sängerin Shirley Horn. In unserer Aufnahme von 1991 begleitet sie den Solisten rein instrumental mit Bassist Charles Abels und Schlagzeuger Steve Williams. Und zusammen nehmen sie uns jetzt nach Rio de Janeiro mit. Dort hat Antonio Carlos Jobim 1960 in Sichtweite eines Berges mit kolossaler Christusfigur auf dem Gipfel, dem Wahrzeichen der Stadt, einen der größten Bossa Nova-Hits komponiert, der auch nach diesem Berg benannt ist. Darin wird eine Liebe beschworen, die nicht verloren gehen sollte. Melancholie in den schönsten Klangfarben der Mundharmonika hören wir jetzt in Corcovado.

Blue in Green, Melancholie in Töne gegossen, hat hier das Quintett des Trompeters Miles Davis. 1959 spielte er mit Saxophonist John Coltrane, Pianist Bill Evans, Bassist Paul Chambers und Schlagzeuger Jimmy Cobb das Jahrhundertalbum Kind of Blue ein, aus dem unsere Aufnahme stammt. Viel musikalische Magie wird freigesetzt, wenn Blau und Grün sich in dieser Musik verbinden. Ein besonderes Fest für Synästhetiker, für Menschen also, die vor ihrem inneren Auge Farben sehen, wenn sie Töne hören. Ja, und für mich eine wunderbar innige Auslegung des heutigen Mottos in den Classic Sounds in Jazz hier auf BR Classic. Und das heißt, raus ins Grüne, rein ins Blaue. Der Lust am Unterwegssein und Entdecken im Grünen und Blauen können wir im nächsten Stück wieder nachspüren. Da geht es den Mississippi aufwärts. Und das ist ein Mississippi, wie ihn Komponist Hoagy Carmichael 1930 erlebt haben mag, bevor er Up the Lazy River komponierte. Es spielen Gitarrist Bucky Pizzarelli und Saxophonist Zoot Sims.

Ein Jazz-Klassiker neu eingefasst, Blue Skies von Irving Berlin. 1926 hat er ihn geschrieben, aus Freude über seine erste Vaterschaft und eine glückliche Ehe. In vielen Fassungen wurde dieser Song seitdem aufgenommen. 1978 gab es ihn sogar in einer Country-Version von Willie Nelson in den Charts. Ja, und auch im Jahr 2013 hat Blue Skies eine schöne Strahlkraft entwickelt, finde ich, in der Fassung gerade eben mit der mädchenhaft klingenden Sängerin Julia Olszewski als Solistin des Ed Partica Jazz Orchestras. Blauer Himmel, die Liebe zum Leben, zur Schöpfung, zu guten Menschen darin, all das wurde in dieser musikalischen Kraftspende besungen. Und der möchte ich jetzt gleich zum Abschluss dieser Classic Sounds and Jazz noch etwas tönende Sommerfrische hinterher schicken. Die gibt's im Stück The Birds and the Bees. Der ungarische Gitarrist Attila Zoller hat dieses Stück komponiert, aber wir hören es gespielt von den Amerikanern Jim Hall und Pat Metheny. Mein Name ist Beate Sampson und ich wünsche Ihnen damit einen guten Abend, an dem Sie sich ab 22 Uhr hier auf BR Classic gleich noch eine weitere Portion Jazz und Neues aus der Musikszene im ARD Jazz Magazin zu Gemüte führen können, wenn Sie mögen.

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1: Um 20 Uhr mit Stefanie Müller. Deutschland ist erstmals mit einer Bewerbung für einen nichtständigen Sitz im UN-Sicherheitsrat gescheitert. Bei der Abstimmung in der Generalversammlung der Vereinten Nationen setzten sich Österreich und Portugal gegen die deutsche Bewerbung durch. Bundesaußenminister Wadephul bezeichnete das Ergebnis als herbe Niederlage.
2: Ein derartig klares Ergebnis wird eine tiefgreifende Analyse auf deutscher Seite verlangen, das ist vollkommen klar. Ich werde weiterhin dafür eintreten, dass wir in den Vereinten Nationen aktiv bleiben, dass wir engagiert bleiben und dass wir uns nicht aus Enttäuschung über das Ergebnis zurückziehen.
1: Weitere Konsequenzen schloss der Außenminister allerdings aus. Er habe sich nichts vorzuwerfen, so Wadephul. Ob in Elektrogeräten oder Gebäuden, darin stecken wertvolle Rohstoffe, die recycelt werden können. Die Bundesregierung will das jetzt im großen Stil vorantreiben. Das Kabinett hat heute 12 Maßnahmen dafür beschlossen. Ziel ist es auch, nicht mehr so abhängig zu sein beim Import von wichtigen Rohstoffen. Jan-Frederik Willems mit Informationen darüber, was geplant ist.
3: Eine 250 Milliarden Euro will die Bundesregierung in die Hand nehmen, um zum Beispiel neue Wiederverwertungsanlagen zu bezuschussen oder um Startups zu fördern, die aus Kreislaufwirtschaft ein Geschäftsmodell machen wollen. Und dann gibt es nochmal knapp 300 Millionen Euro Förderung aus dem Klimaschutzprogramm dazu, um mit der Kreislaufwirtschaft besonders auch Treibhausgasemissionen einzusparen. Man will Unternehmen und Politik und Experten besser vernetzen. Wenn der Staat Aufträge vergibt, soll er mehr auf wiederverwertbare Materialien achten. Und es soll ein digitales System aufgebaut werden, zum Beispiel mit sogenannten digitalen Produktpässen.
1: Die Sorge vor einem wirtschaftlichen Abstieg wächst, das zeigt der neue ARD-Deutschland-Trend. Der Blick in die eigene wirtschaftliche Zukunft fällt zunehmend skeptisch aus. 53% der Befragten erwarten, dass ihre Lage in einem Jahr in etwa unverändert sein wird. 38% rechnen mit einer Verschlechterung. In der Wählergunst liegt die AfD weiter vorn. Sie käme auf 27%. Gefolgt von der Union mit 23. Große Enttäuschung bei allen Löwenfans. Der TSV 1860 München muss absteigen. Der Grund? Investor Hasan Ismaik hat nicht gezahlt. Der DFB hatte den Löwen eine Frist bis heute 17 Uhr gesetzt, um die Zahlungsfähigkeit für die dritte Liga nachzuweisen. Jetzt spielen die 60er wieder in der Regionalliga, wie zuletzt 2017. Das Wetter in Bayern, in der Nacht meist trocken, später in Franken Schauer möglich, Tiefstwerte 15 bis 6 Grad. Tagsüber neben etwas Sonne einige dichte Wolken und später wieder Schauer und Gewitter, teilweise mit Unwettergefahr. Maximal 16 bis 26 Grad, am Freitag ähnlich. Und jetzt ist es 20 Uhr und 3 Minuten.
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5: Einen schönen guten Abend. Nico Holonitsch begrüßt Sie zu einem Konzert des Deutschen Sinfonieorchesters Berlin unter der Leitung des Ehrendirigenten des Orchesters, Kent Nagano. Gleich zu Beginn ein kleines Rätsel für Sie. Es tanzt, es lärmt, es klingt und kracht. Man glaubt, es sei die wilde Nacht. Na, was ist es? Genau, Goethes Faust aus der berühmten Walpurgisnacht. Und dieses Konzert haben wir am Tag nach der Nacht aufgezeichnet und diese mystische Nacht der Hexen und Geister gewissermaßen für Sie verlängert. Denn hier lässt gleich das DSO als erstes Stück die Mittagshexe von Antonín Dvořák durch den Saal flattern. Danach betreten wir den mystischen Raum von Richard Wagners Tristan und Isolde, hören daraus das Vorspiel und den Liebestod. Und auch nach der Pause bleiben wir in einer geheimnisvollen Zwischenwelt, in der sich Realität und Übersinnliches, Liebe und Besessenheit quasi untrennbar voneinander verweben, bei einem Stück von Leonard Bernstein, was heute Abend zum ersten Mal in Deutschland komplett gespielt wird, eine Premiere also, das Werk Dybbuk. Aber zunächst gleich erstmal die Mittagshexe von Dvořák. Als der nach 2,5 Jahren in den USA, wo er als Hochschuldirektor wirkte, nach Prag zurückkam, hatte er von der reinen Konzertmusik einfach genug und wollte nur noch inhaltsbezogen komponieren, also Opern oder Tondichtungen nach literarischen Vorlagen. Dafür wählte er gern Sagen und Märchen von Jaromir Erben, wie zum Beispiel dessen Mittagshexe. Die Handlung ist schnell erzählt. Eine Mutter droht ihrem unruhigen Kind, dass, wenn es nicht brav ist, dann gleich die Mittagshexe kommt. Ja, und dann steht sie auch plötzlich tatsächlich im Raum. Was also als alltägliche Szene beginnt, kippt allmählich ins Unheimliche. Man hört förmlich, wie sich die Spannung aufbaut, wie das Bedrohliche immer näher rückt, bis hin zu einem abrupten, erschütternden Höhepunkt. Kleiner Spoiler, das eigentlich Schreckliche passiert nicht durch die Hexe, sondern durch die Mutter selbst. Das Deutsche Sinfonieorchester Berlin unter der Leitung von Kent Nagano.

Das war die symphonische Dichtung Die Mittagshexe von Antonín Dvořák, gespielt vom Deutschen Symphonieorchester Berlin unter der Leitung von Kent Nagano, der übrigens Ehrendirigent des DSO ist. Ein Titel, den das Orchester bisher nur zweimal vergeben hat. In dieser Spielzeit macht er insgesamt 6 Konzertprogramme mit dem DSO und verlässt nach 10 Jahren auch die Hamburger Staatsoper als Generalmusikdirektor und übernimmt dann die Leitung des Spanischen Nationalorchesters in Madrid. Und der Komponist des nächsten Stückes gilt als Meister der opulenten, dichten Musik, Richard Wagner. Zwischen 1857 und 1859 komponierte er seine Oper Tristan und Isolde. Ich würde sagen, neben Romeo und Julia der bekannteste Stoff zweier Liebender, die gemeinsam in den Tod gehen. Und genau diesen Liebestod und das Vorspiel dazu hören wir jetzt gleich hier. Das Interessante an der Musik ist, sie strebt nicht nach einem Ziel, sondern kreist quasi immer weiter, immer tiefer, ohne sich jemals aufzulösen. Gleich am Anfang der Oper steht der berühmte Tristan-Akkord, sein halb verminderter Septakkord, der sich, wie gesagt, nie richtig auflöst, durch das ganze Stück zieht und damit genau diese unstillbare Sehnsucht der Liebenden in Musik übersetzt. Kent Nagano und das Deutsche Sinfonieorchester Berlin mit dem Vorspiel und dem Liebestod aus Wagners berühmter, wunderschöner Oper Tristan und Isolde.

Das war aus der Berliner Philharmonie das Deutsche Sinfonieorchester Berlin unter der Leitung von Kent Nagano. Mit dem Vorspiel und Liebestod aus Wagners berühmter Oper Tristan und Isolde. Ja, also wie in der Mittagshexe leider auch hier kein Happy End für sie. Wagner schrieb die Oper übrigens auf der Flucht vor immensen Schulden. Lebte in Saus und Braus, Seide, teure Möbel, also chronisch überschuldet. Sie hören das ARD-Konzert, heute präsentiert von Radio 3 vom RBB, mit einem Konzert, das wir am 1. Mai in der Berliner Philharmonie aufgenommen haben. Wir bekommen jetzt ein gar nicht mal so bekanntes Stück von dem gar nicht mal so unbekannten Leonard Bernstein zu hören. Ein späteres Werk von ihm, ursprünglich für das New York Ballet, also als Ballettmusik komponiert, mit dem Namen Dybbuk. Ein Dybbuk ist in der jüdischen Mystik eine ruhelose, tote Seele, die keinen Frieden findet und Besitz von einem Lebenden ergreift. Und genau das passiert jetzt hier. Zwei junge Menschen in einem osteuropäischen Städtel, Lea, Tochter aus gutem Haus, und Hanan, Talmudschüler, beide geprägt von religiöser Tradition und jiddischer Spiritualität, verlieben sich, fühlen sich einander verbunden. Im Stück beten sie sich zum Beispiel gegenseitig an mit den Worten: Schön bist du, meine Liebste, deine Blicke sind wie Tauben. Aber die äußeren Umstände, wie soll's anders sein, verhindern diese Liebe. Und nach seinem Tod kehrt der junge Mann als Geist zurück und bemächtigt sich ihrer Seele, besetzt sie als Dämon. Das Werk von Bernstein hatte bei diesem Konzert seine Premiere in Deutschland, wurde vorher noch nie komplett hier bei uns aufgeführt. Neben dem Orchester werden Sie jetzt auch gleich zwei Sänger hören. Sam Carl, ein britisch-amerikanischer Bassbariton aus London, und Johannes Kammer, seit 2018 Ensemblemitglied der Staatsoper Stuttgart. Dybbuk von Leonard Bernstein.

Das war das Konzert des Deutschen Sinfonieorchesters Berlin unter der Leitung seines Ehrendirigenten Kent Nagano vom 1. Mai diesen Jahres. Unser Konzertabend ist aber noch nicht vorbei für Sie. Wir haben noch etwas Zeit, deshalb hören Sie jetzt eine Aufnahme mit dem DSO und der Kent Nagano von 2020, Schumanns dritte Sinfonie, S-Dur.

Das war die dritte Symphonie von Robert Schumann, S-Dur, von 2020 mit dem Deutschen Symphonieorchester Berlin unter der Leitung von Kent Nagano. Das war das ARD-Konzert heute aus Berlin, präsentiert von Radio 3 vom RBB. Mein Name ist Nico Holonitsch. Ich wünsche Ihnen jetzt noch einen schönen guten Abend.

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1: Um 22 Uhr mit Stefanie Müller. Deutschland ist mit seiner Kandidatur für einen nichtständigen Sitz im UN-Sicherheitsrat gescheitert. Bei der Abstimmung in New York bekamen die beiden westeuropäischen Konkurrenten, Portugal und Österreich, mehr Stimmen. Außenminister Wadephul sprach von einer herben Niederlage.
2: Der CDU-Politiker sagte aber auch, dass er sich persönlich nichts vorzuwerfen hätte. Deutschland sei im Nachteil gewesen, weil Österreich und Portugal schon viel früher ihre Kandidatur bekannt gemacht haben. Aus Sicht von Außenminister Wadephul sei nun eine tiefgreifende Analyse nötig, um die Gründe für das Scheitern zu verstehen. Die engagierte Arbeit bei den Vereinten Nationen wolle Deutschland aber auch weiterhin fortsetzen. Wadephul gab aber zu, dass das Ergebnis seine Überzeugungsarbeit für Entwicklungshilfe und internationales Engagement in Berlin erschweren könnte. Aus New York, Giselle Uka.
1: Wenn am Sonntag Bundestagswahl wäre, würde die AfD stärkste Kraft. Das zeigt der neue ARD-Deutschland-Trend. Zum Umgang mit der AfD zeichnet sich ein differenziertes Stimmungsbild ab, wie Sabine Henkel berichtet.
3: Für eine Zusammenarbeit der anderen Parteien mit der AfD sprechen sich 24% aus. Gut 30% sagen, Union, SPD oder andere sollten von Fall zu Fall mit der AfD abstimmen oder kooperieren. In der Sonntagsfrage liegt die AfD weiter vorn mit 27%. Die Union verliert einen Punkt, 23%. Die SPD kommt auf 13% plus 1. Grüne erreichen 14% minus 1. Die Linke liegt unverändert bei 10%. FDP und BSW ebenfalls unverändert bei 4 bzw. 3%.
1: Die USA wollen Teil der NATO bleiben, fordern aber eine Reform des Bündnisses. Die genauen Vorstellungen will Präsident Trump bei einem Gipfel Anfang Juli in der Türkei vorstellen, kündigt der Außenminister Rubio an. Die USA fordern nach wie vor, dass die Verbündeten mehr Geld für Verteidigung ausgeben. Trump ist verärgert darüber, dass einige NATO-Länder, vor allem Spanien, den USA die Nutzung von Luftwaffenstützpunkten für den Krieg gegen den Iran verweigern. Große Enttäuschung bei allen Löwenfans. Der TSV 1860 München muss absteigen. Der Grund: Investor Hasan Ismaik hat nicht gezahlt. Der DFB hatte den Löwen eine Frist bis heute 17 Uhr gesetzt, um die Zahlungsfähigkeit für die dritte Liga nachzuweisen. Jetzt spielen die 60er wieder in der Regionalliga, wie zuletzt 2017. Das Wetter in Bayern: In der Nacht meist trocken, später in Franken Schauer möglich. Tiefstwerte 15 bis 6 Grad. Tagsüber neben etwas Sonne einige dichte Wolken und später wieder Schauer und Gewitter, teilweise auch mit Unwettergefahr. Die Werte maximal 16 bis 26 Grad und am Freitag wird es ähnlich. Die Zeit, es ist 22 Uhr und 3 Minuten.
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5: Das Magazin. Mit dem Beginn des Sommers laufen in deutschen Städten wieder die Christopher Street Day Paraden. Anlässlich dieser Feiern des queeren Lebens haben wir heute einen kleinen Schwerpunkt auf Jazz und Queerness. Historisch ist das ein konfliktreiches Randthema, quasi eine Nische in der Nische. Im aktuellen Jazz gibt es aber immer mehr queere Akteurinnen und Akteure. Dazu zählt auch die nicht-binäre Posaunistin und Komponistin Kalia Vandeveer, eine der spannendsten jungen Stimmen des US-Jazz. Nächste Woche erscheint das neue Album von Kalia Vandeveer. Mana heißt es. Und hier ist daraus das Stück Waiting. Ich bin Niklas Wand.

ein atmosphärischer, weitschweifiger Einstieg. Waiting von Kalia Vandeveer aus ihrem kommende Woche erscheinenden Album Mana. Ein Album, das Vandeveer komplett solo eingespielt hat. Von den Synthesizer-Atmosphären, Piano und ihrer Stimme hin zu ihrem Hauptinstrument, der Posaune. Jazz, Ambient und Elektropop verwischen unentwirrbar in den tiefen Hallräumen dieser Stücke. Melancholische, schwermütige Sounds sind das. Vielleicht liegt es daran, dass Kalia Vandeveer ihre Musik auch als Heilmittel in der Auseinandersetzung mit der eigenen Vergangenheit benutzt, mit erlittenem Unrecht und traumatischen Situationen. In einem vielbeachteten Artikel mit dem Titel Token Girl hat sich Kalia Vandeveer mit dem Rassismus und der Misogynie auseinandergesetzt, die sie als Musikstudentin an der doch ziemlich prestigeträchtigen New Yorker Juilliard School erfahren hat. Unter Lehrkräften und unter Kommilitonen gleichermaßen. Wohlgemerkt eine Institution, von der sie während ihres Studiums als Gesicht für Öffentlichkeitskampagnen und für Diversität eingesetzt worden ist. Frauen- und Queerfeindlichkeit ist auch in Jazzstrukturen immer noch ein Thema. Wenn die Diskussion auch heute schon ein ganzes Stück weiter ist als noch in den 1990er Jahren. Das liegt auch an queeren Pionieren wie zum Beispiel Fred Hirsch. Er zählt zu den vollendetsten Pianisten des US-Jazz und er hat sich 1993 öffentlich zu seiner Homosexualität und zu seiner HIV-Erkrankung bekannt. Damit ist er so ziemlich der erste geoutete Jazz-Pianist. Für das kommende Album von Fred Hirsch hat sein Stammlabel ECM das Archiv geöffnet. Feebles, Fables and Ferns ist 1988 entstanden, im Duo mit dem 2022 verstorbenen Gitarristen Mick Goodrick. Eine sehr kompatible Paarung. Fred Hirsch und Mick Goodrick spielen sich flüssig die Bälle zu. Sie scheinen die Gedanken des jeweils anderen zu vervollständigen. Etwa im sehr verspielten Titelstück Feebles, Fables and Ferns.

0: Feebles, Fables and Ferns, das ist das Titelstück des kommenden Duo-Albums von Mick Goodrick, Gitarre, und Fred Hirsch, Piano. Aufgenommen 1988 und am 19.06. erstmals auf CD erhältlich. Schön, dieses sehr kompatible Duo zusammen zu hören. Live geht es leider nicht mehr. Mick Goodrick ist nämlich 2022 verstorben. Dass Fred Hirsch noch unter den Lebenden weilt und auch noch so umtriebig ist, das ist gar nicht so selbstverständlich. Er ist ein Kämpfer. 2008 ist er nach einem AIDS-bedingten septischen Schock für 2 Monate ins Koma gefallen und hat sich anschließend das Laufen, Sprechen und Klavierspielen neu beibringen müssen. Natürlich ist er längst zu einer großen Form zurückgekehrt. Fred Hirsch war auch einer der ersten offen schwulen Jazzmusiker überhaupt. Anfang der 90er Jahre, auf der Höhe der AIDS-Hysterie, war das ein mutiger Schritt, für den er viel hat einstecken müssen, mit dem er aber auch viel dazu beigetragen hat, queere Identität im Jazz überhaupt erst einmal sichtbar zu machen. Heute sind queere Künstlerinnen im Jazz weltweit keine Ausnahmeerscheinung mehr. Ganz im Gegenteil. Manuela Krause hat sich mit 2 von ihnen unterhalten.
1: Toleranz, Diversität, Offenheit. Begriffe, die im Zusammenhang mit Jazz gerne genutzt werden und das öffentliche Bild prägen. Der Blick in die Geschichte zeigt jedoch ein ganz anderes Bild. Die prägenden Figuren waren fast ausschließlich Männer mit sehr traditionellen Rollenbildern. Weibliche sowie marginalisierte, geschlechtliche und sexuelle Identitäten blieben auf den großen Bühnen eine Seltenheit. Und Frauen sowie queere, nicht-binäre oder transgeschlechtliche Kunstschaffende blieben meist ohne große Karrierechancen. Inzwischen hat sich die Situation deutlich verbessert. Unter dem Motto Music has no gender but attitude eröffnet das Holly Schlott Unique Ensemble zum Beispiel in diesem Jahr die Jazzwoche Berlin. Ein wichtiges und positives kulturpolitisches Zeichen. Dennoch erleben queere MusikerInnen nach wie vor Feindseligkeit, Ausgrenzung und Diskriminierung.
2: Ich glaube, es gibt eine Menge Homophobie, und zwar in jedem Land, in dem ich je gewesen bin. Die Homosexualität ist ja nicht bloß ein Teil von mir. Es ist das, was ich bin, und es ist untrennbar verbunden mit meiner Kunst, damit, wie ich mich präsentiere oder damit, wie ich Musik mache. Und daher weiß ich jedes Mal, wenn ich hinaus in die Welt gehe, nicht, ob ich jemandem begegnen werde, der mich deswegen verurteilt. Aber es passiert sehr oft. But it happens
1: very often, yeah. Die britische Komponistin, Percussionistin, Produzentin und Instrumentenbauerin Bex Birch ist verheiratet und lebt mit ihrer Frau seit einigen Jahren in Berlin. Zum Thema Homophobie hat sie eine sehr klare, starke und friedvolle Haltung.
3: I don't think I'm angry about that. No, I mean.
2: Ich glaube nicht, dass ich deswegen wütend bin. Meine Erfahrung bei Homophobie ist die, das hat gar nichts mit mir und der anderen Person zu tun. Sobald sie hören, dass meine Partnerin eine Frau ist, macht es in ihrem Kopf einfach Klick. Aber das hat überhaupt nichts mit ihren Erfahrungen mit mir zu tun. Es liegt an etwas ganz anderem. Das ist nichts Persönliches. Ich nehme es nicht persönlich.
3: It's actually nothing to do with me. And it's not personal. I don't take it personal.

0: Lange Zeit hat es jungen KünstlerInnen im Jazz an queeren Vorbildern gefehlt, an denen sie sich orientieren und in diesem Genre repräsentiert sehen konnten. Das gilt auch noch für einen Großteil der Generation von queeren MusikerInnen, die wir heute auf den Bühnen erleben, wie Bex Birch oder die französische, in der Schweiz in Lausanne lebende Bassklarinettistin und Bandleaderin Chloé Marcigny. Chloé wurde im Körper eines Mannes geboren. Am Ende ihres zweiten Masterstudiums vor 3 Jahren hat sie ihr Coming-out als Transperson. Inzwischen unterrichtet die Jazzmusikerin unter anderem in Lausanne an der Hochschule und ist selbst ein Vorbild, das Mut macht.
1: 2 von meinen 9 Studierenden sind queer. Und sie haben mir gesagt, dass diese Ausbildung mit dem vorherigen Lehrer keine Option gewesen wäre. Ja, es wärmt mir das Herz, das muss ich schon sagen.
2: This warms my heart, I would say.

0: Auf der Bühne und in ihrer Musik lässt sich Chloé Mazzini vom Jazz der 1960er Jahre inspirieren. Daraus entwickelt sie tiefgründige Jazz-Kompositionen, die von den physikalischen Phänomenen unseres Universums und der Erforschung des Weltraums inspiriert sind.
1: Meine eine Leidenschaft ist die Jazzmusik und meine andere Leidenschaft sind die Osmologie und die Astronomie. Und ich bin hier, um darüber zu sprechen. Jeder Cis-Mann auf diesem Planeten kann völlig problemlos über alles sprechen, was ihn interessiert. Und ich sehe absolut keinen Grund, warum ich nicht genau dasselbe tun sollte. Natürlich könnte ich auch meine Transition zum Thema machen, aber das will ich auf der Bühne nicht. Genau das ist es, was ich jungen MusikerInnen und besonders jungen queeren MusikerInnen vermitteln möchte. Sprecht über die Themen, die ihr liebt. Habt keine Angst davor, denn wir sind jetzt hier und wir werden auch weiterhin hier sein. Und wir wollen gesehen und gehört werden, genau wie alle anderen auch.
0: Auch Bex Birch weiß, wie wichtig queere Sichtbarkeit im Jazz ist, vor allem auf den Bühnen renommierter Festivals. Gerade war sie zu Gast in Moers und hat dort sehr positive Erfahrungen gemacht.
2: Allein durch die Körper, die dort anwesend waren, durch die Menschen, die gefeiert wurden, denen die Bühne geboten wurde. Für mich war das ein ganz klares Zeichen dafür, dass queere Menschen ganz selbstverständlich mitgefeiert wurden, aber ohne dass daraus ein großes Thema gemacht wurde. Dadurch, dass man nicht darüber gesprochen hat, wurde meiner Meinung nach ein viel größerer Respekt gezeigt. Es ist ein ziemlich eindrucksvolles Erlebnis, sich in einem Raum zu befinden, in dem man sich dank der bewussten Absicht und Programmgestaltung mit seinem ganzen Sein willkommen fühlt. All of me felt welcome.

Manuela Krause über queere Identitäten im Jazz. Heute können sie schon selbstverständlicher gelebt werden. Noch vor wenigen Jahrzehnten waren die eigene Identität und die sexuelle Orientierung etwas, das man oft im Privaten, im Verborgenen gelebt hat. Eine, die zeitlebens ganz offen mit ihrer Homosexualität umgegangen ist, ist die Pianistin Irene Schweizer aus Zürich. Gestern wäre sie 85 Jahre alt geworden. Sie war eine der wenigen weiblichen Akteurinnen in der freien Improvisationsszene. So wie die zumeist männlichen Improvisatoren selber unter Ignoranz und Unverständnis der Musikkritik zu leiden hatten, so kritisch haben sie damals jegliche Aktivitäten von Improvisatorinnen beäugt. Auch als Reaktion darauf hat Irene Schweizer Ende der 1970er Jahre die Feminist Improvising Group mitbegründet und satirische Performances auf die Bühne gebracht. Mit dabei unter anderem die Sängerin Maggie Nichols und die Kontrabassistin Joëlle Leandre. Mit ihnen hat Irene Schweizer auch viele Jahre im Trio Les Diaboliques gespielt. Schweizer hat das Klavier mit großer Energie und immer mit vollem Körpereinsatz gespielt, mit großer Spannbreite und einem Bewusstsein für Brüche. Von dichten Clustern bis hin zu sanften, lyrischen Momenten. 2024 ist sie im Alter von 83 Jahren verstorben. Und 2016 hat der SWR ihr Konzert im Nationaltheater Mannheim im Rahmen des Festivals Enjoy Jazz mitgeschnitten. Hier ist daraus ihr Blues for Crellier.

0: Blues for Crellier von Irene Schweizer, aufgezeichnet 2016 beim Enjoy Jazz Festival in Mannheim. Die Zürcherin war nicht nur eine der führenden Pianistinnen des europäischen Free Jazz, sondern auch als offen lesbisch lebende Frau eine Pionierin in einer männerdominierten Szene. Wenn ich an den freien Jazz der 1970er Jahre denke, den sie so entscheidend mitgeprägt hat, dann denke ich immer auch an Fotografien und Artworks, Konzertplakate und Albumcover. Die Hüllen von Irene Schweizers Stammlabel FMP, der Free Music Production zum Beispiel, mit ihrer hausgemachten Ästhetik, so Collagen, Skizzen, Fotomontagen und Fotokopien waren das oft. Zwischen der bildenden Kunst und dem Jazz gab es aber auch vorher schon Verbindungen. Der Jazz hat seit dem frühen 20. Jahrhundert bildende Künstler magnetisch angezogen. Die Ausstellung United by Jazz in der Pasinger Fabrik in München widmet sich dieser Verbindung zwischen Jazz und bildender Kunst. Ich habe mit Stefan Maria Mittendorf gesprochen, dem Kurator der Ausstellung United by Jazz. Herr Mittendorf, schön, dass Sie sich die Zeit genommen haben.
1: Ja, ich freue mich sehr.
0: Wie sind Sie zum ersten Mal auf die Verbindung von Jazz und bildender Kunst gestoßen? Gab es da Schlüsselerlebnisse oder vielleicht auch Schlüsselwerke, die Sie gesehen haben?
1: In der Tat gab es Schlüsselerlebnisse in der bildenden Kunst und ich möchte zwei Künstler anführen. Zunächst einmal den niederländischen Maler Piet Mondrian, einen der wichtigsten Vertreter der konkreten Kunst und Mitbegründer der Künstlervereinigung De Stijl, der 1940 vor den Auswirkungen des Zweiten Weltkriegs nach New York geflüchtet war und in Downtown in Manhattan durch die Jazzlokale und Jazzclubs gezogen ist, in einer Zeit, als die Jazzmusik eigentlich sich vom Swing befreien sollte und der Bebop dann die Hauptstilrichtung sein sollte. Er war begeistert von dem Phänomen des Jazz in New York und hat darauf mit zwei Gemälden geantwortet. Also er hat sozusagen diese Rhythmen des Jazz in bildnerische Kompositionen übertragen. Und eines von diesen Bildern habe ich Anfang der 2000er Jahre im MoMA in New York gesehen mit dem Titel Broadway Boogie Woogie. Und dieses Gemälde ist insofern faszinierend, weil man auf der einen Seite eine Struktur hat, die versucht, auf den Rhythmus zu reagieren. Und auf der anderen Seite hat man eine Struktur in dem Bild, die reagiert auf die Straßenverläufe in Manhattan. Da haben wir ja so dieses Schachbrettmuster. Und man verbindet ja Piet Mondrian auch in der Regel mit einer Bildstruktur, die dem Schachbrettmuster eigentlich sehr ähnlich sein soll. Und das Zweite, was ich heranführen möchte, ist ein Maler, Jackson Pollock, der etwas später, dann Anfang der 50er Jahre, sehr viel Jazzmusik in seinem Atelier gehört hat. Also er ließ sich durch die Musik direkt bei der Atelierarbeit inspirieren und er ist dann eines Tages auf die Idee gekommen, also so wie eigentlich im Jazz improvisiert wird, möchte er auch seine Gemälde ja gemäß eines improvisierten Vorgangs malen. Und er hat dann die Leinwand einfach von der Staffelei genommen, sie an den Boden gelegt und hat begonnen, die Farbe darauf zu spritzen und nicht mehr irgendetwas Figuratives oder anderes zu malen, sondern die Farbe einfach in großen Gesten und Rhythmen auf die Leinwand zu spritzen. Und das war dann seine malerische Antwort auf den Jazz oder seine Übersetzung des Jazz in Malerei. Und Jackson Pollock wurde eigentlich ab dieser Zeit auch als Jack the Dripper bezeichnet.
0: Innerhalb der Ausstellung gibt es einen Themenschwerpunkt zu Queerness und Jazz. Wie ist es denn zu diesem Themenschwerpunkt gekommen?
1: Eigentlich durch meine Recherche nach einem Künstler, nach einer Künstlerin, die aus dem Bereich Queer Jazz kommt. Also die Ausstellung wird ja begleitet von einer Konzertreihe. Ich wollte gerne einen Gast einladen aus diesem Kontext und bin dann auf Erik Leuthäuser gestoßen. Und habe mich im vergangenen Jahr, im Anfang September, mit dem Jazzmusiker in Berlin getroffen. Er hat mir dann so ein bisschen erzählt, was er so macht und so weiter. Auch von seinem Konzeptalbum Sucht, was vor 2 Jahren, 2024, auf den Markt kam. Und dann hat er mir aber auch gleichzeitig Fotografien des in Kolumbien geborenen Fotografen David Mesa gezeigt. Also David Mesa hat mit Erik Leuthäuser eine ja, Fotosession gemacht, muss man sagen. Und diese Fotos haben mich an Fotografien des jungen Wolfgang Tillmanns erinnert, als er 1993, nachdem er sein Studium in Deutschland abgeschlossen hatte, nach London gegangen war und dort mit seiner Kamera Menschen und Ereignisse seiner Umgebung festgehalten hat. Und darunter waren auch seine Freundinnen aus der Techno-Szene. Und er hat dann quasi diese Freundinnen und Freunde an den Orten fotografiert, wo sie sich halt damals aufgehalten haben. Und ich habe dann innerhalb der Ausstellung so eine Ecke der Galerie und dort wird eine Auswahl von diesen Fotografien, von diesen Porträts von Erik Leuthäuser präsentiert.
0: Und das lief dann quasi recherchemäßig auch ganz eng im Austausch mit ihm ab. Ne? Habe ich richtig verstanden?
1: Also die Auswahl, die habe ich getroffen, beziehungsweise er hat sowas noch nie vorher erlebt. Also diese Fotos wurden noch nie ausgestellt. Also aufgrund meiner Expertise als Kurator und als Kunsthistoriker habe ich dieses Konzept entwickelt. Also die Fotos wurden vorher noch nie gezeigt und ich habe wirklich versucht, sie zu begreifen in ihrer ganzen Subjektivität und auf diese Art und Weise neben dem Musiker noch mal ein anderes Bild von Erik Leuthäuser zu transportieren.
0: Zum Abschluss vielleicht noch eine persönliche Einschätzung. Denken Sie, dass das Thema Queerness im Jazz bereits, sagen wir mal, die nötige Repräsentanz hat oder ist da noch Luft nach oben?
1: Da ist auf alle Fälle noch Luft nach oben, das muss man schon sagen. Zwar wurde ja 2023 in Bremen, als der Deutsche Jazzpreis verliehen wurde, ein Sonderpreis verliehen an Queer Cheer Community for Jazz and Improvised Music. Und das ist ja eine Gruppe, zu der unter anderem auch Erik Leuthäuser neben Julia Kadel, Laura Winkler und Friede Merz gehört. Aber ich denke, dass da deutlich noch Luft nach oben ist. Und vielleicht ist es ja ein kleiner Beitrag, den die Ausstellung United by Jazz hier leisten kann.
0: Stefan Maria Mittendorf von der Pasinger Fabrik in München über die Ausstellung United by Jazz. Vielen Dank.
1: Ja, ich danke. Prima, super.
0: Die Ausstellung United by Jazz läuft noch bis zum 12.07. Die Öffnungszeiten sind zwischen Dienstag und Samstag von 15 bis 19 Uhr und am Sonntag zwischen 14 und 18 Uhr. Karten für die Ausstellung gibt es direkt am Eingang zu den Ausstellungsräumen im Obergeschoss. Weitere Infos zur Ausstellung gibt es unter www.pasingerfabrik.de. Porträtfotos von ihm sind Teil der Ausstellung United by Jazz. Die Rede ist vom jungen Berliner Sänger und Komponisten Erik Leuthäuser. Hier ist ein Stück aus seinem 2024 erschienenen Album Sucht in einem ganz eigenen Bereich zwischen Jazz und elektronischem Pop. Sperrig und auch zugänglich zugleich. Dieser Song heißt Panik.
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Ein Hineinhorchen in die Stille. Eine Musik, die sanft verklingt und wieder gemächlich Atem schöpft. Cantus vom Katrin Pechloff Trio. Katrin Pechloff, Harfe, Christian Weidner, Saxophon und Robert Landfermann, Kontrabass. Letzte Woche ist ihr neues Album Hyperobjekt erschienen. Die drei spielen seit vielen Jahren zusammen. Ein Vertrauen, das man diesem Kammerjazz anhört, in dem auch immer die klassische Ausbildung von Katrin Pechloff durchscheint. Ihre Liebe zu Komponisten wie Olivier Messiaen und Claude Debussy. Die Grenzen zwischen komponierten Formen und Improvisationen verwischen bis ins Unkenntliche. Ganz Ähnliches könnte man auch über Paramount Quartet sagen, das Debütalbum der gleichnamigen Band um Saxophonstar Joe Lovano aus New York City. Lovano

0: Bono kennt den Bassisten Asante Santi Di Briano und den Schlagzeuger Will Calhoun schon seit den 1980er Jahren. Das erste Mal im Trio gespielt haben sie 2023 bei einem Benefizkonzert. Schon bei ihren ersten gemeinsamen Sessions flogen die Funken. Gitarrist Julian Large vervollständigte die Band zum Quartett. Lovanos ehemaliger Student am Berklee College in Boston, den er kennengelernt hatte, als er gerade mal 14 Jahre alt war.
1: I was playing with McCoy Tyner in San Francisco, in Oakland, at the club called Yoshi's. Julian's father brought him to the gig, and he was there, and we met. He was an up-and-coming young musician on the scene in San Francisco, the Bay Area. His reputation preceded him even at that age, from his passion about playing music and songs. He already was playing songs and learning about the construction of melodies and harmonies, the sequence of harmonies, and listening to folks, you know.
0: Joe Lovano hat Julian Large kennengelernt, als er gerade mit McCoy Tyner in Oakland im Yoshi's gespielt hat. Julians Vater brachte ihn mit zum Gig. Schon damals war er in der Bay Area ein bekanntes Nachwuchstalent. Damals wollte er schon alles erfahren über die Strukturen von Stücken und Melodien, und er hörte wahnsinnig viel zu.
1: And then once I played this trio concert with Santi and Will, I thought bringing Julian in on it would be like a perfect match. Different generations of players, multicultural explorations in the feeling, in the rhythm spirit of the music, and the melody that is in your heart, you know. Everybody plays with a melodic conception also.
0: Nachdem Joe Lovano dann mit Santi Di Briano und Will Calhoun im Trio gespielt hatte, erschien ihm Julian Large als die perfekte Ergänzung. So sind mehrere Generationen in der Band vereint und viele Hintergründe, von denen der Rhythmusgeist und die Melodie im Herzen erkundet wird. Jeder von den vier Musikern im Quartett, auch der Schlagzeuger, spielt melodisch, so sagt es Joe Lovano. Und dieses melodische Zusammenspiel ist gerade in den freieren Stücken des Paramount Quartetts schön nachzuvollziehen. Enge, aufmerksame Interaktionen, das gegenseitige Vervollständigen der Gedanken, gerade zwischen Joe Lovano und Julian Large. Das forsche Sopransaxophon, das große, vollmundige Tenorsaxophon und die blitzgescheite Gitarre mit überraschenden, kantigen Einschüben. Etwa im Stück The Great Outdoors.

0: The Great Outdoors von Joe Lovano und dem Paramount Quartet aus dem selbstbetitelten Album dieser neuen Band, eines der großen Meister des Saxophons. Ein Sprung nach Baden-Württemberg, genauer gesagt in die Landeshauptstadt Stuttgart. Hier lebt die Familie Graf. Gitarrist Yoshi lehrte seinen Sohn Gizmo das Spiel. Gizmo Graf gilt heute mit Anfang 30 als einer der größten Virtuosen im Swing Manouche, auch bekannt als Gypsy Jazz, der Musik, die in den 1930er Jahren aus der Fusion von traditioneller Sinti-Musik und dem Swing entstanden ist. Yoshi Graf spielt heute im Trio seines Sohnes Gizmo die Rhythmusgitarre, Schwester Cheyenne Graf singt. Ein richtiges Familienunternehmen. Seit 2020 richten sie auch das jährliche Gypsy Guitar Weekend aus. Was im Schrebergarten der Familie im kleinen Kreis angefangen hat, ist mittlerweile auf ein gut gefülltes Wochenende für rund 30 Teilnehmer in einem Hotel und Tagungszentrum angewachsen. Kommenden Samstag, den 6.6., geht das diesjährige Gypsy Guitar Weekend los. Mit Workshops, Jam-Sessions und gemütlichem Beisammensein mit Familie Graf und Gastdozenten, die zu den führenden Stimmen im europäischen Manouche Jazz gehören. Darunter sind der französische Gitarrist Adrien Moniard und der holländische Geiger Christian van Hemert. Gizmo Graf?
1: Was ich natürlich total schön finde, ist, dass wir eben durch unsere Musik sehr gute Kontakte haben mit anderen Musikern. Man müsste die Situation irgendwie lange suchen, dass man die so präsent hat für so einen Unterricht. Der Lifestyle dann auch, mit abends dann noch zusammensitzen am Lagerfeuer und so, dass wir das so ein bisschen einfach den Leuten näher bringen und denen die Möglichkeit auch geben, sage ich jetzt mal, denn nicht sind die, dass sie das auch mal einfach erleben, weil es echt was Spannendes ist.
0: Für das Gypsy Guitar Weekend am kommenden Wochenende in Stuttgart sind noch wenige Plätze frei. Anmelden kann man sich unter gypsyguitar-weekend.de, Gypsy mit 2 Y. Weitere Infos zu Gizmo Graf gibt es unter www.gizmograf.de. Zum Abschluss dieser Sendung noch ein Stück vom Gizmo Graf Trio zusammen mit Cheyenne Graf am Gesang. Dieses Stück heißt Senza Fine. 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Wir freuen uns auf Post. Mein Name ist Niklas Wandt. Tschüss und auf Wiederhören.

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1: Um 23 Uhr mit Stefanie Müller. Eine herbe Niederlage, sagt der Bundesaußenminister. Die Grünen sprechen von einer Blamage. Deutschland ist mit seiner Kandidatur für den UN-Sicherheitsrat gescheitert. Die beiden nichtständigen Sitze für Westeuropa bekommen stattdessen Österreich und Portugal. Über die Gründe, warum Deutschland bei der Wahl gescheitert ist, berichtet Marion Schmickler.
2: Raus im ersten Wahlgang mit einer so deutlichen Niederlage hatte niemand gerechnet. Deutschland hatte darauf gesetzt, als zweitgrößter Geldgeber punkten zu können. Doch viele in New York nehmen Deutschland die enge Beziehung zu Israel übel. Anders als die meisten UN-Mitgliedstaaten hat Deutschland es immer abgelehnt, Israels Vorgehen in Gaza scharf zu verurteilen.
1: Die Sorge vor einem wirtschaftlichen Abstieg wächst, das zeigt der neue ARD-Deutschland-Trend. Der Blick in die eigene wirtschaftliche Zukunft fällt zunehmend skeptisch aus. 53% der Befragten erwarten, dass ihre Lage in einem Jahr in etwa unverändert sein wird. 38% rechnen mit einer Verschlechterung. In der Wählergunst liegt die AfD weiter vorn. Sie käme auf 27%, gefolgt von der Union mit 23. Die SPD verbessert sich um einen Punkt auf 13%, die Grünen verlieren einen Punkt und kämen auf 14%. Die Linke ist unverändert bei 10%. Die Gewerkschaft Verdi hat die Beschäftigten im Handel für morgen und übermorgen bundesweit erneut zu Warnstreiks aufgerufen. In mehreren Städten sind Kundgebungen geplant. Verdi fordert 7% mehr Lohn bei einer Laufzeit von 12 Monaten. Die Arbeitgeber bieten unter anderem 3,5% mehr Gehalt bei einer Laufzeit von 2 Jahren. Schon im Mai hatten die Beschäftigten die Arbeit niedergelegt. Betroffen waren unter anderem Filialen von Edeka, Kaufland, Douglas und IKEA. Zum Fußball. Nach ihrer Ankunft in Chicago hat die deutsche Nationalelf ihr erstes WM-Training absolviert. Allerdings war Torhüter Manuel Neuer nicht dabei. Er fehlt noch immer wegen einer Wadenverletzung und befindet sich weiter im Aufbautraining. Unklar ist nach wie vor, ob Neuer bei der Generalprobe am Samstag gegen Co-Gastgeber USA dabei sein wird. Das Wetter in Deutschland. In der Nacht teils klar, teils bewölkt, stellenweise auch dichte Wolken mit Regen, bei Tiefstwerten zwischen 17 und 6 Grad. Tagsüber von Brandenburg bis nach Ostbayern noch länger freundlich, sonst wechselhaft mit teils kräftigen Schauern und Gewittern und teilweise auch Sturmböen. In der Eifel bis 16, in der Lausitz bis 26 Grad. Und damit ist es jetzt 23 Uhr und 3 Minuten.
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1: Um 24 Uhr mit Stefanie Müller. Deutschland ist mit seiner Bewerbung für einen nichtständigen Sitz im US-Sicherheitsrat gescheitert. Stattdessen bekamen die westeuropäischen Mitbewerber Österreich und Portugal die notwendige Zweidrittelmehrheit bei der Abstimmung in New York. Wie die Bundespolitik auf den Wahlausgang reagiert, weiß Ruth Kirchner.
2: Die stellvertretende Fraktionsvorsitzende der Grünen, Brugger, spricht von einer blamablen Niederlage, die auf das Konto von Kanzler Merz und Außenminister Wadephul gehe. Der außenpolitische Sprecher der SPD-Fraktion, Achmetowitsch, nannte die Niederlage bei der Abstimmung in New York enttäuschend. Deutschland müsse sich fragen, welche Signale es in den vergangenen Jahren ausgesendet habe. Der außenpolitische Sprecher der Unionsfraktion, Hart, bezeichnet die Niederlage bei der Abstimmung ebenfalls als Enttäuschung. Die klare Haltung gegenüber Russland etwa, aber auch zu Israel, könnte Stimmen gekostet haben, so Hart.
1: Die Lage der Wirtschaft empfinden dem aktuellen ARD-Deutschland-Trend zufolge die meisten Bürger als das derzeit drängendste Problem. Sie liegt in der Umfrage auf Platz 1. Dahinter kommen die Themen Zuwanderung und Flucht. Nur 13% bewerteten die Lage der Wirtschaft in Deutschland positiv. Dies waren so wenige wie zuletzt zur Eurokrise Ende der 2000er Jahre. Die hohen Spritpreise und die staatliche Kaufprämie haben für einen kräftigen Anstieg der Neuzulassungen von Elektroautos gesorgt. Laut Kraftfahrtbundesamt sind im Mai knapp 60.000 Elektrofahrzeuge zugelassen worden, fast 40.000 mehr als im Mai vor einem Jahr. Ihr Marktanteil liegt inzwischen bei 25%. Der Zoll hat in Wilhelmshaven in einem einzigen Fund insgesamt 8 Tonnen Kokain sichergestellt, im Wert von 500 Millionen Euro. Sie waren in einem Container versteckt, der eigentlich Kakaobohnen enthalten sollte. Mehr von Lea Eichhorn.
3: Der Leiter des Zollkriminalamts, Tino Igelmann, kündigt an, um noch schlagkräftiger gegen grenzüberschreitende organisierte Kriminalität vorgehen zu können, solle es zukünftig eine gemeinsame Ermittlungsgruppe, unter anderem mit dem Bundeskriminalamt, geben. Das Schiff hatte Wilhelmshaven schon im Februar aus Sierra Leone kommend angesteuert. In den vergangenen Jahren hatten größere europäische Häfen wie Hamburg, Rotterdam und Antwerpen ihre Sicherheitsmaßnahmen ausgeweitet. Nun rücken offenbar kleinere Häfen in den Fokus der Drogenkriminalität.
1: Und das Wetter in Deutschland. In der Nacht ist es teils klar, teils bewölkt, stellenweise auch dichte Wolken mit Regen bei Tiefstwerten zwischen 17 und 6 Grad. Tagsüber von Brandenburg bis nach Ostbayern noch länger freundlich, sonst bleibt es wechselhaft mit teils kräftigen Schauern und Gewittern und teilweise Sturmböen. In der Eifel bis 16, in der Lausitz bis 26 Grad. Und jetzt ist es 0 Uhr und 3 Minuten.
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4: Und dazu ein ganz herzliches Willkommen von Christoph Hiller. Im Mittelpunkt stehen in den ersten beiden Stunden große romantische Orchesterwerke, Kammermusik zwischen Klassik und Frühromantik aus den Archiven des Norddeutschen Rundfunks. Das erste Werk von Antonín Dvořák, seine 7. Sinfonie, die entstand als Auftragswerk der Londoner Philharmonischen Gesellschaft und die Uraufführung leitete der Komponist im Jahr 1885 selbst in London. Unsere Aufnahme, die entstand 1998 in der Hamburger Musikhalle mit dem NDR-Sinfonieorchester unter der Leitung von Christoph Eschenbach.

Applaus für das NDR-Sinfonieorchester unter der Leitung von Christoph Eschenbach, Antoni Dvořák. Sinfonie Nummer 7, D-Moll, Opus 70 war das zum Auftakt ins heutige ARD-Nachtkonzert. Und da folgt nun Musik von Ludwig van Beethoven, sein viertes Klavierkonzert. Beethoven eröffnete das Werk ungewöhnlicherweise nicht mit dem Orchester, sondern ganz allein mit dem Klavier, für die damalige Zeit ein bemerkenswerter Schritt. Wir haben eine Aufnahme mit dem NDR-Sinfonieorchester, diesmal unter der Leitung von Christoph von Dohnányi, und den Solopart spielt Jefin Bronfman.

2008 in der Musik- und Kongresshalle Lübeck ist diese Aufnahme entstanden mit dem Pianisten Jefin Bronfman und dem NDR-Sinfonieorchester unter Christoph von Dohnányi mit Beethovens vierten Klavierkonzert. Und jetzt Musik im Originalklang mit dem Elbipolis Barockorchester Hamburg. Sie spielen auf historischen Instrumenten Musik von Georg Friedrich Händel, die Sinfonia B-Dur, die Nummer 339 im Werkeverzeichnis.

Die Sinfonia B-Dur Händel Werkeverzeichnis 339 mit dem Elbipolis Barockorchester Hamburg. Adam Valentin Volkmar, heute ist er als Komponist kaum mehr bekannt. Er lebte an der Schwelle zwischen Klassik und Romantik und hat das gleiche Geburtsjahr wie Ludwig van Beethoven. Wir hören jetzt Kammermusik von Volkmar, und zwar ein Trio für die Besetzung Klarinette, Cello und Klavier mit dem Arte Ensemble Hannover.

Ulf Guido Schäfer, Klarinette, Ute Sommer, Violoncello und Gerrit Zitterbart am Flügel, das Arte Ensemble Hannover mit dem Trio für Klarinette, Cello und Klavier in B-Dur von Adam Valentin Volkmar. Zum Abschluss dieses ersten Teils im AD-Nachtkonzert folgt nun noch Musik von Amilcare Ponchielli. Bekannt geblieben ist er heute vor allem für seine Oper La Gioconda und daraus vor allem der berühmte Tanz der Stunden. Hier sein Trompetenkonzert Opus 123, das zeigt Ponchielli auch als brillanten Instrumentalkomponisten. Wir hören Giuliano Sommerhalder, Trompete, und die Mecklenburgische Staatskapelle Schwerin unter Matthias Foremny.

Giuliano Sommerhalder war der Solist im Konzert für Trompete und Orchester F-Dur, dem Opus 123 von Amilcare Ponchielli, und musiziert hat er zusammen mit der Mecklenburgischen Staatskapelle Schwerin unter Matthias Foremny. Hier folgen gleich die 2 Uhr Nachrichten und danach gibt's Musik unter anderem von Renaldo Ann.

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1: Um 2 Uhr mit Wolfgang Berger. Nach dem verpassten Einzug Deutschlands in den UN-Sicherheitsrat werden Kritik und Rufe nach Konsequenzen laut. Die Grünen machen Kanzler Merz und Außenminister Wadefuhl für das Scheitern verantwortlich. Aus der NDR Nachrichtenredaktion Martin Seiler.
2: Die grüne Außenexpertin Brugger sprach von einer Blamage. Die Regierung Merz habe sich international zu wenig profiliert und so Deutschlands Ansehen und Verantwortung in der Welt verspielt. Linken-Chefin Schwertner sagte T-Online, dies sei die Quittung dafür, dass Deutschland in entscheidenden Konflikten den Mund gehalten habe. SPD-Fraktionsvize Möller forderte eine klarere Haltung der Bundesregierung in internationalen Konflikten. Bei der Abstimmung über einen nicht ständigen Sitz im UN-Sicherheitsrat für 2 Jahre hatten Portugal und Österreich den Vorzug erhalten.
1: Israel und der Libanon wollen gemeinsam eine Waffenruhe durchsetzen. Beide Seiten gaben dazu nach Gesprächen in Washington eine Erklärung ab. Voraussetzung ist demnach, dass die pro-iranische Terrormiliz Hisbollah das Feuer vollständig einstellt und sich aus bestimmten Gebieten zurückzieht. Zudem sollen Zonen unter exklusiver Kontrolle der libanesischen Armee eingerichtet werden. In gut 3 Wochen wollen beide Seiten die Gespräche fortsetzen. Eigentlich gilt im Libanon bereits seit Mitte April eine Feuerpause. Israel und die Hisbollah greifen sich aber weiter täglich an. Die Hisbollah lehnt sowohl die Waffenruhe als auch die Gespräche in Washington ab, an denen sie nicht beteiligt ist. Die SPD will Katastrophenschutz künftig als Unterrichtsfach an Schulen verankern. Das hat Fraktionsvize Limbacher der Rheinischen Post gesagt. Ein solches Angebot könne die Begeisterung für ehrenamtliches Engagement wecken. Das Bewusstsein von Schülern müsse geschärft werden angesichts von häufigeren Unwettern mit